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0: Rufus Hornsby, The Way It Is. Also, sagen wir es, wie es ist. Das Oktoberfest ist ja noch ein bisschen hin, ne? Locker 4 Monate. Aber bei Atze Schröder löst das jetzt schon Puls aus. Zumindest hat er sich über eine Meldung zu Wiesn ziemlich ausführlich ausgelassen in seinem aktuellen Podcast.
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3: Ja, nee, ist klar.
4: Was hab ich mich da drauf gefreut? Seit Jahren fiebrig drauf hin. Hab immer die Füße stillgehalten, mich selbst beruhigt mit Sätzen wie: Atze, du bist noch nicht so weit. Das ist noch eine Nummer zu groß für dich. Und jetzt, wo ich endlich die Platzreife für die Wiesn erreicht habe, mir übers Oktoberfest komplett freigenommen habe, jetzt, wo mein Dirndl schon am Schrank hängt, wo ich den Text von Das rote Pferd komplett auswendig kann, da drehen die Schweine die Champagnerdusche ab. Hier ist eine Meldung. Champagnerduschen sind ab diesem Jahr auf dem Oktoberfest verboten. Aus, vorbei mit dieser altrömischen Dekadenz. Ja, und da frage ich mich, was soll das denn? Was bleibt den Münchner Geldadel denn noch? Soll sich die Schickeria demnächst mit Weizenbier und Almdudler hochbetern? Was wird als nächstes verboten auf dem Oktoberfest? Hinters Bierzelt kotzen? Fummeln in der Geisterbahn? Die Zungenküsse der Effenbergs? Obwohl, da sollte das Münchner Ordnungsamt wirklich mal ein bisschen genauer hingucken. Das ist wirklich unschön.
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1: Ich bin David Riemer. Bei der geplanten Führerscheinreform kommt der nächste Schritt. Das Bundeskabinett will heute entsprechende Pläne von Verkehrsminister Schnieder auf den Weg bringen. Das Ziel, die Fahrschulausbildung soll moderner, digital und einfacher werden. Dadurch sollen die Kosten sinken.
2: Ab dem Jahreswechsel sollen sich Fahrschülerinnen und Schüler zum Beispiel aussuchen können, ob sie die Theorie lieber wie bisher nur in der Fahrschule pauken wollen oder daheim per App. Statt nur im Fahrschulauto zu üben, soll es dann auch möglich sein, bestimmte Fahrten zusammen mit den Eltern zu machen oder in Simulatoren. Wie viele Sonderfahrten nötig sind, soll der Fahrlehrer dann individuell einschätzen. Es müssen nicht mehr zwingend 12 Fahrten über Land, nachts und auf der Autobahn sein. Außerdem sollen beide Prüfungen gestrafft werden, sowohl die theoretische als auch die praktische. Ursula Winkler, Nachrichtenredaktion.
1: Der US-General und NATO-Oberbefehlshaber Grinkewitsch hat bestätigt, dass die Vereinigten Staaten vorerst keine weitreichenden Mittelstreckenwaffen in Deutschland stationieren werden. Eine Abmachung hatte eigentlich vorgesehen, dass die USA von 2026 an in Deutschland wieder Mittelstreckenwaffen mit konventionellen Sprengköpfen stationieren, die weit bis nach Russland reichen. 2 Wochen nach seinem Transport Richtung Nordsee wurde der als Timi bekannte Buckelwal tot vor der dänischen Insel Anholt entdeckt. Der Kadaver soll nun doch untersucht werden.
3: Der Wal liegt an einem gut besuchten Strand im flachen Wasser, schreibt die dänische Umweltbehörde. Wenn man sich Strömung und Wasserstand dort ansieht, ist es demnach sehr wahrscheinlich, dass er ohne Zutun dort liegen bleibt. Dann allerdings fürchten die Dänen, könnte er Badegäste und Einheimische stören. Deshalb soll der Kadaver nun doch geborgen werden und nicht nur das. Die Dänen wollen ihn nach Möglichkeit auch obduzieren und Proben für die Forschung entnehmen. Aus Skandinavien, Julia Weschenbach.
1: Zum Fußball. Der FC Arsenal ist nach 22 Jahren wieder englischer Meister. Die Mannschaft um Nationalspieler Kai Havertz profitierte davon, dass Verfolger Manchester City beim AFC Bournemouth nur 1:1 spielte. Arsenal hatte zuvor Burnley mit 1:0 besiegt. Es ist der 14. Meistertitel für die Gunners. Pep Guardiola verpasst mit Manchester City dagegen den 3. Titel der Saison. Laut Medienberichten wird er am kommenden Sonntag zum Saisonabschluss der Premier League als Trainer der Citizens zurücktreten.
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4: Hallo zusammen. Jawohl, ich übernehme jetzt hier das Nachtruder. Johanna Tänzer ist hier. Habt eine schöne Nacht mit uns. Kommt gut durch. Das ist Post Malone mit Chemical.

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Hallo zusammen, Johanna Tänzer hier. Ich wünsche euch eine gute Nacht und vor allen Dingen eine ruhige Nacht. Und dazu gehört natürlich auch von uns ein bisschen entspannte, ruhige Musik. Ballade kommt hier jetzt von Fergie. Das ist Big Girls Don't Cry.

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1: Ich bin David Riemer. Die EU hat sich in der Nacht auf die vollständige Umsetzung des umstrittenen Zolldeals mit den USA geeinigt. Vor dem Hintergrund neuer Drohungen von US-Präsident Trump sollen Zölle auf US-Industriegüter wegfallen und amerikanische Agrarprodukte leichter Zugang zum EU-Markt bekommen. Gleichzeitig sieht die Vereinbarung ein Sicherheitsnetz vor. Verstößt die USA gegen Absprachen, können EU-Zollvorteile wieder ausgesetzt werden. Hintergrund sind neue Zolldrohungen Trumps gegen Autoimporte aus der EU. Bundesinnenminister Dobrindt will die Kapazitäten beim Zivilschutz für den Kriegs- und Anschlagsfall massiv ausbauen. Das Kabinett soll heute über ein entsprechendes Eckpunktepapier beraten. Es sieht vor, bis 2029 insgesamt 10 Milliarden Euro in den Bevölkerungsschutz zu investieren.
2: Die Bundesländer machen seit Jahren Druck, dass der Zivilschutz ausgebaut wird. Dobrindt will nun liefern und dafür reichlich Geld in die Hand nehmen. Es geht unter anderem um die Beschaffung von Fahrzeugen, Spezialgeräten und Material für den Notfall. Marode Gebäude sollen instand gesetzt, ehrenamtliche Strukturen gestärkt werden. Aus Berlin, Dirk Zeitler.
1: 15 Monate lang hat der Landtag von Sachsen-Anhalt den Anschlag auf den Magdeburger Weihnachtsmarkt intensiv aufgearbeitet. Ein zentrales Ergebnis: Schwächen und Fehler im Handeln von Behörden haben es dem Täter zumindest leicht gemacht, die Tat zu begehen. So steht es im Abschlussbericht, den der Parlamentarische Untersuchungsausschuss vorgestellt hat.
3: Ein Betonblock an der falschen Stelle, Schutzkonzepte, die nicht gründlich gecheckt worden sind, Informationen zum späteren Täter, die nicht zentral zusammengeführt wurden. Im Abschlussbericht werden eine ganze Reihe von Fehlern aufgelistet. Und mindestens die Oppositionsfraktionen im Magdeburger Landtag sind sich einig, der Anschlag hätte verhindert werden können. Als Konsequenz soll nun ein Bedrohungsmanagement etabliert werden. Ziel: Gefährder früher aktiv ins Visier nehmen, damit wichtige Hinweise nicht wieder unbeachtet bleiben. Thomas Thonfeld, Nachrichtenredaktion.
1: Zum Fußball. Vor der offiziellen Nominierung des WM-Kaders morgen häufen sich Spekulationen um Zu- und Absagen von Bundestrainer Nagelsmann. Laut Bild-Zeitung gehört Lennart Karl vom FC Bayern zum Aufgebot der Nationalmannschaft für die WM in den USA, Kanada und Mexiko. Als Neuling ohne jede Länderspielerfahrung im WM-Aufgebot stehen soll auch der Kölner Said Elmala. Das berichtet die Kölnische Rundschau.
4: Das Wetter.
5: Die Nacht zum Mittwoch ist nass, viele Wolken ziehen durch und dazu regnet es immer wieder. Die Tiefsttemperaturen, die liegen so zwischen 12 und 7 Grad. Auch am Tag bleibt es wechselhaft mit Wolken, Schauern und Temperaturen von bis zu 20 Grad.
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6: A30 Osnabrück, Bad Oeynhausen, zwischen Bad Oeynhausen Ost und Kreuz Bad Oeynhausen 2 Kilometer Stau. Wir wünschen allen unterwegs gute Fahrt.
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5: Hallo, hallo. Einen wunderschönen, sehr frühen guten Mittwochmorgen für alle, die jetzt gerade aufstehen müssen. Für alle anderen natürlich. Ich hoffe, ihr hattet eine gute Nachtschicht und könnt jetzt irgendwie einigermaßen gut einpennen. This is Bryan Adams mit Run to You. Johanna Tänzer hier. Hallo zusammen.

0: Sees, are you with me in dieser Nacht? Es ist das Fußballgerücht zur Zeit, ne? Wobei es mittlerweile irgendwie auch nur noch ein schlecht gehaltenes Geheimnis ist. Manuel Neuer soll wieder bei der WM mitmachen und dann direkt auch die Nummer 1 werden. Damit würde Oliver Baumann wieder nur zum Ersatzkeeper werden. Mein Kollege Jonas Mikulajczyk muss diese Nachricht erstmal verarbeiten.
1: Ach, Oliver Baumann, du musst doch auch mal das Positive sehen. Ja, vielleicht erlebst du die WM doch nur von der Ersatzbank aus. Aber hey, ich glaube, günstiger kommt man nicht an Tickets bei dieser WM. Naja, Manuel Neuer ist doch genauso überrascht. Der hatte schon die Füße hochgelegt, die Meisterschale mit Popcorn gefüllt und sich gefreut, die WM von zu Hause zu gucken. Und dann kommt Julian Nagelsmann angekraxelt, wie so einen Ex-Partner, der nicht loslassen kann. Der darf jetzt auch schön das Trennungsgespräch mit Oliver Baumann führen. Hey Oliver, ich würde dich doch auf die Bank setzen. Es liegt nicht an dir, sondern an mir. Und nein, es hat wirklich nichts mit meiner Ex zu tun. Aber hey, wir können doch Freunde bleiben. Ich glaube, genau so fühlt sich das gerade für Oliver Baumann an. Man muss sich das ja nur mal vorstellen. Das ist ja wie wenn hier King Charles, der freut sich mit über 70, dann doch mal das Krönchen auf den Kopf zu kriegen. Und auf einmal würde seine Mutter Queen Elizabeth von den Toten auferstehen und sagen, ja, ich kann doch noch ein paar Jahre. Wenn das jetzt so läuft bei Julian Nagelsmann, ja, dann würde ich mir diese Taktik auch woanders wünschen. Weil wie wär's? Wir tauschen Donald Trump doch noch mal schnell gegen Obama aus. Oder beim ESC, da hätten wir kurz vorher auch noch Lena einwechseln können. Ach so, und glaubt ihr, Merkel würde noch mal Kanzlerin machen?

0: Hallo zusammen, eine schöne Nacht mit uns. Ich bin Johanna Tänzer und spiele euch jetzt hier diese wunderschöne Single von Marlon Roudette. Das ist New Age. Einen ganz schönen, ganz frühen Mittwochmorgen wünsche ich euch.
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1: Ich bin David Riemer. Die EU hat sich in der Nacht auf die vollständige Umsetzung des umstrittenen Zolldeals mit den USA geeinigt. Vor dem Hintergrund neuer Drohungen von US-Präsident Trump sollen Zölle auf US-Industriegüter wegfallen und amerikanische Agrarprodukte leichter Zugang zum EU-Markt bekommen. Gleichzeitig sieht die Vereinbarung ein Sicherheitsnetz vor. Verstößt die USA gegen Absprachen, können EU-Zollvorteile wieder ausgesetzt werden. Hintergrund sind neue Zolldrohungen Trumps gegen Autoimporte aus der EU. Bei der geplanten Führerscheinreform kommt der nächste Schritt. Das Bundeskabinett will heute entsprechende Pläne von Verkehrsminister Schnieder auf den Weg bringen. Das Ziel, die Fahrschulausbildung soll moderner, digitaler und einfacher werden. Dadurch sollen die Kosten sinken.
2: Ab dem Jahreswechsel sollen sich Fahrschülerinnen und Schüler zum Beispiel aussuchen können, ob sie die Theorie lieber wie bisher nur in der Fahrschule pauken wollen oder daheim per App. Statt nur im Fahrschulauto zu üben, soll es dann auch möglich sein, bestimmte Fahrten zusammen mit den Eltern zu machen oder in Simulatoren. Wie viele Sonderfahrten nötig sind, soll der Fahrlehrer dann individuell einschätzen. Es müssen nicht mehr zwingend 12 Fahrten über Land, nachts und auf der Autobahn sein. Ursula Winkler, Nachrichtenredaktion.
1: 2 Wochen nach seinem Transport Richtung Nordsee wurde der als Timi bekannte Buckelwal tot vor der dänischen Insel Anholt entdeckt. Der Kadaver soll nun doch untersucht werden.
3: Der Wal liegt an einem gut besuchten Strand im flachen Wasser, schreibt die dänische Umweltbehörde. Wenn man sich Strömung und Wasserstand dort ansieht, ist es demnach sehr wahrscheinlich, dass er ohne Zutun dort liegen bleibt. Dann allerdings fürchten die Dänen, könnte er Badegäste und Einheimische stören. Deshalb soll der Kadaver nun doch geborgen werden und nicht nur das. Die Dänen wollen ihn nach Möglichkeit auch obduzieren und Proben für die Forschung entnehmen. Aus Skandinavien Julia Weschenbach.
1: Zum Fußball. Der FC Arsenal ist nach 22 Jahren wieder englischer Meister. Die Mannschaft um Nationalspieler Kai Havertz profitierte davon, dass Verfolger Manchester City beim AFC Bournemouth nur 1:1 spielte. Arsenal hatte zuvor Burnley mit 1:0 besiegt. Es ist der 14. Meistertitel für die Gunners. Pep Guardiola verpasst mit Manchester City dagegen den 3. Titel der Saison. Laut Medienberichten wird er am kommenden Sonntag zum Saisonabschluss der Premier League als Trainer der Citizens zurücktreten.
0: Das Wetter.
4: In der Nacht bleibt der Himmel meist dicht bewölkt. Immer wieder fällt auch Regen, örtlich auch kräftiger. Die Temperaturen gehen zurück auf 12 bis 7 Grad. Am Tag zeigt sich das Wetter dann weiterhin wechselhaft mit vielen Wolken, Regen und Höchstwerten von bis zu 20 Grad.
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5: Zurzeit liegen uns keine Meldungen vor. Wir wünschen allen unterwegs gute Fahrt.
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4: Hallo, guten Morgen zusammen. Johanna Tänzer hier für euch. Hi, also wenn ihr um die Uhrzeit schon wach seid und jetzt so den ersten Kaffee in der Hand haltet, ich glaube, dann fühlt ihr auch das, was Hertz und Purple Disco Machine hier singen, nämlich das Wonderful Life. Ja, aber nur mit Koffein.

0: Hallo, guten Morgen an diesem frühen Mittwoch.
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0: Kollege Leo Arrighi ist da, hallo.
2: Hallo.
0: Sag mal, heute beschäftigt sich das Bundeskabinett ja unter anderem mit der geplanten Fahrschulreform. Was ist da jetzt konkret geplant?
2: Also zum Beispiel soll Theorieunterricht künftig auch vollständig online möglich sein. Die praktische Prüfung könnte kürzer werden und manche Pflichtfahrten sollen wegfallen. Außerdem will man den riesigen Fragenkatalog in der Theorieprüfung ja so ein bisschen entschlacken. Hintergrund ist vor allem, Führerschein wird für viele aktuell einfach absurd teuer. Ne? Mhm. Teilweise kostet er mittlerweile mehrere tausend Euro. Heute wird da im Bundeskabinett mit Bundeskanzler und Ministern erstmal drüber beraten. Also beschlossen ist das Ganze noch nicht.
0: Okay, klingt aber ja ziemlich vernünftig. Dann gibt es heute noch Fußball-Action in Istanbul und ein deutsches Team könnte sogar mit einem Pokal nach Hause gehen, ne?
2: Ja, genau, der SC Freiburg. Die stehen heute Abend im Europa-League-Finale gegen Aston Villa aus London. Und das ist tatsächlich das erste europäische Finale der Freiburger Vereinsgeschichte überhaupt. Eigentlich ja eher so der sympathische kleine Club, der sich über Jahre ganz ruhig nach oben gearbeitet hat. Deshalb glaube ich, da drücken heute auch viele mit, die sonst eigentlich gar keine Freiburg-Fans sind.
0: Jawohl. Anpfiff ist um 21 Uhr und dann startet heute noch eine deutsche Meisterschaft.
2: Ne? Ja, und ich finde, es ist eine ziemlich absurde, ehrlich gesagt, nämlich die deutsche Meisterschaft im Heißluftballonfahren. So. Am Tegernsee startet die heute. Rund 20 Teams sind mit dabei, also im Grunde ein Wettrennen mit einem der langsamsten Fortbewegungsmittel überhaupt. Also das Konzept finde ich schon wahnsinnig lustig, muss
0: das
2: ich sagen.
0: Stimmt. Ich würde mich trotzdem ja niemals in so ein Ding begeben. Ne?
2: Ja,
0: Heißluftballonfahrt. Menschen mit Höhenangst, die wissen, was ich meine. Glaube ich.
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3: Modisch gesprochen war es im EU-Parlament in Straßburg gestern unter anderem so. Himbeerpink trifft Altrosi. Pinkig. Heißt, Kommissionschefin Ursula von der Leyen im himbeerfarbenen Bläser umarmt Angela Merkel. Es folgt ein Orden und los geht's.
4: Ich möchte erst einmal danken für die wunderbare Idee, 75 Jahre nach der Schumann-Erklärung zu sagen, wir wollen Menschen ehren, die für dieses inzwischen große und wunderbare Mosaik der Europäischen Union gearbeitet haben.
3: Altkanzlerin Angela Merkel hat den Europäischen Verdienstorden für ihre Verdienste um die Europäische Union bekommen. Angela Merkel hat das europäische Projekt als drei Versprechen bezeichnet.
4: Frieden, Wohlstand und Demokratie.
3: Und alle Versprechen bräuchten eine Erneuerung und mehr Schutz angesichts der Kriege, des wirtschaftlichen, des gesellschaftlichen und des technischen Wandels, allen voran die künstliche Intelligenz.
4: Und ich kann Sie alle nur ermutigen, gehen Sie weiter auf dem Weg der Regulierung dieser sozialen oder vermeintlich sozialen Medien. Gehen Sie weiter auf dem Weg der Regulierung der künstlichen Intelligenz. Vielleicht werden Fehler gemacht, ja. Aber nur durch Fehler wird man lernen. Aber zu glauben, dass Verantwortlichkeiten für das Verbreiten von Informationen nicht mehr nötig sind, dass man für Lügen nicht zur Rechenschaft gezogen wird, das wird die Grundlagen der Demokratie untergraben. Und da die Demokratie das dritte Versprechen ist, müssen wir sie erhalten.
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0: Legendärer Song von Mark Cohen hier gerade gehört. Walking in Memphis. Einen schönen Mittwochmorgen euch.
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2: Es ist ein ganz tolles Gefühl. 3 Jahre Planung, Vorbereitung, Organisation liegen hinter uns. Und ich muss sagen, wir sind sehr erleichtert. Es ist sehr gut angelaufen. Auch die Beteiligung beim Auftaktgottesdienst, einfach beeindruckend.
3: Große Freude bei Koordinatorin Ulrike Nienhaus. Seit gut einem Monat hat die Landesgartenschau in Neuss geöffnet. Und damit auch die Lichtkirche. Ein Gemeinschaftsprojekt der christlichen Kirchen im Rheinkreis Neuss. Mittendrin und mit einem bunten Programm, das viele Menschen anlockt, wie Kathi Friedrich.
4: Ich finde es total schön, sehr spannend gemacht und es ist ein Ort der Ruhe, modern und trotzdem Kirche. Also es ist eine coole Kombination, finde ich.
3: Als Kirche die eigenen Räume verlassen, sichtbar werden. Dafür gibt es Konzerte, Mitmachangebote, Themenwochen, Mittagsgebete, aber auch Raum zum Innehalten. Jutta Köchner, Vorsitzende des Katholikenrates in Neuss, sagt, es gebe keine Minute, in der niemand über den Platz der Lichtkirche läuft.
5: Ich bin besonders beeindruckt, weil damit habe ich nicht gerechnet. Ich hatte Sorge, dass wir oft hier alleine sind und ich bin jetzt so froh und denke, das geht bis zum Oktober so weiter.
3: Denn so lange steht auch die Lichtkirche auf der Landesgartenschau. Vielleicht sogar jetzt am Pfingstwochenende ein schönes Ausflugsziel. Dann wird es bestimmt auch wieder viele spannende Begegnungen geben, sagt Diakon Michael Linden.
6: Ich bin zuweilen erstaunt, wie intensiv die Gespräche teilweise sind, obwohl sie diesen Seelsorger, die diese Seelsorgerin überhaupt nicht kennen, aber dennoch so viel Vertrauen haben, dass sie sagen, ja, und dir schütte ich jetzt mein Herz aus.
3: Mehr bei uns auf augenblickmalonline.de. Maria Weigand von der Katholischen Kirche für Augenblickmal.
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1: Mit Malte Albrecht. Guten Morgen. Die lang angekündigte Führerscheinreform soll heute auf den Weg gebracht werden. Das Bundeskabinett will die Pläne von Bundesverkehrsminister Schnieder beschließen. Schnieder will vor allem die Kosten für die Führerscheinprüfung senken. Aktuell kostet ein Führerschein für Fahranfänger im Schnitt 3.400 Euro. Infos von Marc Weiß.
2: Seit einiger Zeit schon wird der Führerschein jedes Jahr teurer. Die Fahrschüler brauchen mehr Stunden. Die Stunden selbst sind wie fast alles teurer geworden. Es werden mehr Theoriestunden genommen. Es gibt allerdings auch deutlich mehr Fragen in den Prüfungen als früher. Der offizielle Fragenkatalog beinhaltet inzwischen 1.169 Fragen, die in der Prüfung drankommen könnten. Schnieder will hier mächtig aufräumen. Ein Drittel der Fragen soll weg. Der Theorieunterricht soll auch digital, also nicht ausschließlich in Präsenz stattfinden. Bei den Fahrstunden sollen einige Sonderfahrten wegfallen und mehr Fahrsimulatoren eingesetzt werden. Die Fahrschulen sind nur zum Teil begeistert, vor allem der gekürzte Präsenztheorieunterricht wird kritisiert. Über eines dürften sich aber alle freuen, darüber, dass die Reform jetzt voraussichtlich überhaupt endlich kommt. Seitdem bekannt ist, dass es billiger werden soll, ging die Zahl der Anmeldungen in den Fahrschulen teilweise dramatisch zurück. Viele haben den Führerschein vermutlich aufgeschoben, um später nach der Reform Geld zu sparen.
1: Und jetzt Nachrichten in der Zusammenfassung. Der Weg für den Zolldeal zwischen der EU und den USA ist frei. Die EU-Staaten und das Europaparlament haben sich unter anderem darauf geeinigt, Zölle auf viele US-Industriegüter wie Autos und Maschinen abzuschaffen. Die USA wollen im Gegenzug ihre Zölle auf die meisten EU-Produkte auf maximal 15% begrenzen. Ein mit dem Ebola-Virus infizierter US-Amerikaner wird auf einer Spezialstation der Berliner Charité versorgt. Der Mann hatte sich im Kongo angesteckt. Die USA baten Deutschland um Hilfe, weil der Flug hierher kürzer ist. Das aus einer Duisburger Klinik verschwundene kranke Baby ist mit seiner Mutter in Ungarn gefunden worden. Nach Angaben der Staatsanwaltschaft wird der 6 Monate alte Junge medizinisch versorgt und ist den Umständen entsprechend wohlauf. Die Mutter war mit dem Baby in der Nacht zu gestern ohne Absprache aus der Klinik verschwunden. Wegen des Gesundheitszustands des Jungen ging die Polizei von Lebensgefahr aus. Googeln ist für Suchen im Internet praktisch synonym geworden. Der Internetriese will seine über Jahrzehnte kaum veränderte Suchmaske jetzt an die Zeit künstlicher Intelligenz anpassen. So soll das Suchfeld bei Bedarf größer werden, um auch längere Anfragen zuzulassen. Es kann auch mit Bildern, Dateien oder Videos befüllt werden. Google fokussiert sich inzwischen stark auf KI. Schon jetzt werden bei Suchanfragen KI-Zusammenfassungen angezeigt.
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3: Mit Christina Hüllweh, guten Morgen. Eine Telefonbetrugswelle hat gestern im Laufe des Tages wieder mal den Kreis Paderborn erfasst. In 2 Fällen hatten die Täter mit ihren Maschen Erfolg. In Delbrück übergab eine 73-jährige Goldmünzen im Wert von über 10.000 Euro an Unbekannte. Sie gaben an, ihr Sohn habe einen Unfall verursacht, bei dem jemand gestorben sei. Nun brauche es eine Kaution. Ein 90-Jähriger übergab Goldmünzen im Wert von mehreren 10.000 Euro in Paderborn. Ihm wurde vorgegaukelt, seine Tochter würde bald sterben, wenn sie nicht ein teures Medikament aus der Schweiz bekäme.
4: Das wird ein Tag, da ist einiges los. Im Radio Hochstift-Wetter sind heute Morgen einige Schauer angesagt. Ab dem Mittag können sich stellenweise auch Gewitter bilden. Gegen Abend beruhigt sich die Lage und es wird zwischen Borchen und Marienmünster teilweise nochmal sonnig bei um die 18 Grad. Ja, und der Blick in den Radio Hochstift Verkehrsservice, der sagt mir, dass da alles zumindest noch entspannt ist. Also soweit ihr jetzt keinen Verkehrshinweis für uns habt, haben wir zumindest gerade nichts vorliegen. Falls ihr was beitragen könnt, 0800 399 3399, das ist die kostenlose Verkehrshotline.
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4: Mit Dania Tölle. Schönen guten Morgen. Zu jedem Schützenfest gehört es selbstredend dazu. Logisch, ne? Ohne Vogel- oder Königschießen gibt es keinen neuen König. Ne? Und ohne Vogel kein Vogelschießen. Wie so ein Vogel überhaupt entsteht, haben wir uns angeschaut. Und das hört er gleich hier.

Gut, dass es euch gibt, kann ich einfach nur sagen. Gerade hatten wir noch keine Meldung im Verkehrsservice. Jetzt hat gerade jemand angerufen über die 0800 399 3399. Und zwar hat er gewarnt vor einem liegen gebliebenen Auto auf der B64 Richtung Paderborn, kurz hinter der Abfahrt Schwanei. Dort also bitte Vorsicht, liegen gebliebenes Auto auf der B64 Richtung Paderborn, kurz hinter der Abfahrt Schwanei. Kommt gut durch.

0: 10 nach 6, guten Morgen hier bei Radio Hochstift. Lennart Kahl ist Fußballprofi in der deutschen Nationalmannschaft. Aber auch in Paderborn Neuenbeken gibt es einen Lennart Kahl mit C, der eine wichtige Rolle spielt. Lennart Kahl, also der aus dem Hochstift, baut die Schützenvögel fürs Vogelschießen beim Heimatschutzverein Neuenbeken.
1: Als ich das begonnen habe, die Vögel für den HSV Neuenbeken zu bauen, war das eine relativ kurzfristige Entscheidung, weil der ehemalige Vogelbauer kurzfristig das nicht mehr geschafft hat. Ist der Schützenverein auf mich zugekommen, hat gefragt, kannst du die Vögel bauen?
0: Und das macht er jetzt im dritten Jahr. Erst wird der Umriss mit Stichsäge aus einer Kiefernholzplatte ausgesägt. Dann kommen die ersten Details, die Lennart Kahl mit einem Winkelschleifer macht. Dann kommen die Feinarbeiten.
1: Also die Füße zum Beispiel, die sind immer sehr, sehr aufwendig, weil man dann so einen geraden Fuß, den man auch noch rund geschnitzt hat, irgendwie an einen krummen Brust dran kriegen muss. Darauf dann einen Apfelzepter noch setzen muss, dass das Ganze halbwegs gleichmäßig, symmetrisch ist und auch noch vernünftig aussieht und hält. Und dabei kommen dann so die ganzen Frickelarbeiten, was dann wirklich Zeit und Nerven kostet, wo ich dann auch manchmal abends hier sitze und einfach die Schnauze voll hab.
0: Trotzdem macht der Tischler in der Tischlerei Göke in Paderborn-Benhausen natürlich weiter. 50 Arbeitsstunden kommen für einen Jungschützen und einen großen Vogel zusammen, alles ehrenamtlich.
1: Ich hatte dann aber kleine Probleme mit der kreativen Umsetzung und habe mir dann Hilfe von einem Künstler bei uns aus dem Ort geholt, Paul Milz, der die Vögel auch nachher bemalt. Da haben wir uns unterhalten. Ich habe gesagt, ich möchte, dass die Vögel ein bisschen naturnäher aussehen und nicht ganz so stilisiert sind.
0: Und das sind sie auch. Jede Feder der Vögel wird einzeln hervorgehoben. Sogar das Wappen des Heimatschutzvereins Neuenbeken ist winzig klein auf der Krone der Vögel. Ein Foto davon findet ihr auf radiohochstift.de im Studioblog.

0: 18 Minuten nach 6. Schön, dass ihr dabei seid hier bei Radio Hochstift heute Morgen. Sie sind klein, summen ständig rum und werden oft unterschätzt. Bienen. Dabei sind sie für unsere Natur unglaublich wichtig, falls es irgendjemand noch nicht mitbekommen hat. Wir sprechen drüber, weil heute Weltbienentag ist. Radio Hochstift-Reporterin Kimberly Klages, starte doch mal die ultimative Lobhudelei.
1: Bienen sind enorm wichtig für unsere Nahrung und die Natur. Sie bestäuben rund 85% aller heimischen Nutz- und Wildpflanzen. Damit zählen Bienen laut dem Deutschen Imkerbund neben Schweinen und Rindern zu den Top 3 der wichtigsten Nutztiere. Ohne sie gäbe es viele Lebensmittel wie Äpfel, Erdbeeren, Gurken oder Tomaten kaum noch. Außerdem sorgen sie dafür, dass sich Pflanzen vermehren können. Dadurch bleiben Lebensräume für viele Tiere erhalten und die Artenvielfalt wird geschützt.
0: Ja, das Ding ist, obwohl sie so wichtig sind, die kleinen Bienchen, geht es nicht allen von ihnen gut. Also die Honigbienen sind noch relativ safe, weil sich Imker um sie kümmern. Die Wildbienen sind allerdings bedroht.
1: In Deutschland gibt es etwa 560 Wildbienenarten und mehr als die Hälfte davon gilt als gefährdet, erklärt die Umweltschutzorganisation WWF. Ein Grund dafür ist zum Beispiel, dass es immer weniger Flächen mit bunten Blumenwiesen gibt, wo Bienenpflanzen bestäuben oder auch nisten können. Das fällt durch Neubauten von etwa Häusern immer weiter weg. Genauso problematisch für Bienen sind Chemikalien wie Pestizide, die als Schädlingsbekämpfung in der Landwirtschaft eingesetzt werden.
0: Das Gute ist, wir alle können was tun, um Bienen zu schützen. Im Garten oder auf dem Balkon. Lavendel, Thymian oder Salbei zum Beispiel pflanzen, weil das mögen die Insekten gerne. Außerdem am besten keine chemischen Pflanzenschutzmittel nehmen und den Rasen auch mal etwas länger werden lassen. Guten Morgen bei Radio Hochstift. Dania Tölle ist mein Name.

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0: Ka-ching. 6.30 Uhr, ab in die Nachrichten von und mit Christina Hüllweg.
1: Guten Morgen.
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1: Telefonbetrüger haben zwei Senioren im Kreis Paderborn um ihre Goldmünzensammlung gebracht. Mal wieder mit richtig perfiden Maschen. Radio Hochstift-Reporterin Susanne Stork, ein 90-Jähriger, verlor gegen 15 Uhr gestern Nachmittag seine Sammlung, weil ihm weisgemacht wurde, seine Tochter habe eine akut lebensgefährliche Krankheit.
3: Dazu meldete sich am Telefon ein angeblicher Arzt aus einem Paderborner Krankenhaus. Er gaukelte dem Senior vor, seine Tochter würde sterben, wenn sie nicht ein Medikament aus der Schweiz bekäme, und dafür bräuchte es einen fünfstelligen Betrag. Schließlich übergab der 90-Jährige seine Goldmünzensammlung im Wert von mehreren 10.000 Euro an einen Abholer. Erst später wurde ihm bewusst, dass er auf einen Betrug hereingefallen war. Eine 73-Jährige aus Delbrück übergab ebenfalls ihre Münzsammlung. Über Stunden hielten Betrüger sie am Telefon mit der bekannten Masche, dass ihr Sohn nämlich einen tödlichen Unfall gebaut habe und nun eine Kaution fällig sei.
1: Wegen einer Prügelei in einer Paderborner Disco muss der Angreifer eine Geldstrafe von 3.600 Euro zahlen. Das Paderborner Amtsgericht hat ihn wegen Körperverletzung verurteilt. Der 22 Jahre alte Angeklagte gab zu, seinen Kontrahenten geschlagen zu haben. Den Wurf mit einem Tisch stritt er ab. Er könne sich auch nicht mehr an alles erinnern. Mehreren Zeugen widersprachen einander. Alle Beteiligten waren offenbar betrunken. Bei den beiden jungen Männern handelt es sich um den aktuellen und den Ex-Freund derselben Frau. Nach einer mutmaßlichen Brandstiftung auf dem Paderborner Friedhof auf dem Dören bittet die Polizei um Zeugenhinweise. Montagvormittag brach in einer Toilettenanlage und in einem Lagerraum ein Feuer aus. Zeugen bemerkten den Rauch und alarmierten die Feuerwehr. Sie konnte den Brand schnell löschen. Der Schaden liegt bei mehreren 10.000 Euro. Der Täter hat möglicherweise bei einem Einbruch im Lagerraum Fenster beschädigt und dann offenbar den Brand gelegt.
0: Das Radio-Hochstift-Wetter ist heute nochmal aprillig. Heute Morgen kommen noch einige Schauer runter zwischen Hövelhof und Beverungen. Heute Nachmittag sind örtlich auch Gewitter möglich. Je später der Tag, desto trockener wird's aber auch. Abends ist das meiste durch und gerade da scheint nochmal die Sonne bei bis zu 18 Grad.
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0: Sicherer ankommen mit dem Radio Hochstift Verkehrsservice. Da war uns eben ein Pannenauto gemeldet worden. Auf der B64, wenn ihr Richtung Paderborn unterwegs seid, kurz hinter der Abfahrt Schwanei. Also fahrt da erstmal bitte vorsichtig. Kommt gut durch.
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0: Ich bin Dania Tölle. Freue mich, dass ihr zuhört. Schönen guten Morgen.

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0: Gestern an dieser Stelle haben wir euch gesagt, 2000 Euro in jeder Runde bis 10 Uhr. Kollege Hendrik Frost im landesweiten Geldregenstudio. Was habt ihr euch denn heute ausgedacht?
2: Ja, schönen guten Morgen. Euer Geldregenteam ist natürlich auch schon am Start. Sind doch alle da, oder?
3: Ja!
2: Perfekt. Wir machen uns so langsam warm für die erste Runde hier. Und wir haben einen großartigen Plan. 10.000 Euro liegen hier. Die packen wir gleich in eine Runde Geldregen. Mindestens 10.000 Euro. Und zwar noch in dieser Morningshow hier. 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Ich sag mal bis gleich und ich freue mich auf euch.
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0: 10.000 Euro regnet es hier mindestens in einer Runde Geldregen bis 10 Uhr. Viel Glück beim Bewerben.
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0: Ihr kommt sicherer an mit dem Radio Hochstift Verkehrsservice. Vorsicht, es hat einen Unfall gegeben. B64, Abfahrt Altenbeken-Schwanei von Buke kommend. Die Polizei ist aktuell auch schon da. Unfall B64 von Buke kommend, Abfahrt Altenbeken-Schwanei. Also Vorsicht dort. Heute, genau vor 4 Jahren, ist der Tornado über Paderborn hinweggefegt. Wir alle wissen es, die Schäden waren groß und jeder, der helfen konnte, hat das gemacht. Neben der Feuerwehr sind das auch so viele Ehrenamtliche von DRK, THW und weiteren Organisationen gewesen. So eine Katastrophe kündigt sich eben nicht an und das weiß auch Bundesinnenminister Alexander Dobrindt. Radio Hochstift-Kollegin Susanne Storck, er will deshalb in den kommenden Jahren 10 Milliarden Euro investieren.
1: Er will in den Zivil- und Katastrophenschutz investieren und das Ganze ausbauen. Also bei solchen Unwettern, aber auch wenn Deutschland angegriffen werden sollte. Dobrindt hat einen Plan. Er will Fahrzeuge, Spezialgeräte und auch Material für den Notfall. Außerdem soll das Ehrenamt gestärkt werden.
0: Ja, und da hat er vor allem das Technische Hilfswerk im Auge. Da arbeiten bundesweit 2200 hauptamtliche Mitarbeiter, aber vor allem fast 90.000 Ehrenamtler. Unter anderem sollen marode Gebäude des Technischen Hilfswerks saniert werden, damit im Ernstfall wenigstens da schon mal alles passt. Naturkatastrophen sind das eine, aber auch die weltpolitische Lage ist ein Punkt.
1: Vor allem seit dem Angriff Russlands auf die Ukraine muss Deutschland krisenfester werden. Es geht also auch darum, auf einen Angriff oder Anschläge vorbereitet zu sein. Das ist ein Ziel der 10 Milliarden Investitionen. Das Thema wurde lange vernachlässigt, so sehen das unter anderem die Innenminister der Länder. Sie haben Dobrindt nämlich aufgefordert, in dem Bereich was zu tun. Und deshalb gibt es jetzt das Eckpunktepapier.
0: Auch wir könnten uns vorbereiten. Das Bundesamt für Bevölkerungsschutz und Katastrophenhilfe bietet Online-Checklisten an. Da geht es auch darum, was jeder von uns zu Hause haben sollte. Sowas wie mehrere Liter Trinkwasser, Feuerzeug, Campinggrill und ein solarbetriebenes Radio oder ein Kurbelradio. Dann versorgen unter anderem wir von Radio Hochstift euch weiter mit wichtigen Infos.

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1: Mit Malte Heilbricht. Guten Morgen. Die EU und die USA haben sich im Streit um die Zölle geeinigt. Dadurch ist ein Handelskrieg zwischen beiden Seiten erst einmal vom Tisch. Damit das Ganze nicht einseitig zulasten der Europäer geht, wurde aber eine Notbremse eingebaut. Thorsten Adolfs aus dem News-Team. Wie genau sieht der Deal denn aus?
2: Er sieht so aus, dass die EU Zölle auf US-Industriegüter abschafft und mehr Agrarprodukte und Meeresfrüchte aus den USA auf den europäischen Markt lässt. Diese Vorteile gelten für die Amerikaner aber nur, solange sie sich auch an ihre eigenen Verpflichtungen halten. Sollte Washington die Absprachen brechen, kann die EU sofort reagieren und die Vorteile wieder einkassieren. Sollte es so sein, dass europäische Firmen unter dem Deal leiden oder ein neues Ungleichgewicht entsteht, dann wird die Notbremse gezogen. Mit dem Schritt will die EU die drohenden Strafzölle von US-Präsident Trump auf europäische Autos ab.
1: Wie kommt der Kompromiss bei den Politikern an?
2: Ja, er ist ziemlich umstritten. Einerseits ist die Rede von einem wichtigen Schritt zur Deeskalation der Lage. Andererseits gibt es aber auch scharfe Kritik. Der linken Politiker Schirdewan sagt zum Beispiel, das EU-Parlament habe sich von den Amerikanern in einen schlechten Deal zwingen lassen. Er sagt, man hätte sich nicht von Trump erpressen lassen dürfen. Auf der anderen Seite zeigt Kanzler Merz Verständnis für die Ungeduld in Washington. Trump sei zu Recht ein Stück weit enttäuscht gewesen, dass die Verhandlungen so lange auf Eis lagen, meint Merz. Für die Wirtschaft ist der Kompromiss auf jeden Fall extrem wichtig, weil fast 30% des weltweiten Handels von dieser Partnerschaft abhängen.
1: Dankeschön, Thorsten. Und jetzt weitere Meldungen im Überblick. Das Bundeskabinett will heute die lang geplante Führerscheinreform auf den Weg bringen. Bei den Plänen von Verkehrsminister Schnieder geht es vor allem darum, dass die Fahrerlaubnis günstiger werden soll. Dafür sollen die Fahrschulen unter anderem mehr digitalen Unterricht anbieten können. Die USA verkleinern ihre Militärpräsenz in Europa weiter. Nach Angaben des Pentagons sollen künftig nur noch 3 statt wie bisher 4 Kampfbrigaden in Europa stationiert sein. Schon Anfang des Monats hatten die USA angekündigt, 5000 Soldatinnen und Soldaten aus Deutschland abzuziehen. Einen Tag vor der offiziellen Bekanntgabe des deutschen WM-Kaders verdichten sich die Spekulationen. Unter anderem soll laut Bild Bayern-Youngster Lennart Karl dabei sein. Die Kölnische Rundschau berichtet über eine Nominierung von Köln-Profi Said Elmala. Das Rauchen verursacht hohe Kosten im Gesundheitswesen, also sollten zusätzliche Einnahmen aus der Tabaksteuer auch für die Gesundheit verwendet werden. So argumentiert der Drogenbeauftragte der Bundesregierung Streeck in der Bild. Das Geld müsse gezielt in Prävention, Rauchentwöhnung und Behandlung fließen, sagte der CDU-Politiker. Eine höhere Tabaksteuer war ursprünglich als Ausgleich zur Entlastungsprämie für Arbeitnehmer geplant. Ob sie nach deren Scheitern noch kommt, ist nicht sicher.
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3: Mit Christina Hülweh, guten Morgen. Eine mögliche Stromtrasse vom Umspannwerk in Beverungen-Würgassen bis zum hessischen Twistetal war gestern Abend Thema im Bauausschuss. Der Netzbetreiber TenneT stellte die Pläne zum ersten Mal der Lokalpolitik vor und machte klar, dass der Verlauf der Leitung noch nicht feststehe. Es gebe lediglich grobe Skizzen. Eine konkrete Planung folge erst im Genehmigungsverfahren. Dabei werde auch ein Mindestabstand von 400 Metern zu geschlossenen Siedlungen und Sicherheitsabstände zu Windrädern berücksichtigt. Die sogenannte Stromautobahn sei wichtig, weil es bisher zwar eine Nord-Süd, aber keine Ost-West-Leitung gebe.
4: Er geht nass los, aber er geht mit Sonnenschein zu Ende. Der Mittwoch ist eine ordentliche Mischung im Radio-Hochstift-Wetter. Heute Morgen haben wir noch einige Regenschauer zwischen Borgentreich und Delbrück. Heute Nachmittag steigt auch das Gewitterrisiko, bevor spätestens abends die Wolken dann auflockern und auch noch etwas die Sonne rauskommt. Das Ganze bei Höchstwerten um 18 Grad. Morgen wird es voraussichtlich schöner und wärmer. Die Temperaturen steigen auf 20 Grad. Es bleibt trocken und wir haben viel Sonnenschein, so wie es aussieht. Ihr kommt besser an mit dem Radio Hochstift Verkehrsservice. Da haben wir eben schon gemeldet den Unfall auf der B64 Bad Driburg Richtung Paderborn. Höhe Abfahrt Altenbeken-Schwanei hat es da gekracht. Es kann an der Stelle zu Behinderungen kommen. Fahrt bitte vorsichtig.
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4: Mit Dania Tölle, schönen guten Morgen. Wieder ist es passiert. Senioren wurden übers Telefon betrogen und quasi ausgeraubt. In Paderborn und Delbrück wurden wertvolle Münzsammlungen an Kriminelle übergeben. Einmal ist es die bekannte Masche mit einem falschen Polizisten gewesen. Aber in dem anderen Fall haben die Betrüger eine neue Masche genutzt. Da reden wir gleich genauer drüber.

0: Wir sind in der Finalwoche und ich sag mal so, wir haben heute richtig Bock.
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0: Und deshalb regnet es in einer Runde bis 10 Uhr mindestens 10.000 Euro. Also sowas hier möchten wir gleich hören.
2: Hallo, ich bin die Dani und ich habe gerade 10.000 Euro im Geldregen gewonnen. 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
0: Ja, und ihr sollt euch heute auch freuen. Bis 10 Uhr regnen hier garantiert einmal mindestens 10.000 Euro runter. Vielleicht ja gleich schon in der ersten Runde. Aber findet es am besten selbst raus.
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0: Ich bin Dania Tölle und ich wünsche euch ganz, ganz viel Glück.
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0: Achtung, liebe Autofahrer, es hat einen Wildunfall gegeben auf der B239 Höhe Marienmünster-Löwendorf im einspurigen Bereich. Also man muss in Fahrtrichtung Steinheim dann auch über den Gegenverkehr dran vorbei. Fahrt da bitte ganz vorsichtig. Wildunfall B239 Höhe Marienmünster-Löwendorf im einspurigen Bereich passiert. Man muss in Fahrtrichtung Steinheim über den Gegenverkehr dran vorbei. Bitte Vorsicht. Wenn wir eine schlechte Nachricht bekommen, dann setzt unser Gehirn aus. Das kommt noch aus der Urzeit, dieses Ding. Und dabei wird quasi das logische Denken nahezu ausgeblendet. Und das nutzen Betrüger oft aus. Radio Hochstift-Kollegin Susanne Stork, es gab jetzt wirklich einen perfiden Fall in Paderborn.
1: Ja, der war echt mies. Also finde ich wirklich. Ein 90-Jähriger hat nämlich einen Anruf bekommen. Und am anderen Ende ist angeblich ein Arzt eines Paderborner Krankenhauses gewesen. Und der hat dem Mann dann auch noch erzählt, dass seine Tochter in Lebensgefahr schwebe. Sie habe eine Erkrankung, die nur mit einem Medikament aus der Schweiz behandelt werden könne. Und dafür sollte er zahlen.
0: Ja, der vermeintliche Arzt hat gemeint, er braucht eine Kaution, einen fünfstelligen Betrag. Der Paderborner wurde lange am Telefon gehalten und emotional natürlich komplett unter Druck gesetzt. Deshalb hat sicherlich der Senior auch nicht sofort geschaltet.
1: Er wollte halt seine Tochter retten und hat dann später seine Goldmünzensammlung rausgeholt. Die hat einen Wert von mehreren 10.000 Euro. Ein angeblicher Mitarbeiter des Paderborner Krankenhauses ist dann zu ihm gekommen und hat sie abgeholt. Erst später konnte der Senior offenbar wieder klar denken und ihm wurde bewusst, dass er betrogen worden war. Er hat sich dann bei der Polizei gemeldet.
0: Ja, die Masche ist neu und echt perfide. In Delbrück ist am Nachmittag eine Seniorin in Delbrück auch um ihre Goldmünzensammlung gebracht worden. In dem Fall ging es darum, dass ein falscher Polizist ihr weisgemacht hat, dass ihr Sohn einen tödlichen Unfall gebaut habe. Telefonbetrug, weiter ein Problem offenbar im Hochstift. Mehr zu den aktuellen Fällen findet ihr auch online in den Nachrichten auf radiohochstift.de.

0: 7.21 Uhr haben wir es. Guten Morgen bei Radio Hochstift. Ja, wenn man Cher heutzutage sieht, dann hat man irgendwie das Gefühl, Altern ist bei ihr kein Ding, ne? Aber doch, sie hat heute tatsächlich Geburtstag. Cher wird 80 Jahre alt und Kollege Jonas Mikolajczak möchte ihr ganz herzlich gratulieren.
1: Sie ist die Göttin des Pop. Mit so einer Ehrung ist eigentlich keine Luft mehr nach oben. Doch bei Cher ist das nur die Spitze des Eisbergs. Sie ist Musikerin, Schauspielerin, Mode-Ikone und vor allem eine lebende Legende. Mit gerade mal 18 Jahren heiratet sie Sonny Bono. Jahrelang gelten die beiden als unzertrennlich, wie Pfeffer und Salz. Ja, wie Barbie und Ken oder eben wie Sonny und Cher. Nach der Scheidung 1974 denken viele, das war's mit ihrer Karriere. Doch im Gegenteil. Solo startet Cher erst richtig durch. Sie zeigt Generationen von Frauen, man braucht nur sich selbst für den Erfolg.
2: Meine Mutter hat mir gesagt, Cher, wenn du älter wirst, lass dich nieder und heirate einen reichen Mann. Und ich habe ihr gesagt, Mama, ich bin ein reicher Mann.
1: Die Welt liebt Cher auch ohne Sonny. Egal ob in ihrer eigenen Show, auf der Bühne oder als Schauspielerin, Cher hat Erfolg. Sie gewinnt insgesamt 3-mal den Golden Globe und 1-mal sogar den Oscar als beste Hauptdarstellerin. Erst Ende der 80er kehrt Cher wirklich zurück in die Musikwelt. Ein Comeback, das sich zum Höhepunkt ihrer Karriere entwickelt und ihre größten Hits hervorbringt. Cher ist die Definition von Tausendsassa. Sie in ein paar Worte zusammenzufassen? Eigentlich unmöglich. Und deswegen können wir nur noch sagen, alles Gute zum 80. Geburtstag.
0: Da schließe ich mich an. Cher wird heute 80, eine großartige Frau und Künstlerin. Und wir hören sie jetzt bei Radio Hochstift, The Shoop Shoop Song.

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0: 7.30 Uhr haben wir es. Christina Hüllweg ist im Studio mit den Nachrichten.
1: Guten Morgen.
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1: Ein 90-Jähriger aus Paderborn hat am Nachmittag Zehntausende Euro an Betrüger verloren. Bei ihm meldete sich ein angeblicher Arzt aus einem Paderborner Krankenhaus telefonisch und gab vor, die Tochter des Seniors habe eine akut lebensgefährliche Erkrankung. Sie bräuchte ein Medikament aus der Schweiz, sonst würde sie sterben. Dafür sei eine fünfstellige Kaution nötig. Nachdem er lange am Telefon gehalten und unter Druck gesetzt wurde, übergab er seine Geldmünzensammlung an einen Betrüger. Auch in Delbrück gab es eine Übergabe nach einem Telefonbetrug. Zum ersten Mal gab es im Warburger Bauausschuss am Abend Infos vom Netzbetreiber TenneT zur möglichen Stromtrasse durch den Kreis Höxter. Konkret wurde es bei der Höhe der Masten, sie sollen 40 bis 60 Meter hoch sein. Radio Hochstift-Reporterin Susanne Stork, die 380 Kilovolt Leitung an sich könnte insgesamt eine Länge von 56 Kilometern haben.
3: Wo genau die Masten stehen werden, steht noch nicht fest. Es gibt aber klare Kriterien, so TenneT. Zum Beispiel sei ein Abstand von mindestens 400 Metern zu geschlossenen Siedlungen einzuhalten. Auch zu Windrädern brauche es Sicherheitsabstände. Nötig sei die Trasse unter anderem, weil es derzeit gute Nord-Süd, aber keine Ost-West-Verbindungen gebe. Weil deutschlandweit immer mehr Strom benötigt würde, seien Stromautobahnen wichtig. Laut NW-Infos würden übrigens die Transformatoren 400 Tonnen wiegen und die Umspannwerke bräuchten bis zu 20 Hektar Fläche. Endgültige Entscheidungen zur Stromtrasse, die vom Umspannwerk in Beverung-Würgassen bis zum hessischen Twistetal verlaufen könnte, gibt es noch nicht. Die Planungen könnten noch Jahre dauern.
1: Die Straßenschäden auf der A44 zwischen Geseke und dem Autobahnkreuz Wünnberg-Haaren werden noch in dieser Woche repariert. Betroffen ist der Abschnitt in Richtung Kassel. In der Nacht von Donnerstag auf Freitag von 20 Uhr bis 6 Uhr wird der Abschnitt darum gesperrt. Eine Umleitung ab Geseke über die A33 wird eingerichtet.
0: Das wird der letzte durchwachsene Tag heute im Radio Hochstift-Wetter. Gerade heute Morgen ist es noch oft bewölkt und es regnet immer wieder. Die Temperaturen gehen trotzdem auf bis zu 18 Grad rauf und die Gewittergefahr steigt heute Nachmittag an. Später sieht es auch nach etwas Sonne aus, da ist das meiste an Regen wohl durch. Morgen geht es mit Sonne und eher lockeren Wolken durch den Tag und es gibt schon mal 20 Grad in Bad Lippspringe und Warburg.
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0: Besser und sicherer ankommen mit dem Radio Hochstift Verkehrsservice. Vorsicht auf der A2, da hat es einen Unfall gegeben in Richtung Dortmund zwischen Bielefeld Ost und Bielefeld Süd. Dort bitte Vorsicht, da kann es sich jetzt natürlich auch stauen. So passiert es gerade schon auf der A44 in Richtung Dortmund. Da haben wir einen dicken Stau zwischen Geseke und Soest. 12 Kilometer und etwa 34 Minuten Zeitverlust laut ADAC. Da gucke ich gleich mal, was da denn wohl passiert sein könnte. Das steht hier nämlich nicht dabei. Aber auf jeden Fall müsst ihr da mehr Zeit einplanen. Dann hat es noch einen Unfall auf der B64 gegeben. Und zwar Richtung Paderborn von Bad Driburg kommend. Höhe Abfahrt Altenbeken-Schwanei. Auch dort könnte es noch zu Behinderungen kommen. Und ein Wildunfall gab es auch auf der B239 Höhe Marienmünster-Löwendorf. Im einspurigen Bereich ist der passiert. In Fahrtrichtung Steinheim muss man da über den Gegenverkehr dran vorbei. Also vorsichtig fahren bitte. Kommt gut durch.
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0: Beim letzten Mal waren es Starlink-Satelliten, die verglüht sind. Sie sahen aus wie Sternschnuppen. Wir hatten aber auch in unseren Nachrichten Menschen, die ein UFO oder ähnliches dann gesehen haben. Wenn am Himmel über dem Hochstift mysteriöse Lichter rumschweben oder sich bewegen, dann ist es immer ein Riesenthema. Auch heute haben uns am späten Abend wieder WhatsApps erreicht von euch mit Fotos und Videos. Was ist hier am Paderborner Himmel zu sehen? Und natürlich, wir klären das für euch, machen wir in der nächsten halben Stunde. Ich bin Dania Tölle, wünsche einen schönen guten Morgen.

0: Radio Hochstift hier mit Dania Tölle, 20 vor 8 haben es. Rund um 22 Uhr gestern Abend haben einige von euch offenbar in den Himmel geschaut und ihr habt alles richtig gemacht, direkt Fotos und Videos an uns geschickt. Am Himmel über Paderborn waren leuchtende Punkte, teilweise haben sie sich ganz langsam bewegt. Christina, das sieht schon irgendwie komisch aus.
1: Ja, ich hätte mich auf jeden Fall auch gefragt, was das ist, wenn ich es gesehen hätte. Da habe ich möglicherweise schon geschlafen um die Uhrzeit. Auch aus Borchen konnte man das Leuchten wohl sehen. Unser Hörer Sebastian hat vermutet, dass es vielleicht kaputte Windräder sein könnten. Für Evan sahen die leuchtenden Punkte aus wie Himmelskörper, die vom Himmel fallen.
0: Ja, Evan hat ja auch ein Video mitgeschickt. Die Dinger bewegen sich halt nicht wirklich, aber so ein bisschen, also ganz schwer zu beschreiben. Auf jeden Fall hast du bei der Polizei nachgefragt, ob die was wissen.
1: Genau, bei der Polizei hat es abends auch schon etliche Meldungen gegeben, genauso wie bei uns. Und da geht man aktuell davon aus, dass das eben von der Großübung der britischen Soldaten kommt. Die Lichter sind also einerseits die Gefechtsfeldbeleuchtung, also dass die Soldaten beim Üben dann auch was sehen. Und andererseits soll es auch Munition gewesen sein, die da am Himmel so geleuchtet hat.
0: Ja, momentan üben ja 3500 britische Soldaten im Kreis Paderborn. Die Aktion nennt sich Rhino Storm. Seit Ende April laufen schon erste Übungen auf dem Truppenübungsplatz in Paderborn-Sennelager. Aktuell sind die Soldaten im gesamten Paderborner Kreisgebiet unterwegs und das eben auch spät abends oder nachts. Daher also die leuchtenden Punkte am Paderborner Nachthimmel gestern. Ja.

0: Da haben wir gestern schon über das anstehende Sommerwochenende gesprochen und heute ist es wieder grau und regnerisch und wir müssen auch noch einen draufsetzen.
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0: Wobei, beim Geldregen geht ihr in den allermeisten Fällen ja lächelnd raus. Wir sind in der Finalwoche. Ich hoffe, ihr seid auch noch dabei. Rüber zu Hendrik Frost ins landesweite Geldregenstudio.
2: Ja, guten Morgen. Ute ist bei mir am Telefon und Ute, du bist gut gelaunt, habe ich gerade schon gehört.
3: Ja, weil ich mich freue, dass ich jetzt auch mal im Geldregen bin.
2: Ja, guck mal, quasi auf dem letzten Drücker. Heute ist Mittwoch, wir sind in der Finalwoche und jetzt hast du es auch geschafft. Und Ute, du bist jemand mit einem großen Herz. Du bist sozusagen sehr engagiert, das hast du mir schon verraten, bei euch in der Gemeinde. Was machst du da alles?
3: Ehrenamtliche Küsterin, Kommunhelferin und nebenbei mache ich da noch die Notfallpraxis.
2: Das ist wirklich einiges. Ute, wenn du hier Geld gewinnst im Geldregen, was machst du damit?
3: Das werde ich dann im Garten mit investieren und da kann ich das gut für gebrauchen.
2: Also wenn das hier gut ausgeht für dich im Geldregen, dann kommen wir alle zu dir und gucken uns dann das mal im Garten an.
3: Ja, gerne.
2: Dann drücke ich dir die Daumen, Ute. Du kennst die Befehle, weiter und stopp. Fahr dich nur nicht in den Blitz, damit würde ich dich ungern heute in den Tag starten.
3: Alles klar.
1: 200 Euro.
3: Weiter.
1: 300 Euro.
3: Stopp.
2: Das sind 300 Euro.
3: Super, danke.
2: Ute, ganz viel Spaß damit.
3: Dankeschön.
2: Und damit sind wir drin im Finalmittwoch hier im Geldregen. Wir sind warm gespielt und bereit für euch. Denn wir haben ja auch noch ein Versprechen. 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
1: Mit Malte Albrecht. Guten Morgen. Der Führerschein soll moderner, flexibler und vor allem günstiger werden. Die ersten Schritte dazu will das Bundeskabinett heute auf den Weg bringen. Zum Jahreswechsel sollen die Änderungen dann in Kraft treten. Thorsten Adolfs aus dem News-Team. Was genau soll sich bei der Ausbildung denn ändern?
2: Die starre Pflicht für den Theorieunterricht soll zum Beispiel wegfallen. Die Fahrschüler sollen selbst entscheiden können, ob sie per App von der Couch aus oder weiterhin in den Fahrschulen lernen wollen. Auch in der Praxis sind Änderungen geplant. Die praktische Prüfung soll kürzer werden, damit Fahrschulen mehr Termine anbieten können. Dadurch soll es dann bald nicht mehr so lange dauern, dort einen Platz zu bekommen. Auch bei den Kosten soll sich was tun. Im Schnitt kostet der Führerschein laut ADAC im Moment 3.400 Euro. Mit der Reform soll er günstiger werden. Der TÜV und Fahrlehrerverbände sehen die Pläne kritisch. Sie warnen vor einer Fahrprüfung Leid und befürchten, dass durch die niedrigeren Anforderungen die Verkehrssicherheit leiden könnte.
1: Ein zweites großes Thema heute im Kabinett ist der Ausbau des Zivilschutzes.
2: Ja, die Bundesregierung plant ein riesiges Investitionspaket, um uns im Ernstfall besser zu schützen. Es sollen Milliarden in moderne Ausrüstung für das technische Hilfswerk und eine bessere Infrastruktur investiert werden. Nach Informationen der Bild soll es bald auch ein genaues Kataster für Zufluchtsorte wie Bunker oder Tiefgaragen geben. Diese Orte sollen direkt in die Warn-App Nina integriert werden. Außerdem wird ein neues Kommando für zivile Verteidigung geschaffen. Es soll dafür sorgen, dass der Zivilschutz und die Bundeswehr im Ernstfall Hand in Hand arbeiten können.
1: Danke, Thorsten. Und jetzt Nachrichten, kurz und kompakt. Der Zolldeal zwischen der EU und den USA kann umgesetzt werden. Vertreter von Europaparlament und Mitgliedstaaten haben sich unter anderem darauf geeinigt, Zölle auf Industriewaren aus den USA abzuschaffen. Die USA wollen im Gegenzug auf die meisten EU-Produkte höchstens 15% Zoll erheben. Russlands Präsident Putin ist heute zu Besuch bei Chinas Staatschef Xi. Putin sicherte China angesichts der Krise im Nahen Osten verlässliche Energielieferungen zu. Xi forderte eine schnelle Waffenruhe in der Region, um Störungen für Handel und Lieferketten zu verringern. Es gibt neue Erkenntnisse zum Thema Sport und Herzgesundheit. Wer sich deutlich mehr bewegt als bisher empfohlen, könnte sein Risiko für Herz-Kreislauf-Erkrankungen stärker senken. Das zeigt eine neue Studie aus China. Die Forscher haben Daten aus einer britischen Gesundheitsbank ausgewertet. Demnach reichen die bisherigen WHO-Empfehlungen von mindestens 2,5 Stunden Bewegung pro Woche zwar aus, um das Risiko für Herzinfarkt oder Schlaganfall leicht zu senken. Wer allerdings auf rund 10 Stunden Bewegung pro Woche kommt, könnte sein Risiko sogar um mehr als 30% reduzieren, heißt es. Mit Bewegung ist in der Studie Sport gemeint, bei dem man leicht außer Atem kommt und das Sprechen schwerer fällt.
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3: Mit Christina Höhweg, guten Morgen. Wieder hat eine Betrugswelle den Kreis Paderborn erfasst. In 2 Fällen gestern hatten die Täter mit ihren Maschen Erfolg. In Delbrück übergab eine 73-jährige Goldmünzen im Wert von über 10.000 Euro an Unbekannte. Die gaben an, ihr Sohn habe einen Unfall verursacht, bei dem jemand gestorben sei. Nun brauche es eine Kaution. Ein 90-Jähriger übergab Goldmünzen im Wert von mehreren 10.000 Euro in Paderborn. Ihm wurde vorgegaukelt, seine Tochter würde bald sterben, wenn sie nicht ein teures Medikament aus der Schweiz bekäme.
4: Das wird was mit dem schönen Wetter. Heute nur noch nicht so ganz. Es ist erstmal regnerisch und grau im Radio Hochstift Wetter. Heute Nachmittag können sich vereinzelt Gewitter zusammenbrauen. Aber gegen Abend, da sieht es bei um die 18 Grad nach Sonne aus. Und ab morgen bekommen wir immer mehr Sonne. Die Werte steigen dann auf 20 Grad. Und voraussichtlich haben wir morgen auch keinen Regen mehr. Ihr kommt besser an mit dem Radio Hochstift Verkehrsservice und da beschäftigen uns jetzt gerade Meldungen von den Autobahnen. A2 Richtung Dortmund zwischen Bielefeld Ost und Bielefeld Süd. Achtung, da hat es einen Unfall gegeben, fahrt da vorsichtig. Es staut sich außerdem auf der A33 Richtung Bielefeld zwischen dem Kreuz Bielefeld und Bielefeld Zentrum. 2 Kilometer stockend und ein paar Minuten müsst ihr da mehr Zeit einplanen.
0: 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Guten Morgen.
4: Guten Morgen, Dania Tölle ist mein Name. Ich stelle euch jetzt mal eine Schätzfrage. Wie viel kostet ein Vogel fürs Vogel- oder Königschießen? Na? Habt ihr eingeloggt? Ja? Okay, dann kommt hier die Antwort.
5: Also das Material, ich brauche circa pro Vogel eine Kiefernbohle, sind um die 80 Euro. Aber weil es ein Ehrenamt ist, kann man die Stunden halt nicht mit Geld betiteln.
4: Na klar, das ist natürlich unbezahlbar. Lennart Karl baut die Schützenvögel für den Heimatschutzverein Neuenbeken und hat die Tradition nach rund 60 Jahren vom örtlichen Tischler übernommen. Wie das im Dorf ankommt, das hört ihr gleich hier bei uns.

0: Schönen guten Morgen.
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0: Ich glaube, da kommt heute Morgen ganz schön was runter. Die Frage ist nur, wann? 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
1: Besser ankommen mit dem Radio Hochstift Verkehrsservice. Raphael hat uns gerade eine Nachricht geschrieben. Vielen Dank. Und zwar schreibt er, dass die Feuerwehr gerade im Einsatz ist. Und zwar in der Ortsdurchfahrt Paderborn-Marienloh, weil da eine Ölspur wohl gerade ist. Da gibt es wohl Einschränkungen, gerade Höhe Kreuzung Detmolder Straße mit Straße im Vogtland. Also aktuell gibt es wohl offenbar eine Ölspur in Marienloh. Und da ist gerade die Feuerwehr beschäftigt. Da kommt es zu Einschränkungen. Danke, Raphael, fürs Melden. Es ist wochenlange ehrenamtliche Feinstarbeit und dann wird das Teil einfach kaputt geballert. Lennart Karl ist Tischler und macht die Schützenvögel für den Heimatschutzverein Neuenbeken. Ist das eine Ehre oder tut das weh, wenn man sieht, wie auf seine Arbeit geschossen wird mit dem klaren Ziel, die zu zerstören?
2: Also weh tut's überhaupt nicht. Ich freue mich tatsächlich, weil es halt auch so in Neuenbeken nicht die Tradition ist, dass die Vögel einfach komplett in Späne geschossen werden, sondern bei uns hängt der König sich den Vogel nachher zu Hause in der Regel noch auf. Und dann ist das immer so, ja, ein schönes Andenken an die Königszeit, wenn man sich dann zu Hause diesen Vogel, der dann noch halbwegs intakt ist, für den ich mir Mühe gegeben habe, hinhängen kann.
1: Der 29-Jährige hat die Tradition des Vogelbauens vor 2 Jahren übernommen, nachdem der vorherige Tischler aus Paderborn-Neuenbeken nach 60 Jahren nicht mehr konnte. In der Tischlerei Göke im Nachbardorf Bennerhausen hat Lennart Karl da alles, was er braucht. Mittlerweile gibt es nämlich strenge Regeln, wie so ein Vogel wegen der Schießsicherheit gebaut werden muss.
2: Da hat man früher nicht so drauf geachtet. Da war dann auch mal Sperrholz, Spanplatte, Bauschaum, Spachtelmasse in den Vögeln drin.
1: Lennarts Vögel sind aus Kiefernholz von vorne und hinten geschnitzt und fein säuberlich von einem Künstler aus dem Dorf bemalt. Trotz vorher langer Tradition kam der neue Vogelbauer in Neuenbeken gut an.
2: Prinzipiell habe ich erstmal nur viel Lob bekommen und die Leute haben sich auch sehr gefreut, dass ich es weitermache. Im ersten Jahr natürlich aufgrund der wenigen Erfahrungen waren die Vögel ziemlich schnell unten. Dafür kriegt man natürlich die klassischen freundschaftlichen Frötzeleien. Aber prinzipiell waren alle super glücklich, dass ich das weitermache und hoffen natürlich jetzt auch drauf, dass ich das einige Jahre weiter fortführe.
1: Wer die Vögel von Lennart Karl in Aktion sehen will, das Vogelschießen in Neuenbeken ist am 20. Juni und eine Woche später feiert der Heimatschutzverein dann Schützenfest. 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

0: Frischer Blitzer im Radio Hochstift Verkehrsservice um 8.21 Uhr. In Bad Lippspringe wird auf dem Kreuzweg geblitzt, wenn ihr Richtung Schlangen unterwegs seid, bei 70. Sie sind klein, summen ständig rum und werden oft unterschätzt. Bienen. Dabei sind die Insekten für unsere Natur unglaublich wichtig, falls es irgendjemand noch nicht mitbekommen haben sollte. Wir sprechen drüber, weil heute Weltbienentag ist. Radio Hochstift-Reporterin Kimberly Klages, starte doch mal die ultimative Lobhudelei.
1: Bienen sind enorm wichtig für unsere Nahrung und die Natur. Sie bestäuben rund 85% aller heimischen Nutz- und Wildpflanzen. Damit zählen Bienen laut dem Deutschen Imkerbund neben Schweinen und Rindern zu den Top 3 der wichtigsten Nutztiere. Ohne sie gäbe es viele Lebensmittel wie Äpfel, Erdbeeren, Gurken oder Tomaten kaum noch. Außerdem sorgen sie dafür, dass sich Pflanzen vermehren können. Dadurch bleiben Lebensräume für viele Tiere erhalten und die Artenvielfalt wird geschützt.
0: Ja, das Ding ist, obwohl sie so wichtig sind, die kleinen Bienchen, geht es nicht allen von ihnen gut. Also die Honigbienen sind noch relativ safe, weil sich Imker um sie kümmern. Die Wildbienen sind allerdings bedroht.
1: In Deutschland gibt es etwa 560 Wildbienenarten und mehr als die Hälfte davon gilt als gefährdet, erklärt die Umweltschutzorganisation WWF. Ein Grund dafür ist zum Beispiel, dass es immer weniger Flächen mit bunten Blumenwiesen gibt, wo Bienenpflanzen bestäuben oder auch nisten können. Das fällt durch Neubauten von etwa Häusern immer weiter weg. Genauso problematisch für Bienen sind Chemikalien wie Pestizide, die als Schädlingsbekämpfung in der Landwirtschaft eingesetzt werden.
0: Das Gute ist, wir alle können was tun, um Bienen zu schützen. Im Garten oder auf dem Balkon, zum Beispiel Lavendel, Thymian oder Salbei pflanzen, weil diese Pflanzen mögen die Insekten halt gerne. Außerdem am besten keine chemischen Pflanzenschutzmittel nehmen und den Rasen auch mal etwas länger werden lassen. Da freuen sich die Bienchen. 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

0: Das hier kennt ihr alle. Ne? Insomnia. Ja. Und gerade ist ja dieser Song für ein neues Lied gesampelt worden. New Religion nämlich von Bibi Rexha. Und das ist in der nächsten halben Stunde noch eingeplant hier bei uns. Jetzt die Nachrichten um 8:30 von und mit Christina Hüllweg.
1: Schönen guten Morgen.
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1: Telefonbetrüger haben zwei Senioren im Kreis Paderborn um ihre Goldmünzensammlung gebracht. Mal wieder mit richtig perfiden Maschen. Radio Hochstift-Reporterin Susanne Stork, ein 90-Jähriger, verlor gegen 15 Uhr gestern Nachmittag seine Sammlung, weil ihm weiß gemacht wurde, seine Tochter habe eine akut lebensgefährliche Krankheit.
3: Dazu meldete sich am Telefon ein angeblicher Arzt aus einem Paderborner Krankenhaus. Er gaukelte dem Senior vor, seine Tochter würde sterben, wenn sie nicht ein Medikament aus der Schweiz bekäme und dafür bräuchte es einen fünfstelligen Betrag. Schließlich übergab der 90-Jährige seine Goldmünzensammlung im Wert von mehreren 10.000 Euro an einen Abholer. Erst später wurde ihm bewusst, dass er auf einen Betrug hereingefallen war. Eine 73-Jährige aus Delbrück übergab ebenfalls ihre Münzsammlung. Über Stunden hielten Betrüger sie am Telefon mit der bekannten Masche, dass ihr Sohn nämlich einen tödlichen Unfall gebaut habe und nun eine Kaution fällig sei.
1: Wie ist der Stand der Planungen zur Stromautobahn durch den Kreis Höxter? Das hat gestern Abend der Netzbetreiber TenneT im Warburger Bauausschuss erläutert. Vorweg, es gibt noch keine konkreten Streckenpläne für den Netzausbau. Fest stehe nur, solche Trassen müssen unter anderem 400 Meter von geschlossener Wohnbebauung entfernt sein. Die Masten wären 40 bis 60 Meter hoch. Die Bundesnetzagentur könnte den Bedarf noch in diesem Jahr bestätigen. Der Trassenverlauf würde aber erst deutlich später geklärt. Das Amtsgericht Paderborn hat einen jungen Mann wegen Körperverletzung zu 3.600 Euro Geldstrafe verurteilt. Es ging um eine Prügelei zwischen dem aktuellen und dem ehemaligen Freund einer Frau. Der Verteidiger des Beschuldigten verlas ein Teilgeständnis. Demnach hat der 22-Jährige sein Opfer in einer Paderborner Diskothek geschlagen. Den ebenfalls angeklagten Wurf mit einem Tisch habe es aber nicht gegeben. Dieser Punkt ließ sich auch durch mehrere Zeugen nicht klären. Das Opfer erlitt bei dem Angriff im vorigen Sommer mehrere Prellungen.
0: Im Radio Hochstift Wetter gibt es heute irgendwie alles. Also heute Morgen ist es dicht bewölkt und es regnet. Ab dem Mittag gesellen sich auch noch teilweise Gewitter dazu. Und gegen Abend kommt die Sonne raus. Ich sag's ja, fast alles. Das Ganze bei bis zu 18 Grad. Morgen gibt's zwischen Brakel und Bad Wünnenberg Stand jetzt lockere Wolken und oft Sonne bei um die 20 Grad.
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0: Günstiger ankommen mit dem Radio Hochstift Verkehrsservice. Eine Ölspur haben wir aktuell nach einem Unfall in Paderborn-Marienloh in der Ortsdurchfahrt. Die Feuerwehr streut da gerade ab und es kann zu Behinderungen kommen. Und Blitzer haben wir auch in der Liste. In Bad Lippspringe auf dem Kreuzweg wird Richtung Schlangen kontrolliert bei 70. Und Lisa hat uns gerade noch eine WhatsApp geschrieben, vielen Dank. Auf der B64 wird auch ein Blitzer aufgebaut in Richtung Paderborn zwischen den Abfahrten Schwanei und Buke. Allen unterwegs, gute Fahrt.
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0: Bundesinnenminister Alexander Dobrindt braucht Kohle. Er hat einen Plan, um Deutschland krisenfester zu machen. Den stellt er heute schon mal im Kabinett vor. Dafür braucht er aber, wie gesagt, Geld. 10 Milliarden Euro. Was er vorhat, ist gleich Thema hier. Ich bin Dania Törle, wünsche einen schönen guten Morgen mit uns.

0: 20 vor 9 haben wir es. Heute genau vor 4 Jahren ist der Tornado über Paderborn hinweggefegt. Wir alle wissen es, die Schäden waren groß und jeder, der helfen konnte, hat das gemacht. Neben der Feuerwehr sind das auch so viele Ehrenamtliche von DRK, THW und weiteren Organisationen gewesen. So eine Katastrophe kündigt sich eben nicht an und das weiß auch Bundesinnenminister Alexander Dobrindt. Radio-Hochstift-Kollegin Susanne Storck, er will deshalb in den kommenden Jahren 10 Milliarden Euro investieren.
1: Er will nämlich den Zivil- und Katastrophenschutz ausbauen, also bei solchen Unwettern, aber auch wenn Deutschland angegriffen werden sollte. Dobrindt hat einen Plan, er will nämlich Fahrzeuge, Spezialgeräte und auch Material für den Notfall. Außerdem soll das Ehrenamt gestärkt werden.
0: Ja, und da hat er vor allem das Technische Hilfswerk im Auge. Da arbeiten bundesweit 2200 hauptamtliche Mitarbeiter, aber vor allem fast 90.000 Ehrenamtler. Unter anderem sollen marode Gebäude des Technischen Hilfswerks saniert werden, damit im Ernstfall wenigstens da schon mal alles passt. Naturkatastrophen sind das eine, aber auch die weltpolitische Lage ist natürlich ein Punkt.
1: Vor allem seit dem Angriff Russlands auf die Ukraine muss Deutschland krisenfester werden. Es geht also auch darum, auf einen Angriff oder Anschläge vorbereitet zu sein. Das ist ein Ziel der 10 Milliarden Investitionen. Das Thema wurde schon lange vernachlässigt, so sehen das unter anderem die Innenminister der Länder. Sie haben Dobrindt nämlich aufgefordert, in dem Bereich was zu tun und deshalb gibt's jetzt das Eckpunktepapier.
0: Auch wir könnten uns vorbereiten. Das Bundesamt für Bevölkerungsschutz und Katastrophenhilfe bietet Online-Checklisten an. Da geht's auch darum, was jeder von uns zu Hause haben sollte. Sowas wie mehrere Liter Trinkwasser, Feuerzeug, Campinggrill und ein solarbetriebenes Radio oder ein Kurbelradio. Dann versorgen unter anderem wir von Radio Hochstift euch weiter mit wichtigen Infos.

0: In Berlin sollen heute auch neue Regeln für den Führerschein beschlossen werden. So könnte es bald erlaubt sein, Fahrstunden bei erfahrenen Verwandten zu nehmen.
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0: Und alles, damit der Führerschein etwas günstiger wird. Dabei kämpfen wir hier bei uns doch schon lange gegen hohe Führerscheinkosten. Wir überweisen euch einfach Geld, ne? Wenn ihr es vorher bei Hendrik Frost im landesweiten Geldregenstudio erspielt.
2: Guten Morgen an Dustin. Du bist schon startklar, ja?
3: Ich bin startklar, genau.
2: Perfekt, wunderbar. Und du bist, das hast du mir gerade verraten, ein Österreich-Fan. Bist du Team Kaiserschmarrn oder Team Wiener Schnitzel?
3: Dann Team Wiener Schnitzel.
2: Du hast nicht so den süßen Zahn, höre ich da raus?
3: Ja, wobei das also. Auch, aber dann doch lieber das Schnitzel.
2: Was zieht dich nach Österreich?
3: Sommer gerne die Seen und die Berge und im Winter oder zum Wintersport dann definitiv das Snowboarden im Schnee.
2: Und wie oft hast du dich schon hingelegt? Gemault?
3: Ich denke, das passiert bestimmt immer noch jedes Jahr, aber ja. Nicht mehr so wie früher.
2: Dustin, wenn du hier Geld aus dem Geldregen rausholst, dann, weiß ich nicht, gibt es ein neues Snowboard oder?
3: Dann geht's erstmal im Sommer Richtung Österreich zum Sommerurlaub und wenn dann noch was überbleiben sollte, dann vielleicht dann noch ein neues Snowboard.
2: Dann drücke ich dir die Daumen, hier kommt dein Geldregen.
3: Danke.
1: 250 Euro.
3: Weiter.
1: 400 Euro.
3: Stopp.
2: Das sind 400 Euro. Ich denke mal, also mal mindestens die Spritkosten nach Österreich und zurück und nettes Essen ist auf jeden Fall finanziert.
3: Genau. Super. Dankeschön.
2: Und ihr könnt ja noch so viel mehr hier rausholen. 10.000 Euro haben wir euch versprochen, heute in der Morningshow. Die neigt sich langsam dem Ende entgegen. Ne? Geht ja nur noch bis 10 Uhr und das heißt, die 10.000 Euro sind jetzt in dieser Runde garantiert ohne Blitz drin. 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
1: Mit Malte Albrecht. Guten Morgen. E-Autos boomen weltweit. Bei den Verkaufszahlen werden immer neue Rekorde erreicht. Und der hohe Ölpreis kann für einen zusätzlichen Schub bei den Stromern sorgen. Das sagt die Internationale Energieagentur. Thorsten Adolfs aus den Nachrichten. Warum entscheiden sich aktuell so viele Menschen für ein Elektroauto?
2: Ja, laut der Internationalen Energieagentur IEA gibt es dafür zwei Hauptgründe. Zum einen sind E-Autos mittlerweile viel leichter verfügbar und auch für kleinere Budgets erschwinglich geworden. Das hat vor allem bei uns in Deutschland zu einem Rekordjahr geführt. Zum anderen treiben natürlich die hohen Preise an der Zapfsäule viele Menschen dazu, den Umstieg auf Strom zu wagen. Weil die Straße von Hormus blockiert ist und Öl dadurch teuer bleibt, wird die Anschaffung eines E-Autos für viele zur sinnvollen Alternative. Experten gehen davon aus, dass sich dieser Trend durch weitere Förderungen der Politik noch verstärken wird. Viele wollen jetzt einfach unabhängiger von Ölimporten werden.
1: Was bedeutet diese Entwicklung für den Automarkt und die Zukunft?
2: Die Energieagentur erwartet, dass im laufenden Jahr Millionen weitere E-Autos verkauft werden, sodass bald fast jedes dritte neu zugelassene Fahrzeug mit Strom unterwegs sein wird. China gibt bei dieser Entwicklung das Tempo vor und liefert die meisten günstigen Modelle. Das setzt die anderen Hersteller massiv unter Druck. Für Länder ohne eigene Autobauer ist das aber auch eine Chance, mit Förderprogrammen schnell an günstige Importe zu kommen. Und dazu kommt, dass die Batterien für E-Autos günstiger werden. Die Energieagentur rechnet deshalb damit, dass die E-Mobilität schon bald noch deutlicher als bisher Fahrt aufnehmen wird.
1: Dankeschön, Thorsten. Und jetzt Nachrichten in Kurzform. Die Bundesregierung will den Zivilschutz in Deutschland massiv ausbauen. Die Eckpunkte von Innenminister Dobrindt sind heute Thema im Kabinett. Demnach sollen bis 2029 10 Milliarden Euro investiert werden, etwa in Ausrüstung und Personal des Technischen Hilfswerks. In Berlin wird jetzt ein Ebola-Infizierter behandelt. Der erkrankte US-Amerikaner liegt auf einer Sonderisolierstation der Charité. Der Mann hatte sich im Kongo angesteckt, wo sich das Virus gerade stark ausbreitet. Der SC Freiburg hat am Abend das größte Spiel der Vereinsgeschichte. Der Bundesligist steht im Finale der Europa League. Gegner im Endspiel in Istanbul ist Aston Villa aus England. Freiburg gilt dabei als Außenseiter. Googeln ist für Suchen im Internet praktisch synonym geworden. Der Internetriese will seine über Jahrzehnte kaum veränderte Suchmaske jetzt an die Zeit künstlicher Intelligenz anpassen. So soll das Suchfeld bei Bedarf größer werden, um auch längere Anfragen zuzulassen. Es kann auch mit Bildern, Dateien oder Videos befüllt werden. Google fokussiert sich inzwischen stark auf KI. Schon jetzt werden bei Suchanfragen KI-Zusammenfassungen angezeigt.
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4: Mit Christina Hüllweh, guten Morgen. Drei Ehrenamtliche sind am Abend für ihr Engagement mit dem Ehrenamtspreis des Kreises Paderborn ausgezeichnet worden. Erst mit 1.000 Euro dotiert. Ausgezeichnet wurde unter anderem der Einsatz von Petra Behnke aus Borchen-Dürenhagen. Sie hat einen Dorfladen ins Leben gerufen, der mittlerweile gut 5.000 Artikel führt. Außerdem wurden Peter Gödde aus Bad Wünnenberg-Fürstenberg und Kai Röfer aus Altenbeken ausgezeichnet.
5: Er geht nass los, aber er geht mit Sonne zu Ende. Der Mittwoch ist eine gute Mischung. Im Radio Hochstift Wetter gibt es bis mittags noch Schauer zwischen Hövelhof und Warburg. Im Tagesverlauf steigt auch das Gewitterrisiko, bevor spätestens dann gegen Abend die Wolken auflockern und die Sonne rauskommt. Morgen geht es mit einem Sonne-Wolken-Mix durch den Tag und das alles bei bis zu 20 Grad. Der Regen ist morgen Stand jetzt wohl durch. Günstiger ankommen mit dem Radio Hochstift Verkehrsservice. Da haben wir noch zwei Tempokontrollen. Einmal in Bad Lippspringe auf dem Kreuzweg in Richtung Schlangen bei 70 und auf der B64 Richtung Paderborn nach der Abfahrt Altenbeken-Schwanei bei 100. Außerdem haben wir noch einen Feuerwehreinsatz, weil es da eine Ölspur in Paderborn-Marienloh gab in der Ortsdurchfahrt. Und da ist die Feuerwehr noch unterwegs und streut ab. Und da kann es noch so ein bisschen sich gerade stauen. Das sollte sich aber dann auch bald erledigt haben. Ich wünsche eine gute Fahrt.
3: 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Guten Morgen.
5: Mit Dania Tölle am Mikro. Schönen guten Morgen. Bei uns im Geldregen gewinnen, ne? Und mit der Kohle die Urlaubskasse auffüllen. Diesen Plan haben viele von euch. Dustin auch. Er plant nämlich einen Österreich-Urlaub.
6: 400 Euro.
7: Top. Super.
8: Dustin, ich wünsche dir einen schönen Urlaub in Österreich mit 400 Euro aus dem Geldregen.
7: Dankeschön.
5: Na, gerne doch. Und dank Dustin wissen wir jetzt, wo die 10.000 Euro heute Morgen versteckt sind. Die sind jetzt genau in dieser Runde Geldregen.
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0: Joan Osborne bei Radio Hochstift. One of Us. Viertel nach neun haben wir's. Wenn wir eine schlechte Nachricht bekommen, dann setzt unser Gehirn aus. Das kommt noch aus der Urzeit und dabei wird quasi das logische Denken nahezu ausgeblendet. Und das nutzen gerne Betrüger aus. Radio Hochstift-Kollegin Susanne Storck, es gab jetzt einen perfiden Fall in Paderborn.
1: Ein 90-Jähriger hat nämlich einen Anruf bekommen und am anderen Ende ist angeblich ein Arzt eines Paderborner Krankenhauses gewesen. Der hat dem Mann erzählt, dass seine Tochter in Lebensgefahr schwebe. Sie habe eine Erkrankung, die nur mit einem speziellen Medikament aus der Schweiz behandelt werden könne. Und dafür sollte er zahlen.
0: Ja, der vermeintliche Arzt hat gemeint, er braucht eine Kaution, einen fünfstelligen Betrag. Der Paderborner wurde lange am Telefon gehalten und emotional natürlich komplett unter Druck gesetzt. Deshalb hat sicherlich der Senior auch nicht sofort geschaltet.
1: Ja, er wollte halt seine Tochter retten und hat dann später seine Goldmünzensammlung rausgeholt. Die hat einen Wert von mehreren 10.000 Euro. Ein angeblicher Mitarbeiter des Paderborner Krankenhauses ist dann zu ihm gekommen und hat sie abgeholt. Erst später konnte der Senior offenbar wieder klar denken und ihm wurde bewusst, dass er betrogen wurde. Er hat sich dann bei der Polizei gemeldet.
0: Ja, die Masche mit dem falschen Arzt, die ist neu und echt perfide. In Delbrück ist am Nachmittag eine Seniorin auch um ihre Goldmünzensammlung gebracht worden. In dem Fall ging es darum, dass ein falscher Polizist ihr weisgemacht hat, dass ihr Sohn einen tödlichen Unfall gebaut habe. Telefonbetrug ist also offenbar weiter ein Problem im Hochstift. Mehr zu den aktuellen Fällen findet ihr auch online in den Nachrichten auf radiohochstift.de.

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3: Christina Hüllweg ist schon im Studio. Jetzt gibt's die Nachrichten um in 2 Sekunden 39. Moment, jetzt 39.
4: Ja, guten Morgen.
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4: Eine mögliche Stromtrasse vom Umspannwerk in Beverungen-Würgassen bis zum hessischen Twistetal war gestern Abend Thema im Bauausschuss in Warburg. Der Netzbetreiber TenneT stellte die Pläne zum ersten Mal der Lokalpolitik vor und machte klar, dass der Verlauf der Leitung noch nicht feststehe. Es gebe lediglich grobe Skizzen. Eine konkrete Planung folge erst im Genehmigungsverfahren. Dabei werde auch ein Mindestabstand von 400 Metern zu geschlossenen Siedlungen und Sicherheitsabstände zu Windrädern berücksichtigt. Die sogenannten Stromautobahnen seien wichtig, weil es bisher zwar eine Nord-Süd, aber keine Ost-West-Leitung gäbe. Ein 90-Jähriger aus Paderborn hat am Nachmittag Zehntausende Euro an Betrüger verloren. Bei ihm meldete sich ein angeblicher Arzt aus einem Paderborner Krankenhaus und gab vor, die Tochter des Seniors habe eine akut lebensgefährliche Erkrankung. Sie bräuchte ein Medikament aus der Schweiz, sonst würde sie sterben. Dafür sei eine 5-stellige Kaution nötig. Nachdem er lange am Telefon gehalten und unter Druck gesetzt wurde, übergab der Senior seine Geldmünzensammlung an einen Betrüger. Auch in Delbrück gab es eine Übergabe nach einem Telefonbetrug. Der Kreis Paderborn hat am Abend seinen Ehrenamtspreis 2025 verliehen. Bekommen haben ihn eine Frau und 2 Männer, darunter Peter Gödde aus Bad Wünnenberg-Fürstenberg. Warum, weiß Radio Hochstift-Reporter Holger Winkelmann.
6: Peter Gödde ist unter anderem seit über 20 Jahren Dirigent des Musikvereins. Außerdem ist er Initiator der Vereinsgemeinschaft Profürstenberg. Den Preis erhält auch Kai Röfer aus Altenbeken. Er engagiert sich seit 5 Jahren im Verein Barber Angels Brotherhood. Der Verein bietet zum Beispiel kostenlose Haarschnitte für Obdachlose an. Dritte Preisträgerin des Ehrenamtspreises 2025 ist Petra Behnke. Sie hat in Borchen-Dörenhagen einen Dorfladen und die dazugehörige Gesellschaft gegründet. Mit aktuell 8 Angestellten und einem Sortiment von über 5000 Artikeln hat er sich zu einem Treffpunkt entwickelt. Der Ehrenamtspreis des Kreises Paderborn ist mit jeweils 1.000 Euro dotiert.
3: Herzlichen Glückwunsch, sagen wir da doch. Ja, das Radio Hochstift Wetter, das wird erstmal der letzte bescheidene Tag, so wie es aussieht. Heute Morgen regnet es hier und da noch, teilweise auch kräftig. Heute Nachmittag stand jetzt auch Gewitter möglich. Gegen Abend klart es dann allerdings auf und die Sonne kommt auch raus. Dann ist das meiste an Regen wohl auch durch. Morgen nur Sonne mit lockeren Wolken und es gibt schon mal bis zu 20 Grad in Nieheim und Büren.
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3: Ihr kommt günstiger an mit dem Radio Hochstift Verkehrsservice und diesen beiden Tempokontrollen. Auf dem Kreuzweg in Bad Lippspringe wird geblitzt, wenn ihr Richtung Schlangen unterwegs seid. Erlaubt ist da 70. Und noch eine Tempokontrolle bei 100, nämlich auf der B64 Richtung Paderborn nach der Abfahrt Altenbeken-Schwanei. Allen unterwegs, gute Fahrt.
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3: Dania Tölle ist mein Name. Schönen guten Morgen. Ich habe jetzt Ed Sheeran für euch. Shape of You.

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3: Alex Warren, Fever Dream.

0: Glückwunsch nach Düsseldorf. Campino ist wieder Papa geworden.
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0: Der Frontmann der Toten Hosen freut sich mit 63 nochmal über Nachwuchs. Und jetzt geht's ja dann so richtig los, ne? Strampler, Kinderwagen, Windeln. Da kommt

0: einiges zusammen. Aber wir unterstützen ja, ne? Im Zweifel auch Campino. Wenn aber Hendrik Frost im landesweiten Geldregenstudio am Telefon wäre und das Geld nötig hätte.
1: Ja, und ich platze mitten rein in die Hausarbeit bei Barbara. Hallo, guten Morgen.
2: Hallo, guten Morgen.
1: Jetzt gerade bist du noch am Bügelbrett, aber du freust dich schon auf Freitag.
2: Auf jeden Fall. Eine Woche Ischia, eine kleine italienische Insel vor Neapel.
1: Ah, da wissen wir in etwa in welcher Höhe. Habe ich jetzt noch nicht so häufig gehört, dass man dahin reist. Das klingt so ein bisschen speziell. Wie kommst du drauf?
2: Ja, Ischia war die schönste Insel der Welt 2022 oder 2023, ich weiß es nicht genau. Darüber habe ich einen Artikel gelesen und fand das interessant, fand die Bilder schön und wollte das einfach sehen.
1: Und jetzt lernst du also wirklich eine der schönsten Inseln der Welt kennen. Du warst vorher noch nicht da?
2: Nein.
1: So, aber bist trotzdem schon auch Inselmensch, ja?
2: Sardinien, Sizilien, Rhodos.
1: Ja, ich merke schon, Barbara ist eine Weltenbummlerin und möchte sich jetzt noch ein bisschen Geld dazu verdienen für, ich weiß nicht, italienische Pizza auf Ischia.
2: Zum Beispiel.
1: Dann let's go.
3: 200 Euro.
2: Weiter.
3: 800 Euro.
2: Weiter.
3: 3.400 Euro.
2: Weiter.
3: 6.000 Euro.
2: Weiter.
3: 10.000 Euro.
2: Stopp.
1: Barbara?
2: Ja?
1: Du müsstest dich jetzt einmal ganz flott entscheiden.
2: Bitte.
1: Zwischen Bora Bora und Bali.
2: Bali.
1: Das sind 10.000 Euro, die dich nach Bali bringen könnten.
2: Danke.
1: Auch eine der schönsten Inseln der Welt.
2: Wahnsinn. War sehr nervenaufreibend. Danke, danke, danke. Toll.
1: Was macht ihr eigentlich mit viel Kohle? Versucht das herauszufinden. Wir schießen nach. Wir haben nochmal 5.000 Euro jetzt. Und die gibt es entweder in dieser neuen oder in der Runde danach. 5.000 Euro in einer der nächsten beiden Runden garantiert für euch. 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

11 Minuten vor 10. Also das ist doch wohl wirklich mal der beste Mix, oder? Seed mit Ding und jetzt Billy Joel, We Didn't Start the Fire bei Radio Hochstift. Mitsingen kann ich beide Songs, rein theoretisch, aber da mache ich das Mikro lieber für aus. Jonas Mertens macht hier auch eh weiter ab 10 Uhr. Ich bin Dania Tölle und morgen früh ab 6 Uhr dann wieder hier. Wenn ihr mögt, seid ihr auch dabei. Wir hören uns. Ciao. Schönen Tag.

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8: 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Und jetzt zurück zu den Hits. 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
1: Mit Malte Albrecht, guten Morgen. Die lang angekündigte Führerscheinreform soll auf den Weg gebracht werden. Das Kabinett will gleich die Pläne von Bundesverkehrsminister Schnieder beschließen. Schnieder will vor allem die Kosten für die Führerscheinprüfung senken. Aktuell kostet ein Führerschein für Fahranfänger im Schnitt 3.400 Euro. Infos von Marc Weiß.
2: Seit einiger Zeit schon wird der Führerschein jedes Jahr teurer. Die Fahrschüler brauchen mehr Stunden. Die Stunden selbst sind wie fast alles teurer geworden. Es werden mehr Theoriestunden genommen. Es gibt allerdings auch deutlich mehr Fragen in den Prüfungen als früher. Der offizielle Fragenkatalog beinhaltet inzwischen 1.169 Fragen, die in der Prüfung drankommen könnten. Schnieder will hier mächtig aufräumen. Ein Drittel der Fragen soll weg. Der Theorieunterricht soll auch digital, also nicht ausschließlich in Präsenz stattfinden. Bei den Fahrstunden sollen einige Sonderfahrten wegfallen und mehr Fahrsimulatoren eingesetzt werden. Die Fahrschulen sind nur zum Teil begeistert. Vor allem der gekürzte Präsenztheorieunterricht wird kritisiert. Über eines dürften sich aber alle freuen, darüber, dass die Reform jetzt voraussichtlich überhaupt endlich kommt. Seitdem bekannt ist, dass es billiger werden soll, ging die Zahl der Anmeldungen in den Fahrschulen teilweise dramatisch zurück. Viele haben den Führerschein vermutlich aufgeschoben, um später nach der Reform Geld zu sparen. In der Branche spricht man seit Monaten deshalb schon vom Schnieder-Effekt.
1: Und jetzt weitere Nachrichten in der Zusammenfassung. Der Bundestag berät heute über einen Gesetzentwurf der Bundesregierung zum Recht auf Reparatur. Die Hersteller sollen künftig verpflichtet werden, ihre Produkte wie etwa Waschmaschinen, Tablets oder Handys zu einem angemessenen Preis zu reparieren, unabhängig von der Dauer der Produktgarantie. Mit der geplanten Reform soll die Menge an Elektroschrott reduziert werden. Russlands Präsident Putin und Chinas Staatschef Xi haben bei ihrem Treffen in Peking die guten Beziehungen zwischen beiden Ländern betont. Trotz ungünstiger äußerer Umstände zeige die wirtschaftliche Zusammenarbeit eine positive Dynamik, sagte Putin. Xi sagte, China und Russland sei es gelungen, ihre strategische Zusammenarbeit immer weiter zu vertiefen. Nach dem Hauseinsturz in Görlitz suchen Rettungskräfte weiter nach drei Vermissten. Nach Angaben der Polizei wurden die Arbeiten am Morgen wieder aufgenommen. Die Feuerwehr hofft, trotz sinkender Chancen, Überlebende in Hohlräumen der Trümmer zu finden. Wer auf dem Weg in den Urlaub durch die Schweiz fährt, soll künftig zur Kasse gebeten werden. Das Land plant eine neue Transitabgabe für Ausländer. Im Gespräch sind rund 23 Euro. Bislang braucht man für die Autobahn nur eine Jahresvignette für knapp 44 Euro. Die Begründung aus dem Parlament: Die Durchfahrer ließen kein Geld im Land, belasteten aber Straßen und Umwelt. Laut offizieller Statistik machen Transitfahren fast ein Drittel des Personenverkehrs über die Alpen aus. Kritik kommt vom Schweizer Verkehrsclub TCS. Dort hält man den Aufwand für zu hoch und den Nutzen für fraglich. Auch aus Deutschland gibt es Gegenwind. Der CDU-Bundestagsabgeordnete Felix Schreiner sagt, Verkehrsprobleme in Europa ließen sich nur gemeinsam lösen, nicht durch Abschottung.
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3: Mit Christina Hüllweh, guten Morgen. Wie ist der Stand der Planung zur Stromautobahn durch den Kreis Höxter? Das hatte gestern Abend der Netzbetreiber TenneT im Warburger Bauausschuss erläutert. Vorweg, es gibt noch keine konkreten Streckenpläne für den Netzausbau. Fest stehe nur, solche Trassen müssen unter anderem 400 Meter von geschlossener Wohnbebauung entfernt sein. Die Masten wären 40 bis 60 Meter hoch. Die Bundesnetzagentur könnte den Bedarf noch in diesem Jahr bestätigen. Der Trassenverlauf würde dann aber erst deutlich später geklärt.
4: Im Radio Hochstift Wetter ziehen auch am Mittag und am Nachmittag noch Schauer durch. Immerhin am Nachmittag wird es wohl etwas weniger. Dazu liegen die Höchstwerte von Salzkotten bis Bad Driburg wieder so bei 18 Grad etwa. Morgen sollten Schauer dann nur noch die Ausnahme sein und wir bekommen einen Mix aus Sonne und Wolken und schon mal bis zu 20 Grad auf dem Thermometer. Zum Wochenende hin wird es dann voraussichtlich noch mal deutlich sonniger und auch noch wärmer. Besser ankommen mit dem Radio Hochstift Verkehrsservice. Da staut es sich etwas auf der A44 Richtung Dortmund. Zwischen Warburg und Marsberg 3 Kilometer Stau da gerade. Ihr braucht etwa eine Viertelstunde länger laut ADAC. Und es wird geblitzt. Einmal auf der B64 Fahrt Richtung Paderborn nach der Abfahrt Altenbeken-Schwanei bei 100 und in Bad Lippspringe auf dem Kreuzweg wird Fahrt Richtung Schlangen bei 70 euer Tempo kontrolliert.
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4: Habt ihr heute vielleicht schon in unseren Nachrichten gehört, die Nachfrage nach E-Autos steigt aktuell und seit gestern kann man ja auch Förderungen für den Kauf von E-Autos beantragen. Für wen sich das lohnt, darüber sprechen wir gleich. Jonas Mertens hier, Tag zusammen. Hello.

0: Roxette, gerade gehört im besten Mix mit Joyride. Schönen Mittwochvormittag wünsche ich euch. Wir sind in der Finalwoche.
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0: 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Und wir machen direkt weiter, denn wir haben ihn wieder aufgefüllt.
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0: Kamerad gerade gehört im besten Mix hier bei Radio Hochstift. Viertel nach 10 am Mittwochvormittag. Ihr habt es heute vielleicht schon in unseren Nachrichten gehört. Jedes vierte neu zugelassene Auto fährt mittlerweile elektrisch. Die Nachfrage zieht also gewaltig an. Ja, bei den derzeitigen Spritpreisen. Ehrlich gesagt auch kein großes Wunder. Zudem ist gestern ja auch noch die Plattform gestartet, auf der man eine Förderung von bis zu 6.000 Euro für den Kauf eines E-Autos beantragen kann. Radio Hochstift-Kollege Thorsten Ortmann, fangen wir vielleicht mal damit an, für wen sich denn der Umstieg gerade besonders lohnen würde.
1: Ja, es lohnt sich vor allem für alle, die zu Hause laden können über eine Wallbox, besser sogar noch mit Solaranlage. Bei einem Strompreis zu Hause von 30 Cent pro Kilowattstunde spart man zum Beispiel mit einem VW ID.3 im Vergleich zu einem vergleichbaren Benziner ungefähr 3 bis 5 Euro pro 100 Kilometer. Aber auch wer zu Hause nicht laden kann, würde sparen, sagt Roman Suttold vom ADAC, auch an öffentlichen Ladestationen mit einem Abo eines Ladeanbieters.
2: Das heißt, wenn man da drauf zurückgreift, dann kann man im Durchschnitt auf 40 Cent pro Kilowattstunde kommen. Und das ist in einem Bereich, der sehr attraktiv ist, auch im Vergleich zum Verbrenner.
1: Aber mit so einem Abo spart man dann nur noch 1 bis 3 Euro pro 100 Kilometer.
0: Jetzt waren E-Autos bisher ja recht teuer, aber auch da ist mittlerweile Bewegung reingekommen.
1: Ja, es kommen gerade in diesem Jahr immer mehr Kleinwagen auf den Markt, um die 25.000 Euro. Zum Beispiel von VW der ID Polo oder der ID 2. Interessant sind auch der Hyundai Ioniq 2 oder der Kia EV 2 oder etwas teurer der Skoda Epiq. Und der Preisabstand zu vergleichbaren Verbrennern wird immer geringer, teilweise verschwindet er sogar ganz.
0: Jetzt haben wir bisher über Neuwagen gesprochen, ist es gibt natürlich aber auch die Möglichkeit, gebrauchte E-Autos zu kaufen.
1: Also die gute Nachricht ist, das Angebot wird immer größer, weil immer mehr gebrauchte Firmenwagen auf den Markt kommen. Und die Batterien halten deutlich länger, als Experten erwartet haben. Beim Kauf sollte man aber nicht nur auf die Reichweite achten. Nochmal Roman Suttold.
2: Dann sollte man darauf achten, dass man vielleicht ein Elektroauto kauft, nicht was die größte Ladekapazität hat, weil das ist sehr teuer, sondern wie schnell das Fahrzeug nachladen kann. Also wie lange braucht das Fahrzeug, um von 10% auf 80% nachzuladen.
1: Der Nachteil bei gebrauchten E-Autos ist allerdings immer noch der Preisverfall. Ein typischer 3 Jahre alter Stromer verliert 10% mehr an Wert als ein vergleichbarer Verbrenner. Darum rät der ADAC im Moment zum Leasing.
0: Der Verkauf von E-Autos zieht aktuell an. Jedes vierte neu zugelassene Auto fährt mittlerweile elektrisch. Thorsten Ortmann aus unserem News-Team hatte die Infos für uns. Besten Dank dir. Radio Hochstift hier jetzt mit Allons und Danse.

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3: 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Es wurde mit Spannung erwartet, das Urteil im Batterieburger Mordfall Tino Werner. Jetzt hat das Gericht entschieden. Wie? Das hört ihr um 10.30 Uhr jetzt in unseren Nachrichten von und mit Christina Hüllweg.
4: Guten Morgen.
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4: 23 Jahre nach der Tat ist heute ein 59-Jähriger wegen Mordes aus Habgier an dem Batterieburger Tino Werner zu einer lebenslangen Freiheitsstrafe verurteilt worden. Die Richter folgten damit dem Antrag der Staatsanwaltschaft. Der Verurteilte war im Frühling 2025 durch einen DNA-Abgleich in den Fokus einer Cold-Case-Einheit geraten. Der Prozess vor dem Paderborner Landgericht dauerte gut 6 Monate. Die Verteidigung hatte auf Freispruch plädiert. Zum ersten Mal gab es im Warburger Bauausschuss am Abend Infos vom Netzbetreiber TenneT zur möglichen Stromtrasse durch den Kreis Höxter. Konkret wurde es bei der Höhe der Masten, sie sollen 40 bis 60 Meter hoch sein. Radio Hochstift-Reporterin Susanne Stork. Die 380 Kilovolt Leitung an sich könnte insgesamt eine Länge von 56 Kilometern haben.
6: Wo genau die Masten stehen werden, steht noch nicht fest. Es gibt aber klare Kriterien, so TenneT. Zum Beispiel sei ein Abstand von mindestens 400 Metern zu geschlossenen Siedlungen einzuhalten. Auch zu Windrädern brauche es Sicherheitsabstände. Nötig sei die Trasse unter anderem, weil es derzeit gute Nord-Süd, aber keine Ost-West-Verbindungen gebe. Weil deutschlandweit immer mehr Strom benötigt würde, seien Stromautobahnen wichtig. Laut NW-Infos würden übrigens die Transformatoren 400 Tonnen wiegen und die Umspannwerke bräuchten bis zu 20 Hektar Fläche. Endgültige Entscheidungen zur Stromtrasse, die vom Umspannwerk in Beverung-Würgassen bis zum hessischen Twistetal verlaufen könnte, gibt es noch nicht. Die Planungen könnten noch Jahre dauern.
4: Wer am Donnerstagabend schon in ein verlängertes Pfingstwochenende aufbrechen will, muss sich zwischen Geseke und dem Autobahnkreuz Wünnenberg-Haaren auf eine Umleitung einstellen. In Fahrtrichtung Kassel werden in der Nacht von Donnerstag auf Freitag von 20 Uhr bis 6 Uhr die Straßenschäden repariert. Ab Geseke wird der Verkehr dann von der A44 auf die A33 umgeleitet. Von dort aus geht's dann wieder weiter zum Kreuz Wünnenberg-Haaren.
3: Und wer jetzt gleich über die A44 will, der muss mit ein bisschen Stau rechnen. Mehr dazu hört ihr gleich. Sonne pur und um die 25 Grad, das sind die Aussichten zum Wochenende hin im Radio Hochstift Wetter. Heute sehen wir noch nicht so viel davon. Immer wieder Regenschauer bei bis zu 18 Grad zwischen Hövelhof und Beverung. Morgen lässt der Regen voraussichtlich schon mal nach und die Temperaturen gegen Stand jetzt dann rauf bis auf 20 Grad etwa.
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3: Besser ankommen mit dem Radio Hochstift Verkehrsservice. Wie gesagt, A44 Richtung Dortmund zwischen Warburg und Marsberg. Da staut es sich weiter, gerade auf 3 Kilometern. Laut ADAC braucht ihr da etwa 10 Minuten länger. Und es wird geblitzt auf der B64 nach der Abfahrt Altenbeken-Schwanei, Fahrt Richtung Paderborn. Da wird bei 100 euer Tempo kontrolliert. Wenn ihr sonst noch irgendwo was seht auf unseren Straßen, weitere Blitzer zum Beispiel oder andere Verkehrsbehinderungen, sagt uns wie immer gerne Bescheid. Schreibt uns zum Beispiel eine WhatsApp-Nachricht hier ins Studio. Geht ganz einfach an die 052 517370, gerne auch als Sprachnachricht.
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3: Der Führerschein soll digitaler, einfacher, schneller und günstiger werden. Das ist das Ziel der Reform von Bundesverkehrsminister Patrick Schnieder. Die ist heute Thema im Bundeskabinett. Am Morgen hat der Minister seine Pläne noch einmal im Interview bei Welt verteidigt. Fahrlehrerinnen und Lehrer kritisieren nämlich, dass die Verkehrssicherheit unter der Reform leiden könnte.
8: Überall, wo Veränderung ist, entsteht vielleicht Verunsicherung. Wir wollen jedenfalls das nicht zulasten der Sicherheit machen. Das ist alles bewährt und wie gesagt, anderswo ist es günstiger. wichtiger. Das können wir auch. Und das geht nicht zulasten der Sicherheit. Ich sage das nochmal. Überall in Europa funktionieren diese Dinge, die wir vorschlagen. Warum nicht auch bei uns?
3: Heute will das Bundeskabinett diese Pläne also auf den Weg bringen. Wie gesagt, Fahrlehrerinnen und Lehrer sehen die Reform kritisch. Jonas Mertens hier. Schönen Mittwochvormittag.

0: Samstag in 3 Wochen spielt das erste Mal Deutschland bei der diesjährigen Fußball-WM.
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0: Und wenn ihr ein originales Trikot der Nationalmannschaft tragen wollt, dann kostet euch das mal schnell 100 bis 150 Euro. Ja, im Endeffekt für ein T-Shirt sehr viel Kohle. Aber das ist ja kein Problem mehr, mit dem sich unsere Gewinnerinnen und Gewinner hier beschäftigen müssen. Kollege Henrik Frost im landesweiten Geldregenstudio verteilt zumindest ganz fleißig das Geld.
2: Am Geldregentelefon ist Pascal und Pascals Herz schlägt königsblau.
3: Genau.
2: So, und seit neuestem jetzt ja auch nochmal 3, 4 Sprünge in der Minute etwas höher, ne? Ihr seid zurück in der ersten Liga und sag mal, worauf freust du dich am meisten jetzt?
3: Auf jeden Fall erstmal wieder erstklassig zu spielen und auch selber. Natürlich.
2: Ja. Fußball ist aber auch sonst noch eine Leidenschaft von dir. Du spielst auch selber. Auf welcher Position?
3: Außenverteidiger.
2: Ah ja, okay. Eine ganz grundsolide Sache eigentlich.
3: Genau.
2: Du merkst, ich habe da keine Ahnung von. Du kannst mir alles erzählen. Wenn du hier Geld rausholst aus dem Geldregen, was machst du denn damit?
3: Wahrscheinlich für einen Urlaub planen. Griechenland.
2: Irgendwie.

0: Inseln.
1: Genau.
0: Santorini ist ja sehr schön. Kann man, wenn man nach Kreta fliegt, auch einen Tagesausflug hinmachen mit der Fähre. Dauert die Fährüberfahrt irgendwie 90 Minuten oder so und dann bist du auf Santorini, hast einen Tagesausflug. Sehr zu empfehlen. Ist auch gar nicht so teuer.
1: Mal schauen.
0: Pascal, ich stelle dich in den Geldregen und drück dir die Daumen. Hier ist er für dich.
1: Dankeschön.
2: 200 Euro.
1: Und weiter.
2: 400 Euro.
1: Weiter.
2: 550 Euro.
1: Stopp.
0: Das ist doch ein Hotel-Upgrade für dich. 550 Euro.
1: Vielen lieben Dank.
0: Habt viel Spaß in Griechenland.
1: Werden wir haben.
0: Ja, da wollte Pascal nicht herausfinden, ob die versprochenen 5.000 Euro vielleicht schon in dieser Runde gewesen wären. Was wir jetzt aber wissen, die 5.000 Euro sind damit garantiert und definitiv in der nächsten. Bewerbt euch jetzt für die 5.000 Euro Runde und holt euch das Geld.
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besser ankommen mit dem Radio Hochstift Verkehrssservice. Vorsicht bitte auf der B64 zwischen den Paderborner Abfahrten Uni und Frankfurter Weg. Da wurde uns gerade ein Pannenfahrzeug im zweispurigen Bereich gemeldet. Fahrt da also gerade bitte vorsichtig. B64 zwischen den Paderborner Abfahrten Uni und Frankfurter Weg. Da wurde uns gerade ein Pannenfahrzeug im zweispurigen Bereich gemeldet. Wie gesagt, fahrt da bitte vorsichtig und kommt alle gut an.

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2: Mit Maite Albrecht, schönen guten Tag. Reparieren statt wegschmeißen, darum geht es heute Abend im Bundestag. Die Parlamentarier beraten über ein neues Gesetz, das uns das Recht auf Reparatur sichern soll. Thorsten Adolfs hat mehr zum Thema.
3: Die Hersteller müssen ihre Produkte in Zukunft so bauen, dass man an die wichtigen Bauteile rankommt, wenn sie kaputt gehen. Wird ein Akku so fest verbaut, dass man ihn nicht wechseln kann, oder wird Software genutzt, die Reparaturen blockiert, dann macht sich der Hersteller damit bald strafbar. Das gilt bei einer ganzen Menge von Geräten. Vom Smartphone über den Staubsauger, die Spülmaschine bis hin zum E-Bike. Und falls man sich bei einem kaputten Gerät innerhalb der Gewährleistungsfrist für eine Reparatur entscheidet, dann verlängert sich die Gewährleistung automatisch von 2 auf 3 Jahre. Das soll dafür sorgen, Sachen zu behalten, statt sie wegzuschmeißen. In der Summe ist es dann gut für den Geldbeutel und gut für die Umwelt. Mit der Regelung wird eine EU-Richtlinie in deutsches Recht umgesetzt. In Kraft treten soll das Recht auf Reparatur bei neuen Geräten Ende Juli.
2: Und jetzt weitere Meldungen im Überblick. EU-Kommissionspräsidentin von der Leyen rechnet damit, dass die Zollvereinbarung zwischen der EU und den USA schnell umgesetzt wird. Bei X schrieb sie, damit könne man einen stabilen und vorteilhaften Handel für beide Seiten gewährleisten. Vertreter von Europaparlament und Mitgliedstaaten hatten in der Nacht den Weg für den Zolldeal freigemacht. Geplant ist unter anderem, Zölle auf Industriegüter aus den USA abzuschaffen. Bundeswirtschaftsministerin Reiche hat die Kritik am neuen Heizungsgesetz zurückgewiesen. Der Entwurf sei eng mit den zuständigen Ministerien abgestimmt worden, sagte die CDU-Politikerin dem Kölner Stadtanzeiger. Vorher hat es auch aus ihrer eigenen Partei Vorwürfe gegeben, das Gesetz verstoße gegen das Grundgesetz. Auch die Sorge vor stark steigenden Gaspreisen hält Reiche für unbegründet. Die deutsche Industrie blickt auf volle Auftragsbücher. Nach Angaben des Statistischen Bundesamtes ist der Auftragsbestand im März um 1,6% gestiegen. Das Plus zieht sich durch alle Wirtschaftsbereiche. Besonders kräftig legten der Fahrzeugbau und die Elektronikbranche zu. Rein rechnerisch sind die Unternehmen damit für fast 9 Monate ausgelastet. Es gibt neue Erkenntnisse zum Thema Sport und Herzgesundheit. Wer sich deutlich mehr bewegt als bisher empfohlen, kann Herz-Kreislauf-Erkrankungen noch besser vorbeugen. Das sagt ein chinesisches Expertenteam in einem britischen Fachmagazin. Die Forscher haben Daten aus einer britischen Gesundheitsbank ausgewertet. Demnach reichen die bisherigen WHO-Empfehlungen von mindestens 2,5 Stunden Bewegung pro Woche zwar aus, um das Risiko für Herzinfarkt, Schlaganfall oder Herzschwäche leicht zu senken. Wer allerdings auf rund 10 Stunden Bewegung pro Woche kommt, könnte das Risiko sogar um mehr als 30% reduzieren, heißt es. Mit Bewegung ist in der Studie zum Beispiel Sport gemeint, bei dem man leicht außer Atem kommt und das Sprechen schwerer fällt.
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4: Mit Christina Hüllweh, guten Tag. 3 Ehrenamtliche sind am Abend für ihr Engagement mit dem Ehrenamtspreis des Kreises Paderborn ausgezeichnet worden. Er ist mit 1.000 Euro dotiert. Ausgezeichnet wurde unter anderem der Einsatz von Petra Behnke aus Borchen-Dürrenhagen. Sie hat einen Dorfladen ins Leben gerufen. Außerdem wurden Peter Götter aus Bad Wünnberg-Fürstenberg und Kai Röfer aus Altenbeken ausgezeichnet.
5: Ja, herzlichen Glückwunsch an der Stelle auch nochmal an alle Ausgezeichneten.
6: Der Blick aufs Radio Hochstift Wetter, da sehen wir heute einige Regenschauer. Am Nachmittag sollte es etwas weniger regnen. Von Lichtenau bis Nieheim stehen dazu heute um die 18 Grad auf dem Thermometer. Morgen schaffen wir voraussichtlich bis zu 20 Grad. Dazu sieht es gerade nach einem Mix aus Sonne und Wolken nur noch vereinzelt ein paar Tropfen aus. Spätestens am Freitag sind dann aber wohl die Sonne und sommerliche Temperaturen dran. Besser ankommen mit dem Radio Hochstift Verkehrsservice. Vorsicht bitte, da wurde uns eben auf der B64 zwischen den Paderborner Abfahrten Uni und Frankfurter Weg ein Pannenfahrzeug im zweispurigen Bereich gemeldet. Fahrt da also bitte weiterhin vorsichtig. Dann staut es sich weiter auf der A44 Richtung Dortmund zwischen Warburg und Marsberg. 5 Kilometer Stau da gerade. Ihr braucht etwa 1/4 Stunde länger, sagt der ADAC. Und dann habt ihr uns gerade noch einen frischen Blitzer eingetragen in die kostenlose Radio Hochstift App. Besten Dank dafür. Auf der Paderborner Straße zwischen Bad Lippspringe und Schlangen wird offenbar in beide Richtung bei 50 euer Tempo kontrolliert. Kommt alle gut an.
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6: Ja, in den Kreisen Paderborn und Höxter läuft mittlerweile ja wieder die Schützenfestsaison und da gehört natürlich auch das hier dazu. Ja, logisch, ne? Ohne Vogel oder König schießen gibt's keinen neuen König und keine neue Königin. Und ohne Vogel gibt's kein Vogelschießen. Wir haben uns angeschaut, wieso ein Vogel für das Schützenfest eigentlich entsteht. Hört er gleich. Jonas Mertens hier, freut mich, dass ihr mit dabei seid. 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

0: Ihr könnt euch jetzt mal alle ganz freundlich bei Pascal bedanken.
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0: Denn Pascal hat in der letzten Runde Geldregen bei 550 Euro Stopp gesagt. Eine ordentliche Finanzspritze für seinen geplanten Griechenlandurlaub, ja. Und jetzt wissen wir, die garantierten 5000 Euro sind in dieser Runde Geldregen. Mindestens 5000 Euro. Vorher schlägt der Blitz nicht ein. 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
0: Holt sie euch.
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0: Miley Cyrus gerade gehört im besten Mix über Radio Hochstift mit Midnight Sky. 11:15 haben wir es. Freut mich, dass ihr mit dabei seid. Und der Name Lennart Karl, der sollte euch mittlerweile doch was sagen, oder? Fußballprofi bei Bayern München und in der deutschen Nationalmannschaft. Möglicherweise wird er am Donnerstag, also morgen, ja dann auch von Bundestrainer Nagelsmann für die anstehende WM nominiert. Aber auch in Paderborn Neuenbeken gibt es einen Lennart Karl mit C, der eine wichtige Rolle spielt. Lennart Karl, also der aus dem Hochstift, baut die Schützenvögel fürs Vogelschießen beim Heimatschutzverein Neuenbeken.
1: Als ich das begonnen habe, die Vögel für den HSV Neuenbeken zu bauen, war das eine relativ kurzfristige Entscheidung, weil der ehemalige Vogelbauer kurzfristig das nicht mehr geschafft hat. Ist der Schützenverein auf mich zugekommen, hat gefragt, kannst du die Vögel bauen?
0: Und das macht er jetzt schon im dritten Jahr. Erst wird der Umriss mit Stichsäge aus einer Kiefernholzplatte ausgesägt. Dann kommen die ersten Details, die Lennart Karl mit einem Winkelschleifer macht. Dann kommen die Feinarbeiten.
1: Also die Füße zum Beispiel, die sind immer sehr, sehr aufwendig, weil man dann so einen geraden Fuß, den man auch noch rund geschnitzt hat, irgendwie an einen krummen Brust dran kriegen muss. Darauf dann einen Apfelzepter noch setzen muss, dass das Ganze halbwegs gleichmäßig, symmetrisch ist und auch noch vernünftig aussieht und hält. Und dabei kommen dann so die ganzen Frickelarbeiten, was dann wirklich Zeit und Nerven kostet, wo ich dann auch manchmal abends hier sitze und einfach die Schnauze voll hab.
0: Ja, kann ich mir vorstellen. Ey, trotzdem macht der Tischler in der Tischlerei Göke in Paderborn Benhausen natürlich weiter. 50 Arbeitsstunden kommen für einen Jungschützen und einen großen Vogel zusammen. Alles ehrenamtlich.
1: Ich hatte dann aber kleine Probleme mit der kreativen Umsetzung und habe mir dann Hilfe von einem Künstler bei uns aus dem Ort geholt, Paul Milz, der die Vögel auch nachher bemalt. Da haben wir uns unterhalten. Ich habe gesagt, ich möchte, dass die Vögel ein bisschen naturnäher aussehen und nicht ganz so stilisiert sind.
0: Und das sind sie auf jeden Fall. Jede Feder der Vögel wird einzeln hervorgehoben. Sogar das Wappen des Heimatschutzvereins Neuenbeken ist winzig klein auf der Krone der Vögel. Wie das Ganze aussieht, während die Vögel gemacht werden und auch fertig, könnt ihr euch angucken auf radiohochstift.de in unserem Studioblog. Cher hören wir im besten Mix jetzt. 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

Frechheit, ey. Hat er jetzt einfach so Cher angesagt, ohne ihr zum Geburtstag zu gratulieren. Der nimmt sich aber auch Sachen raus heute, der Mertens. Heute wird natürlich groß gefeiert. Musiklegende Cher wird heute 80 Jahre alt. Natürlich herzlichste Glückwünsche. Radio Hochstift hier, jetzt mit Taylor Swift. Aha.

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7: 11.30 Uhr haben wir es, da ist Zeit für unsere Nachrichten und für die Kollegin Christina Hüllweg.
8: Guten Tag.
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8: Im Prozess um den 23 Jahre alten Mord am Bad Riburger Tino Werner ist heute das Urteil gefallen. Der 59-jährige Angeklagte muss lebenslang hinter Gitter. Er wurde am Paderborner Landgericht wegen Mordes aus Habgier verurteilt. Der Verurteilte war im Frühling 2025 durch einen DNA-Abgleich in den Fokus einer Cold-Case-Einheit geraten. Die Verteidigung hatte in diesem Verfahren auf Freispruch plädiert. Der Kreis Paderborn hat am Abend seinen Ehrenamtspreis 2025 verliehen. Bekommen haben ihn eine Frau und 2 Männer, darunter Peter Gödder aus Bad Wünnenberg-Fürstenberg. Warum, weiß Radio Hochstift-Reporter Holger Winkelmann.
9: Peter Gödder ist unter anderem seit über 20 Jahren Dirigent des Musikvereins. Außerdem ist er Initiator der Vereinsgemeinschaft Pro Fürstenberg. Den Preis erhält auch Kai Röfer aus Altenbeken. Er engagiert sich seit 5 Jahren im Verein Barber Angels Brotherhood. Der Verein bietet zum Beispiel kostenlose Haarschnitte für Obdachlose an. Dritte Preisträgerin des Ehrenamtspreises 2025 ist Petra Behnke. Sie hat in Borchen-Dörenhagen einen Dorfladen und die dazugehörige Gesellschaft gegründet. Mit aktuell 8 Angestellten und einem Sortiment von über 5000 Artikeln hat er sich zu einem Treffpunkt entwickelt. Der Ehrenamtspreis des Kreises Paderborn ist mit jeweils 1.000 Euro dotiert.
8: Eine mögliche Stromautobahn vom Umspannwerk in Beverungen-Würgassen bis zum hessischen Twistetal war gestern Abend Thema im Bauausschuss. Der Netzbetreiber Tennet stellte die Pläne der Lokalpolitik vor und machte klar, dass der Verlauf der Leitung noch nicht feststehe. Es gebe lediglich grobe Skizzen. Eine konkrete Planung folge erst im Genehmigungsverfahren. Dabei werde auch ein Mindestabstand von 400 Metern zu geschlossenen Siedlungen und Sicherheitsabstände zu Windrädern berücksichtigt. Die sogenannte Stromautobahn sei wichtig, weil es bisher zwar eine Nord-Süd, aber noch keine Ost-West-Leitung gebe.
7: Das Radio Hochstift Wetter hat heute immer wieder Regenschauer für uns dabei. Von Bad Wünnenberg bis Marienmünster liegen die Höchstwerte dazu so bei 18 Grad etwa. Morgen sollten Regentropfen dann nur noch die Ausnahme sein. Da steht voraussichtlich ein Mix aus Sonne und Wolken bei bis zu 20 Grad etwa auf dem Programm.
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7: Ihr kommt besser an mit dem Radio Hochstift Verkehrsservice. Da haben wir weiterhin Stau auf der A44 Richtung Dortmund zwischen Warburg und Marsberg. 6 Kilometer Stau da gerade. Ihr braucht etwa 20 Minuten länger laut ADAC. Wenn ihr sonst noch irgendwo was seht auf unseren Straßen, Blitzer zum Beispiel, immer gerne her damit. Ruft zum Beispiel an auf der kostenlosen Radio Hochstift Verkehrshotline. 0800 399 3399 ist die Nummer. Ansonsten gute Fahrt euch allen.
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7: Mit Jonas Mertens, gleich mit einer neuen Runde Geldregen und jetzt mit Musik von Ed Sheeran. Schönen Mittwoch wünsche ich euch. Freut mich, dass ihr mit dabei seid.

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0: Max Giesinger gerade gehört im besten Mix, wenn sie tanzt. Ja. Und wenn ihr tanzt, dann habt ihr wahrscheinlich hier abgeräumt.
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0: Holt euch die Finanzspritze für eure Mittagspause. Wir gehen rein in die nächste Runde. Rüber ins landesweite Geldregenstudio zum Kollegen Henrik Frost.
2: Ja, und ich muss sagen, ich bin ein bisschen neidisch auf Christina. Du hast schon Feierabend.
3: Ja, das stimmt. Das
2: okay,
3: stimmt.
2: Du warst aber auch in der Frühschicht schon und bist dann jetzt quasi auch ja, zu Hause froh, dich etwas erholen zu können, ja?
3: Ja, das stimmt. Das stimmt. Das Wetter ist zwar nicht so besonders, aber nur ja, man macht das Beste daraus, ne?
2: Ja, in deinem Fall, wobei also erholen, steht jetzt so ein bisschen im Gegensatz zu deinem Hobby. Du bist ja begeisterte Hobbyköchin. Was gibt es heute bei euch?
3: Ja, heute gibt es Hähnchenschenkel aus dem Ofen, also leider Reste von gestern, aber so ja.
2: Ja.
3: Aber mit ein bisschen Salat und Reis, das,
2: ja. Ja. Ja, das muss weg. Dafür weiß ich aber auch, wer uns das schlechte Wetter beschert hat, wenn gestern bei euch nicht oft gegessen worden ist, Christina.
3: Ja, genau.
2: Nein, ist alles in Ordnung. Christina, ich stelle dich jetzt in den Geldregen. Du kennst die Befehle. Weiter und stopp. Lass dich nicht vom Blitz erwischen. Wir haben eine sehr lange blitzlose Zeit jetzt und von daher drücke ich dir die Daumen.
3: Danke.
1: 280 Euro.
3: Weiter.
1: 800 Euro.
3: Weiter.
1: 2.500 Euro.
3: Weiter.
1: 3.500 Euro.
3: Weiter, weiter.
1: 5.000 Euro.
3: Fertig, stopp.
2: Hast du fast das Wort Stopp vergessen, ja?
3: Stopp, ja. Oh mein Gott.
2: Christina, ich glaube, das Hähnchen wird heute bei euch noch mit Blattgold veredelt.
3: Oh, mega. Ich freue mich so. Vielen, vielen Dank.
2: Und wir sorgen dafür, dass das Essen dann doppelt so gut schmecken würde. Je nachdem, was ihr so machen würdet, mit 10.000 Euro. Die packen wir noch mal rein hier in den Geldregen. Heute ist Finalmittwoch. Wir spielen nur noch diese Woche. Und ihr habt jetzt die Chance auf 10.000 Euro in dieser oder einer der nächsten beiden Runden hier im Geldregen. Versucht euch zu bewerben und dann freue ich mich, wenn wir uns gleich hören.
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Michael Schulte gerade gehört im besten Mix hier bei Radio Hochstift mit 5 a.m. Ja, um gleich 10 vor 12. Die Bundesanwaltschaft hat in München zwei mutmaßliche chinesische Spione festnehmen lassen. Das Ehepaar mit deutscher Staatsangehörigkeit soll für einen chinesischen Geheimdienst Kontakt zu Wissenschaftlern an deutschen Hochschulen aufgenommen haben. In mehreren Bundesländern fanden Maßnahmen statt. Das teilt die Bundesanwaltschaft jetzt mit. Mehr Nachrichten bekommt er gleich um 12. Jonas Mertens hier. 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
1: Mit Malte Albrecht. Guten Tag. E-Autos boomen weltweit. Bei den Verkaufszahlen werden immer neue Rekorde erreicht. Und der hohe Ölpreis kann für einen zusätzlichen Schub bei den Stromern sorgen. Das sagt die Internationale Energieagentur. Thorsten Adolfs aus dem News-Team. Warum entscheiden sich aktuell so viele Menschen für ein Elektroauto?
2: Ja, laut der Internationalen Energieagentur IEA gibt es dafür zwei Hauptgründe. Zum einen sind E-Autos mittlerweile viel leichter verfügbar und auch für kleinere Budgets erschwinglich geworden. Das hat vor allem bei uns in Deutschland zu einem Rekordjahr geführt. Zum anderen treiben natürlich die hohen Preise an der Zapfsäule viele Menschen dazu, den Umstieg auf Strom zu wagen. Weil die Straße von Hormus blockiert ist und Öl dadurch teuer bleibt, wird die Anschaffung eines E-Autos für viele zur sinnvollen Alternative. Experten gehen davon aus, dass sich dieser Trend durch weitere Förderungen der Politik noch verstärkt. Wird. Viele wollen jetzt einfach unabhängiger von Ölimporten werden.
1: Was bedeutet diese Entwicklung für den Automarkt?
2: Die Energieagentur erwartet, dass im laufenden Jahr Millionen weitere E-Autos verkauft werden, sodass bald fast jedes dritte neu zugelassene Fahrzeug mit Strom unterwegs sein wird. China gibt bei dieser Entwicklung das Tempo vor und liefert die meisten günstigen Modelle. Das setzt die anderen Hersteller massiv unter Druck. Für Länder ohne eigene Autobauer ist das aber auch eine Chance, mit Förderprogrammen schnell an günstige Importe zu kommen. Und dazu kommt, dass die Batterien für E-Autos günstiger werden. Die Energieagentur rechnet deshalb damit, dass die E-Mobilität schon bald noch deutlicher als bisher Fahrt aufnehmen wird.
1: Dankeschön, Thorsten. Und jetzt Nachrichten in Kurzform. Der Führerschein in Deutschland soll günstiger und moderner werden. Das Bundeskabinett hat dazu eine Reform der Fahrschulausbildung beschlossen. Der Führerschein kostet derzeit im Schnitt 3.400 Euro. Um die Kosten deutlich zu senken, soll es künftig unter anderem weniger Sonderfahrten, mehr Online-Unterricht und einen kürzeren Fragenkatalog geben. Irans Revolutionsgarden drohen nach neuen Ultimaten von US-Präsident Trump mit einer weiteren Eskalation. Sollte es neue US-israelische Angriffe geben, werde sich der Krieg weit über die Region hinaus ausbreiten, heißt es. Der SC Freiburg steht vor dem größten Spiel seiner Vereinsgeschichte. Am Abend spielen die Freiburger in Istanbul im Finale der Europa League. Gegner ist der englische Spitzenklub Aston Villa. Mehr von Danny Hoppe.
3: Die Euphorie ist riesig in Freiburg. Schon nach dem Einzug ins Finale waren alle Dämme gebrochen. Mit tausenden Fans wurde der bisher größte internationale Erfolg auf dem Platz gefeiert. Heute soll dem Ganzen die Krone aufgesetzt werden, sagt auch Trainer Julian Schuster.
4: Wir werden alles dafür tun und unser Gesicht zeigen.
3: Und es geht um richtig viel. Schon jetzt haben die Freiburger in der Europa League rund 33 Millionen Euro eingenommen. Der Titelgewinn würde nochmal gut 28 Millionen in die Kassen spülen. Auch weil die Freiburger dann in der nächsten Saison in der Champions League dabei wären. Die Generalprobe der Freiburger am Wochenende hat auf jeden Fall geklappt. Leipzig wurde mal eben mit 4:1 abgefertigt. Bei aller Euphorie sind die Freiburger gegen Aston Villa trotzdem nur Außenseiter.
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5: Mit Norbert Janowski. Guten Tag. Im Paderborner Bauausschuss ist heute die Umbenennung von zwei Paderborner Straßen Thema. Die Kardinal-Jäger-Straße und der Kardinal-Degenhardt-Platz sollen nach der Veröffentlichung der Missbrauchsstudie im Erzbistum Paderborn andere Namen bekommen. Und zwar Hanne-Glotny-Straße bzw. auf den Quellen. Die Namensvorschläge des Heimatvereins stießen im Vorfeld nicht nur auf Begeisterung. Anwohnerinnen und Anwohner der Kardinal-Jäger-Straße in Paderborn fühlen sich bei der Umbenennung ihrer Straße übergangen.
6: Im Radio Hochstift Wetter ziehen auch am Nachmittag noch vereinzelt ein paar leichte Schauer durch voraussichtlich. Insgesamt lockert es aber ein bisschen auf. Dazu liegen die Höchstwerte von Altenbeken bis Borgentreich wieder so bei 18 Grad heute Nachmittag. Morgen sollten Schauer dann auch nur noch die Ausnahme sein und wir bekommen einen Mix aus Sonne und Wolken und schon mal bis zu 20 Grad auf dem Thermometer. Zum Wochenende hin wird es dann voraussichtlich noch mal deutlich sonniger und auch noch wärmer. Besser ankommen mit dem Radio Hochstift Verkehrsservice. Da haben wir weiterhin Stau auf der A44 Richtung Dortmund. Zwischen Warburg und Marsberg weiter 3 Kilometer Stau. Ihr braucht etwa 10 Minuten länger da laut ADAC. Und weil es gerade recht ruhig an der Blitzerfront ist, sei noch einmal der Blitzeranhänger erwähnt. In Höxter Stahle steht er seit gestern auf der Korweier Straße. Blitzt Fahrtrichtung Albachsen bei 50. Wenn ihr doch irgendwo Tempokontrollen seht, sagt uns wie immer gerne Bescheid. Schreibt uns zum Beispiel eine WhatsApp-Nachricht direkt hier ins Studio an die 05251 17370.
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6: Mit Jonas Mertens. Freut mich, dass ihr mit dabei seid. Ja, das ist nochmal eine Überraschung, oder? Campino von den Toten Hosen ist nochmal Papa geworden mit 63. Am Abend ist ja seine neue Doku vorgestellt worden. Da hat er das erzählt und ja, war auch für ihn überraschend. Er hatte sich den Weg zur Rente schon ein bisschen anders vorgestellt. Etwas ruhiger. Jetzt sieht er sich gerade wieder selber Autos über den Teppich schieben. Das zweite Kind ist das für ihn. Sein erster Sohn ist ja schon 22 Jahre alt und macht mittlerweile auch selbst Musik wie der Papa. Von den Toten Hosen kommt jetzt bald, Ende Mai am 29. auch das neue Album raus. Trink aus, wir müssen gehen, wird es heißen. Ihr letztes Album. Ja, als hätte Campino es geplant. Er hat ja jetzt andere Sachen zu tun, ne?

0: Und da ist die Nachfrage echt groß. Knapp einen Tag nach dem Start gab es schon fast 17.000 Anträge für die neue E-Auto-Prämie. Die Leute wollen die Kohle anscheinend haben. Bei uns gibt's aber auch eine fette Prämie.
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2: 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Ich habe heute beim Geldregen mitgemacht und 5.000 Euro gewonnen. 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Liebe Grüße.
0: Ja, Grüße zurück und viel Spaß mit dem Geld. 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

0: günstiger ankommen mit dem Radio-Hochstift Verkehrsservice. Dankeschön an Roswitha. Sie hat uns gerade eine Nachricht geschickt an die 05251 17370. Meldet einen Blitzer. Den hatten wir heute schon mal. Der ist dann zwischenzeitlich wieder rausgeflogen. Aber es wird offenbar weiterhin kontrolliert. Auf der B64 Fahrtrichtung Paderborn zwischen den Abfahrten Altenbeken-Schwanei und Paderborn-Dahl. 100 ist da erlaubt. Gute Fahrt euch weiterhin.
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0: So, gegen 22 Uhr etwa gestern Abend haben offenbar einige von euch in den Himmel geschaut. Und dann habt ihr alles richtig gemacht, direkt Fotos und Videos an uns geschickt. Am Himmel über Paderborn und rund um die Umgebung eigentlich waren leuchtende Punkte. Teilweise haben sie sich ganz langsam bewegt. Radio Hochstift, Kollegin Christina Höllweg. Sieht schon irgendwie komisch aus auf den Fotos und Videos, die uns da geschickt wurden.
2: Ja, ich hätte mich auf jeden Fall auch gefragt, was das ist, wenn ich es gesehen hätte. Da war ich möglicherweise schon am Schlafen. Auch aus Borchen konnte man das Leuchten sehen. Unser Hörer Sebastian hat vermutet, dass es vielleicht kaputte Windräder sein könnten. Für Evin sahen die leuchtenden Punkte aus wie Himmelskörper, die vom Himmel fallen.
0: Ja, Evin hat ja auch ein Video mitgeschickt. Die Dinger bewegen sich halt nicht so wirklich, aber ja halt ein bisschen, ganz schwer zu beschreiben. Auf jeden Fall hast du heute Morgen dann direkt bei der Polizei nachgefragt, ob die was wissen.
2: Genau, bei der Polizei hat es abends auch schon etliche Meldungen gegeben, genauso wie bei uns. Und da geht man aktuell davon aus, dass das von der Großübung der britischen Soldaten kommt. Die Lichter sind also einerseits die Gefechtsfeldbeleuchtung, also dass die Soldaten beim Üben auch was sehen. Und andererseits soll es auch Munition gewesen sein, die da am Himmel so geleuchtet hat.
0: Momentan üben ja rund 3.500 britische Soldaten, unter anderem auch im Kreis Paderborn. Die Aktion nennt sich Rhino Storm. Seit Ende April laufen schon erste Übungen auf dem Truppenübungsplatz in Paderborn-Sennelage. Aktuell sind die Soldaten im gesamten Paderborner Kreisgebiet unterwegs und das eben auch spät abends oder nachts. Daher also die leuchtenden Punkte am Paderborner Nachthimmel gestern Abend.
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Nächster Hinweis aus dem Radio Hochstift Verkehrsservice. Nächster Blitzer. Besten Dank fürs Melden. In Bad Lippspringe wird am Vorderflöß stadtauswärts bei 50 euer Tempo kontrolliert. Weiterhin gute Fahrt euch allen.

0: Boah, und wenn ich mir jetzt eine Sache wünschen könnte, ne, dann wären es ja die Nachrichten um 12.30 Uhr von und mit Norbert Janowski. Ich glaube, dieser Wunsch wird mir jetzt auch erfüllt.
1: So ein Zufall. Guten Tag.
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1: Lebenslange Haftstrafe, so lautet das Urteil im 23 Jahre alten Mordfall am Bad Triburger Tino Werner. Das Landgericht Paderborn hat heute den damaligen Partner einer Nachbarin wegen Mordes aus Habgier schuldig gesprochen. Der heute 59-Jährige soll zur Zeit große Geldprobleme gehabt haben. Der Mörder raubte damals auch 100 bis 150 Euro aus Tino Werners Portemonnaie. Im Frühling 2025 geriet der Beschuldigte durch neue DNA-Tests in den Fokus der Ermittler. Bis heute Morgen war aber völlig unklar, ob der Angeklagte auch verurteilt oder freigesprochen wird. Straßenumbenennungen, ein neues Wohnheim, ein größeres Gewerbegebiet und auch neue Kunstrasenplätze für den SCP. Im Paderborner Bauausschuss stehen heute etliche Punkte auf der To-Do-Liste. Radio Hochstift-Reporterin Susanne Storck, der SC Paderborn will das Trainingszentrum erweitern.
3: Das entsprechende Grundstück zwischen Almaaue und Ahornallee ist aktuell Grünland. Bald könnte es dort neue Sportflächen geben. Dazu sind aber noch verschiedene Gutachten und das heutige Jahr vom Bauausschuss nötig. Am Technologiepark sollen wiederum ein neues Wohnheim und ein Internat entstehen. Auf fast 1700 Quadratmetern ist im Moment eine Parkpalette. Genutzt wird sie aber wohl nicht. Ein weiterer Tagesordnungspunkt, die Erweiterung des Gewerbegebiets am George-Marshall-Ring. Zwischen Benhauser Straße und dem Hauptfriedhof auf dem Dören sollen sich auf etwa 18 Hektar weitere Unternehmen ansiedeln können. Thema im Paderborner Bauausschuss ist auch die Umbenennung der Kardinal-Jäger-Straße und des Kardinal-Degenhardt-Platzes.
1: Bei der Schlagernacht in Höxter Anfang Juni gibt es eine Umbesetzung. Sängerin Vanessa Mai wird doch nicht auf der Bühne stehen. Das teilt die Agentur OWL Booking mit. Offenbar hat Mai eine wichtige TV-Aufzeichnung und eine entsprechende Vertragsklausel gezogen. Umgeplant hat die Agentur aber schon. Statt Vanessa Mai ist Anna-Maria Zimmermann am 6. Juni im Höxteraner Archäologiepark zu Gast. Neben ihr treten wie geplant unter anderem Ross Anthony, Mike Leon Grosch und Achim Petri bei der Schlagernacht auf.
0: Sonne pur und um die 25 Grad, das sind die Aussichten zum Wochenende hin im Radio Hochstift Wetter. Heute sehen wir noch nicht so viel davon, viele Wolken und hier und da am Nachmittag auch noch ein paar Regentropfen bei bis zu 18 Grad zwischen Delburg und Brakel. Morgen bekommen wir Stand jetzt einen Mix aus Sonne und Wolken und nur noch ausnahmsweise ein paar Regentropfen und die Temperaturen gehen Stand jetzt dann bis auf 20 Grad rauf. Besser ankommen mit dem Radio Hochstift Verkehrssservice. Da wird geblitzt auf der B64 zwischen den Abfahrten Altenbeken-Schwanei und Paderborn-Dahl. Fahrt Richtung Paderborn bei 100 und in Bad Lippspringe am Vorderflöß statt auswärts. Da wird bei 50 euer Tempo kontrolliert.
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0: Mit Jonas Mertens. Schönen Mittwochmittag wünsche ich euch. Freut mich, dass ihr mit dabei seid.

0: EU hat sich mit den USA auf einen Zolldeal geeinigt. Auf eingeführte Güter aus den USA soll kein Zoll mehr erhoben werden. Damit hat sich also Donald Trump durchgesetzt.
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0: Wenn im Laufe dieser Geldregen-Finalwoche also noch eine gewisse Ursula aus Brüssel bei uns mitmachen sollte, wissen wir Bescheid. Frau von der Leyen möchte die Kasse der Europäischen Union aufbessern. Kollege Henrik Frost sitzt vor uns im landesweiten Geldregen-Studio.
2: Die nächste Kandidatin im Geldregen ist Sandra. Hallo Sandra.
3: Hallo.
2: Du hast mir gerade schon verraten, wenn du hier Geld gewinnst im Geldregen, dann sparst du das im Prinzip ja für deine Tochter.
3: Genau. Der Führerschein steht an. Also dann muss der teure Führerschein bezahlt werden und ein Auto muss her.
2: Stimmt, also Führerschein ist immer schon natürlich eine total aufregende Sache in dem Alter. Aber ich habe es eben bei uns auch noch in den Nachrichten gehört, total teuer. Ich glaube 3.000 bis 4.000 Euro muss man da inzwischen für.
3: Ja, also muss ich gut spielen.
2: Dann wollen wir mal schauen, was hier passiert. Ich stelle dich in den Geldregen, du kennst die Befehle weiter und stopp. Lass dich nicht vom Blitz erwischen und ich drücke dir die Daumen.
3: Danke.
1: 200 Euro.
3: Weiter.
1: 600 Euro.
3: Weiter.
1: 900 Euro.
3: Stopp.
2: Das sind 900 Euro.
3: Ich freue mich.
2: Hey, da kommen doch schon ein paar Fahrstunden zusammen.
3: Ich denke auch, ja. Danke. Super.
2: Mit 900 Euro ist die Grundgebühr für die Fahrschule auf jeden Fall bezahlt. 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
1: Mit Danny Hoppe. Guten Tag. Unser Leben wird immer digitaler und das betrifft jetzt auch unsere Ausweise und andere wichtige Dokumente. Das Bundeskabinett hat vorhin die Einführung der digitalen Brieftasche fürs Handy beschlossen, auch bekannt unter der Bezeichnung Wallet. Viele nutzen schon eine Wallet-App auf dem Handy, zum Beispiel für Flugtickets, Fahrkarten oder auch Eintrittskarten. In Zukunft sollen aber auch Dokumente wie Personalausweis, Reisepass und Führerschein auf dem Handy sein. Marc Weiß hat mehr dazu.
2: Die Bundesregierung kann in diesem Fall gar nicht anders, denn es gibt bereits eine EU-Verordnung, dass jedes Mitgliedsland eine Anwendung für digitale Ausweise auf dem Smartphone bereitstellen muss. Der Gesetzentwurf schafft jetzt also die rechtliche Basis für die Einführung in Deutschland. Anfang 2027 soll das Ganze starten. Die Nutzung ist dabei freiwillig. Bedeutet, die bisherigen Dokumente, größtenteils ja in Kartenform, behalten ihre Gültigkeit. Wer die App nutzt, für den soll aber vieles leichter werden, um zum Beispiel ein neues Bankkonto zu eröffnen oder einen Handyvertrag zu schließen oder ein Auto zu mieten, reicht dann das Handy, wenn die entsprechenden Dokumente digital in der App hinterlegt sind. Eine weitere Neuerung in Sachen Personalausweis betrifft ältere Menschen. Wer bei der Beantragung seines letzten Personalausweises 70 Jahre oder älter war, der soll diesen Ausweis unbegrenzt weiter nutzen dürfen. Er läuft also nicht mehr nach 10 Jahren ab. Nach dem neuen Gesetzentwurf muss man in diesem Fall also mit 80 dann keinen neuen Ausweis mehr beantragen.
1: Und jetzt weitere Meldungen im Überblick. Die Bundesanwaltschaft hat in München zwei mutmaßliche chinesische Spione festnehmen lassen. Es handelt sich um ein Ehepaar mit deutscher Staatsangehörigkeit. Es soll für einen chinesischen Geheimdienst Kontakt zu Wissenschaftlern an deutschen Hochschulen aufgenommen haben. Das hat die Bundesanwaltschaft vorhin bestätigt. Seit gestern Vormittag ist das Online-Portal für die neue E-Auto-Prämie freigeschaltet. In den ersten 24 Stunden wurden knapp 17.000 Anträge gestellt. Das hat das Bundesumweltministerium mitgeteilt. Die Fördermittel sollen für bis zu 800.000 Fahrzeuge ausreichen. In der Berliner Charité hat die Betreuung des mit Ebola infizierten US-Amerikaners begonnen. Er befinde sich in der besonders geschützten Sonderisolierstation, teilte die Charité mit. Zum Gesundheitszustand des Mannes wollte sie sich nicht äußern. Er war in der Nacht in der Klinik aufgenommen worden. Sport und Bewegung sind gut für uns, das wissen wir. Eine neue Studie zeigt jetzt aber, die bekannten 150 Minuten Sport pro Woche, die die Weltgesundheitsorganisation empfiehlt, sind zwar schon ein guter Anfang. Wer sein Risiko für Herzinfarkt, Schlaganfall oder Herzschwäche aber noch stärker senken will, sollte wohl noch eine ordentliche Schippe drauflegen. Chinesische Forscher empfehlen eher 560 bis 610 Minuten Bewegung die Woche, also rund 10 Stunden. Gemeint ist damit Sport, der über leichte Bewegung hinausgeht, bei dem man leicht außer Atem kommt und bei dem das Sprechen schwerer fällt. Wer hier auf rund 10 Stunden pro Woche komme, könne das Risiko um mehr als 30% reduzieren, heißt es. Für die Studie wurden Daten von mehr als 17.000 Menschen ausgewertet.
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3: Mit Norbert Janowski, guten Tag. Im Prozess um den 23 Jahre alten Mord am Bad Driburger Tino Werner ist am Vormittag das Urteil gefallen. Das Paderborner Landgericht hat den Angeklagten wegen Mordes aus Habgier schuldig gesprochen und lebenslange Haft verhängt. Es folgt damit dem Antrag der Staatsanwaltschaft. Die Verteidigung des 59-Jährigen hatte Freispruch gefordert. Er war im Frühling 2025 durch einen DNA-Abgleich in den Fokus einer Cold-Case-Einheit der Polizei geraten. Der Prozess vor dem Paderborner Landgericht dauerte gut 6 Monate.
4: Der Blick aufs Radio Hochstift Wetter, da sehen wir am Nachmittag vereinzelt noch ein paar Schauer, ansonsten lockern die Wolken aber auch mal etwas auf. Von Borchen bis Steinheim stehen dazu heute um die 18 Grad etwa auf dem Thermometer. Morgen schaffen wir voraussichtlich bis zu 20 Grad, dazu sieht es gerade nach einem Mix aus Sonne und Wolken und nur noch vereinzelt ein paar Regentropfen aus. Spätestens am Freitag sind dann aber wohl die Sonne und sommerliche Temperaturen dran. Besser ankommen mit dem Radio Hochstift Verkehrsservice. Da wird weiter geblitzt. Einmal auf der B64, Fahrtrichtung Paderborn zwischen den Abfahrten Altenbeken-Schwanei und Paderborn-Dahl bei 100. Und in Bad Lippspringe am Vorderflöß, da wird stadtauswärts bei 50 euer Tempo kontrolliert. Kommt alle gut an.
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4: Boah, und was sind das für Luxustage für uns Fußballfans, oder? Morgen natürlich Relegationshinspiel des SC Paderborn beim VfL Wolfsburg. Freitag dann die Relegation zwischen der zweiten und der dritten Liga. Da spielen ja Rot-Weiß Essen und Greuther Fürth gegeneinander. Samstag dann DFB-Pokalfinale zwischen Bayern München und dem VfB Stuttgart. Montag das Rückspiel des SCP natürlich in der Relegation. Dienstag das andere Relegationsrückspiel. Morgen gibt der Bundestrainer dann auch noch den Kader für die WM bekannt. Und heute Abend steht schon das Finale in der Europa League an. Der SC Freiburg hat es sensationell bis dahin geschafft. Was uns dann heute Abend erwartet, das besprechen wir gleich. Jonas Mertens hier, Tag zusammen.

0: Der Führerschein in Deutschland soll billiger, digitaler und einfacher werden. Diese große Reform wurde heute im Bundeskabinett beschlossen.
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0: The Kid Laroi und Justin Bieber gerade gehört im besten Mix. Radio Hochstift hier, 1:15 haben wir es gleich. Freut mich, dass ihr mit dabei seid. Sie können heute Abend Historisches schaffen. Der SC Freiburg steht vor dem größten Spiel in seiner Vereinsgeschichte. Heute Abend steigt das Finale der Europa League gegen Aston Villa. Radio Hochstift-Kollege Martin Lausen, es wäre der erste große Titel in der Geschichte des sympathischen Fußballvereins aus dem Breisgau.
1: Ja, und es gibt doch wirklich niemanden, der etwas gegen den SC Freiburg hat, oder? Allein schon, wie die Fans den Einzug ins Finale der Euroleague gefeiert haben, mit dem wohl artigsten Platzsturm aller Zeiten. Kein Chaos, nichts. Die Sicherheitskräfte mussten nicht einmal richtig einschreiten. Da haben sich die Fans schon wieder lieb und nett auf die Tribüne zurückgezogen.
0: Ja, so gehört sich das. Die Freiburger machen es vor. Und wenn die Breisgauer heute Abend wirklich gewinnen sollten, dann wäre das überhaupt mal wieder ein Titel für eine deutsche Mannschaft auf europäischer Ebene. Die Bayern 2020 mit der Champions League und Eintracht Frankfurt mit der Euroleague 2022 waren ja die letzten.
1: Wir müssen aber dazu sagen, der SC Freiburg geht als Außenseiter in diesen Abend. Gegner Aston Villa spielt wirklich eine sehr starke Saison. In der englischen Premier League sind die aktuell Vierter, unter anderem vor Mannschaften wie Liverpool oder Chelsea. Und ihr Trainer wird auch Mr. Europa League genannt, weil er den Titel schon 4-mal gewonnen hat.
0: Ja, der SC Freiburg will sich aber auch nicht kleiner machen, als er ist. Auch das Team von Trainer Julian Schuster hat eine gute Bundesliga-Saison hinter sich. Und mit dem 4:1 am Wochenende gegen RB Leipzig haben sich die Breisgauer auch schon gut für das große Finale heute Abend warm geschossen.
1: Schuster sagt, er spüre weder Nervosität noch einen großen Druck. Er spricht bei sich und seiner Mannschaft von großem Selbstvertrauen. Abwehrchef Matthias Ginter hofft, dass die Fans das Finale zu einem Heimspiel für den SC Freiburg machen. Mehr als 11.000 Fans werden voraussichtlich im Stadion in Istanbul mit dabei sein.
0: Ja, Anstoß zum Finale der Europa League zwischen dem SC Freiburg und Aston Villa ist heute Abend um 21 Uhr. RTL überträgt das Spiel.
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Ihr kommt günstiger an mit dem Radio Hochstift Verkehrsservice und ihr habt uns gerade direkt zwei frische neue Blitzer gemeldet. Besten Dank dafür. L754 Bad Württemberg-Haaren Richtung Büren. Da wird bei 100 euer Tempo kontrolliert. Und dann haben wir noch einen Blitzer auf der B252 Höhe Steinheim-Eichholz. Wird Fahrtrichtung Brakel bei 70 geblitzt. Kommt alle gut an.

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7: Das hört ihr also morgen früh bei der Kollegin Dania Tölle hier bei Radio Hochstift. Jetzt um 13.30 Uhr hört ihr aber erstmal unsere Nachrichten von und mit dem Kollegen Norbert Janowski. Guten Tag.
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8: Rund 23 Jahre nach dem Mord an dem Bad Driburger Tino Werner ist heute Vormittag das Urteil gefallen. Das Landgericht Paderborn hat gegen den damaligen Partner der Nachbarin des Opfers eine lebenslange Haftstrafe verhängt. Radio Hochstift-Reporterin Ronja Baumgarten. Die Verteidiger des heute 59-jährigen Beschuldigten hatten auf Freispruch plädiert.
9: Der Angeklagte hat bis zuletzt geschwiegen. Für ihre Entscheidung mussten sich die Richter deshalb auf DNA-Proben, Zeugen und die damaligen Aussagen des Angeklagten bei der Polizei berufen. Es hat sich herausgestellt, dass der heute 59-Jährige damals gelogen haben muss. Außerdem fanden die Ermittler sowohl am Opfer als auch in dessen Auto DNA-Spuren vom Angeklagten. Nach dem Mord soll er unter anderem 100 bis 150 Euro Bargeld aus der Kellnerbörse des Opfers geraubt haben. Es war bekannt, dass der Angeklagte finanzielle Schwierigkeiten hatte. Im Frühling 2025 war er durch einen neuen DNA-Abgleich in den Fokus einer Cold-Case-Einheit geraten.
8: Etliche Menschen haben gestern Abend rätselhafte Lichter am Himmel über Paderborn bemerkt. Sowohl bei der Polizei als auch hier in der Radio Hochstift-Redaktion gingen deshalb Anfragen ein. Augenzeugen berichten von leuchtenden Punkten oder dass etwas vom Himmel falle und verbrennt. Die Paderborner Polizei geht davon aus, dass die Erscheinungen mit der Großübung der britischen Streitkräfte in der Senne zusammenhängen. Zum Teil handelt es sich demnach um eine Gefechtsfeldbeleuchtung, damit die Soldaten nachts etwas sehen. Zum anderen soll es Munition gewesen sein, die am Himmel geleuchtet hat. Der Paderborner Bauausschuss hat heute eine lange Themenliste. So steht die Umbenennung von zwei Paderborner Straßen auf der Tagesordnung. Die Kardinal-Jäger-Straße und der Kardinal-Degenhardt-Platz sollen nach der Veröffentlichung der Studie über Missbrauch im Erzbistum Paderborn andere Namen bekommen. Und zwar Hanne-Glotny-Straße und auf den Quellen. Außerdem geht es darum, dass der SC Paderborn sein Trainingszentrum erweitern und neue Kunstrasenflächen schaffen will. Dafür braucht es eine Änderung im Bebauungsplan.
7: Das Radio Hochstift-Wetter hat auch am Nachmittag hier und da noch kleine Regenschauer für uns dabei. Von Büren bis Warburg liegen die Höchstwerte dazu so bei 18 Grad. Die haben wir auch bald erreicht. Morgen sollten Regentropfen dann nur noch die Ausnahme sein. Da steht voraussichtlich ein Mix aus Sonne und Wolken bei bis zu 20 Grad auf dem Programm. Besser ankommen mit dem Radio Hochstift Verkehrsservice. Da wird fleißig geblitzt. B64 zwischen den Abfahrten Altenbeken, Schwanei und Paderborn-Dahl. Wenn ihr Richtung Paderborn unterwegs seid, da wird bei 100 euer Tempo kontrolliert. Gilt auch für die L754 Bad Wünnberg-Haaren Richtung Büren. Wie gesagt, auch da wird bei 100 geblitzt. Dann B252 Höhe Steinheim-Eichholz, Fahrt Richtung Brakel. Da wird bei 70 euer Tempo kontrolliert. Und dann haben wir noch einen Blitzer in Bad Lippspringe. Am Vorderflöß wird stadtauswärts bei 50 geblitzt. Gute Fahrt euch allen, kommt gut an.
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7: Jede Menge Blitzer, die es zu verkünden gibt und 10.000 Euro, die es im Geldregen zu gewinnen gibt. Falls noch jemand fragen sollte, warum ihr ausgerechnet Radio Hochstift hört. Jonas Mertens hier. Ihr habt euch goldrichtig entschieden, würde ich sagen. Freut mich, dass ihr mit dabei seid.

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0: Es geht um alles für den SC Paderborn morgen in der Relegation um den Aufstieg. Und für euch geht's in diesen zwei Minuten auch um was. Ja, die können was verändern.
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0: In erster Linie natürlich euren Kontostand. Es geht wieder rüber zum Kollegen Henrik Frost ins landesweite Geldregenstudio.
2: Ich spiele jetzt mit Samir um etwas Geld aus dem Geldregen. Und ich frage ja immer, was würdet ihr mit dem Geld machen? Und Samir, bei dir zu Hause gibt es im Prinzip zwei Möglichkeiten, was da mit dem Geld gemacht werden könnte.
3: Also zum einen müssten wir viel beim Haus machen. Das würde ich wahrscheinlich gerne machen. Aber ich kenne auch meine Frau, meine Tochter. Die würden natürlich auch sehr gerne in den Urlaub fahren, der dieses Jahr ein bisschen kürzer kommt.
2: Also fahrt ihr in den Urlaub?
3: Ja, wahrscheinlich.
2: Wenn es aufgeteilt werden würde, was muss am Haus gemacht werden?
3: Also wir sind momentan am Garten dran. Ne? Wir wollen ein bisschen umgestalten, einen Grillplatz. Da ist schon ein bisschen mehr zu tun.
2: Und es soll ja auch ordentlich aussehen.
3: Ja, genau.
2: Da kann der Sommer ja auf jeden Fall kommen. Wenn ihr aber wegfliegt, wohin geht es dann?
3: Wir waren jetzt vor ein paar Jahren in der Türkei und in Spanien. Und unsere Tochter hat das letztes Jahr auch in der Türkei so gut gefallen. Vielleicht nochmal in die Türkei, aber mal gucken. Meine Frau plant da. Ich bin da super schlecht.
2: Jeder hat sein Gebiet, auf dem er Experte ist. Das ist es doch so, ne? Guck mal, und ich bin Experte beim Geldregen. Ich drücke dir die Daumen.
3: Alles klar.
1: 250 Euro.
3: Weiter.
1: 650 Euro.
3: Weiter.
1: 1000 Euro.
3: Stopp, stopp.
2: Samir, du könntest natürlich einfach in den Baumarkt fahren und den großen Gasgrill schon mal für den Grillplatz holen und dann sagen, dass du 400 Euro gewonnen hättest im Geldregen. Oder du gehst zu deiner Frau und erzählst von den kompletten 1000 Euro.
3: Ja, super. Das freut mich total. Danke, danke.
2: Samir kann zu Hause 1000 Euro auf den Tisch legen. Ich denke, da freuen sich alle. Und ihr löst zu Hause mal ein richtiges Erdbeben aus, wenn ihr mit 10.000 Euro nach Hause kommt. Die stecken jetzt hier in dieser Runde Geldregen. Ich kann es gar nicht fassen. 10.000 Euro für euch. Vorher müsst ihr keinen Stopp sagen. Der Blitz schlägt nicht ein. 10.000 Euro sind euch safe in dieser Runde Geldregen.
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Radio Hochstift hier und wenn euch das bis jetzt schon gefallen hat, gleich wird's noch besser. Jonas Mertens hier, ich mache für heute Feierabend. Bis morgen und nach 14 Uhr geht's hier mit der Kollegin Lea Wirz weiter. Schönen Nachmittag euch. Ciao, ciao.

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1: Mit Danny Hoppe, guten Tag. Zu hohe Kosten und zu viele, die durchfallen. Am Führerschein gab es zuletzt eine Menge Kritik, deshalb soll eine Reform her. Am Vormittag hat das Kabinett die Pläne von Verkehrsminister Schnieder beschlossen. Er will die Fahrausbildung stark verändern. Den Führerschein zu machen soll dadurch schneller gehen und vor allem billiger werden. Aktuell kostet ein Führerschein für Anfänger im Schnitt zwischen 3.000 und 4.000 Euro. Marc Weiß aus dem News-Team, was soll sich jetzt genau ändern?
2: Ja, das ist einiges. Der Fragenkatalog für die Theorieprüfung soll um rund ein Drittel gekürzt werden. Außerdem soll der Theorieunterricht wahlweise auch digital per App stattfinden können. Man müsste also nicht mehr in die Fahrschule. Es soll weniger Sonderfahrten im praktischen Teil geben, also diese Nachtfahrten, Überlandfahrten, Autobahnfahrten und so weiter. Die Fahrprüfung soll kürzer werden, damit man mehr Termine anbieten kann und die Schüler nicht so lange warten müssen. Und die sogenannte Laienausbildung soll eingeführt werden. Übungsfahrten könnten dann unter bestimmten Voraussetzungen in Begleitung einer, wie es heißt, nahestehenden Person stattfinden, also etwa die Eltern oder die Großeltern.
1: Und was sagen die Fahrschulen dazu?
2: Ja, also die sind nicht restlos begeistert. Der Verband der Fahrlehrer hält zum Beispiel diese Laienausbildung für keine gute Idee und auch unfair, weil vielleicht gar nicht alle Eltern ein Auto hätten, heißt es. Es gibt auch Zweifel an der Qualität einer möglichen Theorieunterrichts-App. Kritik kommt auch vom TÜV. Der macht sich Sorgen wegen der reduzierten Sonderfahrten und der kürzeren Fahrprüfung. Das Ganze dürfe nicht zu einer Fahrerlaubnisprüfung leid werden, denn das gefährde die Verkehrssicherheit. Das zumindest sagt der TÜV.
1: Danke, Marc. Und jetzt weitere Meldungen im Überblick. In München sind zwei mutmaßliche chinesische Spione festgenommen worden. Das hat die Bundesanwaltschaft bestätigt. Es handelt sich demnach um ein Ehepaar, das Kontakt zum chinesischen Geheimdienst gehabt haben soll. Es sei auf Wissenschaftler angesetzt worden, die zu militärisch nutzbaren Technologien forschten, heißt es. Der Bundestag beschäftigt sich am Nachmittag mit einem Gesetzentwurf zu einem Recht auf Reparatur. Es sieht vor, dass Hersteller verpflichtet werden, bestimmte Produkte mehrere Jahre zu einem angemessenen Preis zu reparieren. Kritik kommt von der deutschen Industrie- und Handelskammer. Sie befürchtet mehr Kosten und Bürokratie. Bei der Fachmarktkette Hammer gehen endgültig die Lichter aus. Bis Ende des Monats werden auch die letzten 21 Filialen schließen. Das hat der Insolvenzverwalter bestätigt. Danach soll das Unternehmen abgewickelt werden. Schon Ende April war allen rund 1.100 Beschäftigten gekündigt worden. Morgen Mittag will Bundestrainer Nagelsmann seinen Kader für die WM bekannt geben, aber schon jetzt sickern immer mehr Namen von Spielern durch, die sicher dabei sein sollen. Laut Bild ist inzwischen klar, welche Torhüter mitkommen und nach der Debatte um Manuel Neuer und Oliver Baumann gibt es offenbar die nächste Überraschung. Die Nummer 3 soll Stuttgarts Alexander Nübel sein, aber auch Bayerns Ersatztorhüter Jonas Urbich soll offenbar mit zur WM und zwar als Trainingstorhüter. Unklar sei noch, ob der 22-Jährige einen festen Kaderplatz bekomme und damit vier Schlussmänner im Aufgebot stünden oder ob er nur als eine Art Turnier-Azubi mitreise, heißt es. Auch die vier Innenverteidiger stehen laut Bild fest. Neben Jonathan Tah, Antonio Rüdiger und Nico Schlotterbeck plant Nagelsmann demnach auch mit Waldemar Anton.
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3: Mit Norbert Janowski, guten Tag. Mit viel Selbstbewusstsein will der SC Paderborn das Relegationshinspiel morgen beim VfL Wolfsburg angehen. Die Stimmung in der Mannschaft sei gut, so Trainer Ralf Kettemann am Morgen vor der Abfahrt nach Wolfsburg. Er sieht seine Mannschaft als Außenseiter aber nicht chancenlos. Der zuletzt angeschlagene Kapitän Felix Götze kann spielen. Mittelfeldmann Mika Bauer wird allerdings wegen seiner Gelbsperre fehlen. Anstoß in der ausverkauften Volkswagen Arena ist morgen um 20.30 Uhr. Sat.1 überträgt live.
4: Heute Nachmittag ist nochmal ordentlich Regen drin im Radio-Hochstift-Wetter. Immer wieder müssen wir später mit Schauern rechnen, von Nieheim bis Borchen. Aber zwischendurch, so wie jetzt, wird es auch mal heller, sogar mit ein bisschen blauem Himmel bei maximal 18 Grad. Morgen soll es dann zumindest Stand jetzt trocken bleiben und oft sonnig neben ein paar Wolken bei Temperaturen bis 20 Grad.
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4: Günstiger Ankommen mit dem Radio-Hochstift-Verkehrsservice. Da wird ganz schön viel geblitzt und zwar auf der B64. Richtung Paderborn zwischen den Abfahrten Altenbeken-Schwanei und Paderborn-Dahl bei 100. Auf der B252 Höhe Steinheim-Eichholz, wenn ihr Richtung Brakel fahrt, bei 70. Dann Bad Würnberg-Haaren Richtung Büren auf der L754. Haarener Wald ist das. Da sind auch 100 erlaubt. Und am Vorderfluss in Bad Lippspringe wird auch euer Tempo kontrolliert, statt auswärts bei 50. Gute und blitzfreie Fahrt.
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4: Und wenn ihr noch was habt, was verkehrstechnisch bei uns noch fehlt, dann könnt ihr uns natürlich gerne anrufen, kostenlos unter 0800 399 3399. Das ist die Blitzer-Hotline. Ich freue mich, wenn ihr anruft, und ich freue mich auch, dass ihr zuhört. Mein Name ist Lea Wirz. Hi.

0: Barbara hat heute schon gezeigt, wie man hier richtig abräumt.
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0: Mal ebenso beim Bügeln zu Hause hat sie 10.000 Euro aus dem Geldregen geholt.
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2: Stopp. Danke, danke, danke. Kann ich nicht beschreiben. Toll. Dankeschön. Ich freue mich total.
0: Ja, das glauben wir gerne. Und wie sich das anfühlt, hier mal eben so 10.000 Euro zu gewinnen, das könnt ihr jetzt selbst herausfinden. Denn die sind jetzt garantiert in dieser Runde Geldregen.
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0: Holt euch die 10.000 Euro. So viel Geld gibt's mindestens in dieser Runde. Vorher müsst ihr nicht Stopp sagen. Vorher schlägt der Blitz garantiert nicht ein.
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0: Euer Mittwochnachmittag bei Radio Hochstift um 14:15. Wenn man die Sängerin Cher heutzutage so sieht, dann könnte man das Gefühl bekommen, Altern ist bei ihr einfach kein Ding, ne? Aber doch, sie hat heute nämlich tatsächlich Geburtstag und Cher wird heute 80 Jahre alt. Und Radio Hochstift-Kollege Jonas Mikulajczak, der möchte ihr ganz herzlich gratulieren.
1: Sie ist die Göttin des Pop. Mit so einer Ehrung ist eigentlich keine Luft mehr nach oben. Doch bei Cher ist das nur die Spitze des Eisbergs. Sie ist Musikerin, Schauspielerin, Mode-Ikone und vor allem eine lebende Legende. Mit gerade mal 18 Jahren heiratet sie Sonny Bono. Jahrelang gelten die beiden als unzertrennlich, wie Pfeffer und Salz. Ja, wie Barbie und Ken oder eben wie Sonny und Cher. Nach der Scheidung 1974 denken viele, das war's mit ihrer Karriere. Doch im Gegenteil, solo startet Cher erst richtig durch. Sie zeigt Generationen von Frauen, man braucht nur sich selbst für den Erfolg.
2: Meine Mutter hat mir gesagt, Cher, wenn du älter wirst, lass dich nieder und heirate einen reichen Mann. Und ich habe ihr gesagt, Mama, ich bin ein reicher Mann.
1: Die Welt liebt Cher auch ohne Sonny. Egal ob in ihrer eigenen Show, auf der Bühne oder als Schauspielerin, Cher hat Erfolg. Sie gewinnt insgesamt 3-mal den Golden Globe und 1-mal sogar den Oscar als beste Hauptdarstellerin. Erst Ende der 80er kehrt Cher wirklich zurück in die Musikwelt. Ein Comeback, das sich zum Höhepunkt ihrer Karriere entwickelt und ihre größten Hits hervorbringt. Ist die Definition von Tausendsasser. Sie in ein paar Worte zusammenzufassen? Eigentlich unmöglich. Und deswegen können wir nur noch sagen, alles Gute zum 80. Geburtstag.
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8: 14.30 Uhr haben wir es, ihr hört Radio Hochstift. Hier gibt es jetzt die Nachrichten mit Norbert Janowski.
14: Guten Tag.
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14: Lebenslange Haft, so lautet das Urteil im 23 Jahre alten Mordfall am Bad Triburger Tino Werner. Das Landgericht Paderborn hat heute den damaligen Partner einer Nachbarin wegen Mordes aus Habgier schuldig gesprochen. Der heute 59-Jährige soll zur Tatzeit große Geldprobleme gehabt haben. Der Mörder raubte damals auch 100 bis 150 Euro aus Tino Werners Portemonnaie. Im Frühling 2025 geriet der Beschuldigte durch neue DNA-Tests in den Fokus der Ermittler. Bis heute Morgen war allerdings völlig unklar, ob der Angeklagte verurteilt oder freigesprochen wird. Das hatten seine Anwälte gefordert. Wir haben 62 Punkte in der Liga geholt. Wir können schon was. SCP-Trainer Ralf Kettemann versprüht am Tag vor dem Relegationshinspiel gegen den VfL Wolfsburg Selbstbewusstsein pur. Radio Hochstift-Reporter Holger Winkelmann. Kettemann weiß aber auch, dass seine Mannschaft Außenseiter ist.
15: Klar, um Wolfsburg zu beschreiben, da nutzte Kettemann auf der Pressekonferenz auch seine beiden Lieblingsworte in dieser Saison. Der VfL hat für ihn eine brutale Qualität. Allerdings sei der Druck bei seiner Mannschaft jetzt nach dem Erreichen der Relegation ein anderer. Die Vorfreude sei riesig und sein Team lockerer als in den entscheidenden letzten Ligaspielen.
16: Und wir können Wolfsburg wehtun, das ist uns bewusst, aber es braucht viel Spirit, viel Leidenschaft.
15: Nicht dabei ist im Hinspiel Mika Bauer wegen seiner fünften gelben Karte. Anstoß ist morgen um 20.30 Uhr. Sat.1 überträgt live.
14: Gegen zwei 14-Jährige wird wegen eines gefährlichen Eingriffs in den Straßenverkehr ermittelt. Eine Zeugin hatte sich gestern Abend gegen 18.30 Uhr bei der Polizei gemeldet, weil jemand an der Sennelager Straße bei Paderborn-Sennelager etwas auf die A33 Richtung Brilon warf. Der Zeuge hielt einen der 14-Jährigen fest, bis die Polizei vor Ort war. Am Straßenrand der Autobahn lag dann eine Vape, also eine E-Zigarette. Die Beamten übergaben den 14-Jährigen an seine Erziehungsberechtigten.
8: Diese Woche stehen im Radio Hochstift Wetter noch Tage mit ganz viel Sonne und sommerlichen Temperaturen an. Heute ist noch nicht so ein Tag. Auf dem Thermometer sind maximal 18 Grad angesagt und auch Regen ist heute damit auch ein Thema. Der kommt in Schauern in unsere beiden Kreise. Morgen sieht der Tag von Bad Wünnenberg bis Borgentrecht dann aber schon eher so aus wie eben beschrieben. Es soll sonnig werden mit ein paar Wolken, aber ohne Regen und mit immerhin bis 20 Grad.
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8: Entspannter ankommen mit dem Radio Hochstift Verkehrsservice. Da der Hinweis auf diese zwei Blitzer, B252 Höhe Steinheim-Eichholz Richtung Brakel fahrend. Da wird euer Tempo bei 70 kontrolliert. Und L754, das ist Haarener Wald, von Bad Wünnenberg-Haaren kommend Richtung Büren. Auch da wird kontrolliert, da sind 100 erlaubt. Gibt's noch mehr, dann könnt ihr das gerne eintragen in die kostenlose Radio Hochstift App. Gute Fahrt!
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8: Mit Lea Wirz. Hallo.

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0: US-Präsident Trump verbietet es dem US-Finanzamt, seine Steuern zu prüfen. Geheimhaltungslevel 1000, würde ich sagen.
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0: Also so viel Geheimhaltung können wir leider nicht leisten, denn wir hier im Radio sind ja nun mal im Radio. Also wenn ihr hier ein paar tausend Euro abräumt, dann seid ihr halt auch im Radio. Aber es hat ja auch Vorteile, ne? Alle eure Freunde feiern automatisch mit euch. Deswegen geht's jetzt rüber zu Henrik Frost ins landesweite Geldregenstudio.
2: Ja, Bianca hat sich entschieden, bei uns mitzumachen. Hallo Bianca.
3: Hallo.
2: So, und du stehst gerade am Kochtopf. Was ist drin?
3: Linsensuppe.
2: Ah, lecker.
3: Mit Mettentchen.
2: Und ihr habt zu Hause ein bisschen was zu feiern, sag ich mal. Deine Tochter...
3: Ja.
2: Die hat jetzt wahrscheinlich diesen Sommer über ein straffes Programm.
3: Oh ja, die Tochter ist Schützenkönigin.
2: Oh, herzlichen Glückwunsch an dieser Stelle.
3: Dankeschön.
2: Das heißt, kann man schon absehen, wie viel da im Sommer zusammenkommt, so termintechnisch?
3: Ja, 15 Termine, sagt sie gerade.
2: Oh, das ist einiges, ne? Und dann braucht man ja auch noch das Kleid und Schuhe und muss häufiger zum Friseur.
3: Ja, definitiv.
2: Bianca, wenn du hier Geld gewinnen solltest, was machst du damit?
3: Meine Tochter steht schon gerade vor mir. Ja, ich werde, denke ich mal, wir werden erstmal schön essen gehen. Vielleicht bleibt auch noch ein bisschen was für die Tochter über.
2: Bianca, dann schauen wir, was im Geldregen passiert. Hier ist er für dich. Wir sind bis heute blitzfrei und ich möchte auch, dass das so bleibt. Ich drücke dir die Daumen.
3: Ja, danke.
1: 220 Euro.
3: Weiter.
1: 550 Euro.
3: Stopp.
2: 550 Euro, Bianca.
3: Ja, danke.
2: Weißt du, was du jetzt machst?
3: Was denn?
2: Du kochst deine Linsensuppe zu Ende, tupperst die ein, ab ins Gefrierfach und dann geht ihr mal schön essen.
3: Ja, das läuft gut. Ja, perfekt.
2: Ja, das ist gefährlich, ne? Wenn der Kochtopf so laut blubbert, dann hört man das Radio nicht so richtig und vor allem nicht das, was wir versprochen hatten. In dieser Runde waren 10.000 Euro drin. Sie wurden nicht abgerufen, deshalb sind sie für euch weiterhin da. Bewerbt euch auf der landesweiten Geldregen-Hotline und sichert euch 10.000 Euro garantiert ohne Blitz heute in der letzten Runde.
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1: Mit Danny Hoppe, guten Tag. Wenn Haushaltsgeräte oder andere kleine Maschinen nach Ablauf der Garantie kaputt gehen, dann landen sie oft auf dem Schrott. Eine Reparatur lohnt sich nämlich oft nicht oder ist manchmal technisch auch gar nicht möglich. Das ist weder im Interesse der Kunden noch gut für die Umwelt und deshalb sollen in der EU Hersteller bald zu bestimmten Reparaturen gezwungen werden können. Der Bundestag berät nachher zum ersten Mal über einen entsprechenden Gesetzentwurf für uns in Deutschland. Marc Weiß aus dem News-Team, worum geht's da konkret?
2: Es geht um Waschmaschinen, Trockner, Geschirrspüler, Kühlgeräte, Schweißgeräte, Staubsauger, Datenspeicher, Mobiltelefone, Drucker, Tablets, einige Computer, schnurlose Telefone, E-Roller und E-Bikes. Wer ein solches Gerät kauft, der soll ein Recht auf Reparatur haben, wenn das Teil nach der Garantie kaputt geht. Und das zu einem angemessenen Preis, der variiert natürlich von Produkt zu Produkt. Wichtig ist aber, dass sich Reparaturen insgesamt wieder lohnen. Und einige Hersteller müssen teilweise auch komplett umdenken, denn es gibt ja Geräte, die kann man gar nicht reparieren. Einige Akkus zum Beispiel sind gerne mal so verbaut, dass man gar nicht drankommt, ohne das Gerät komplett zu zerstören. Das soll in Zukunft verboten sein.
1: Ja, die Industrie ist allerdings nicht begeistert von den Plänen.
2: Ja, die Industrie- und Handelskammer sagt zum Beispiel, dass diese Reparaturpflicht auch für kleine und mittlere Unternehmen überhaupt machbar sein müsse. Die haben natürlich nicht die Möglichkeiten, die ein Tech-Riese hat. Und die Kammer sagt auch, dass die Vorgaben im Moment zu schwammig seien. Es soll ja für Reparaturen Zeitrahmen geben. Du kannst nicht erwarten, dass man deine 40 Jahre alte Waschmaschine für 20 Euro repariert, klar. Aber diese Reparaturfristen sollen durchaus bei einigen Jahren liegen. Das ist aber bei jedem Gerät anders. Und auch die Kosten für die Reparaturen sind noch nicht ganz klar. Hier gäbe es noch zu viele Unklarheiten in den Plänen und zu viel Bürokratie, sagt die Industrie- und Handelskammer.
1: Danke, Marc. Und jetzt weitere Meldungen im Überblick. Der Führerschein soll günstiger werden. Die Bundesregierung hat dazu heute eine Reform der Fahrschulausbildung beschlossen. Geplant sind unter anderem weniger teure Sonderfahrten, Online-Theorieunterricht und die Möglichkeit privater Übungsstunden mit den Eltern. Die WHO geht davon aus, dass die Ebola-Epidemie im Kongo wohl schon vor Monaten begonnen hat. Darauf deutet das Ausmaß hin, sagt eine Sprecherin. Das globale Risiko sei aber weiter gering. In Berlin hat währenddessen die Versorgung eines Ebola-Patienten begonnen. Zu seinem Zustand wollte sich die Charité aber nicht äußern. Im sächsischen Jahnsdorf haben Unbekannte eine Asylbewerberunterkunft mit Pyrotechnik beschossen. Unter anderem warfen sie Böller und feuerten Feuerwerksraketen auf das Gebäude ab. Verletzt wurde laut Polizei niemand. Der Staatsschutz hat die Ermittlungen übernommen. Das Vogelgrippe-Virus wird inzwischen bei immer mehr Säugetierarten in Europa entdeckt. Zum ersten Mal wurde es hier jetzt auch bei einem Eisbären nachgewiesen auf der norwegischen Inselgruppe Spitzbergen. Das hat das norwegische Veterinärinstitut bestätigt. Demnach wurde das Virus bei einem toten einjährigen männlichen Tier gefunden. Außerdem noch bei einem toten Walross. Die Vogelgrippe habe sich in den vergangenen Jahren in neue Gebiete ausgebreitet, unter anderem in die Arktis, sagt das Institut. Es warnt, das könne Auswirkungen auf gefährdete Populationen und Ökosysteme haben.
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3: Mit Norbert Janowski, guten Tag. Im Prozess um den 23 Jahre alten Mord am Bad Driburger Tino Werner ist am Vormittag das Urteil gefallen. Das Paderborner Landgericht hat den Angeklagten wegen Mordes aus Habgier schuldig gesprochen und lebenslange Haft verhängt. Es folgt damit dem Antrag der Staatsanwaltschaft. Die Verteidigung des 59-Jährigen hatte Freispruch gefordert. Er war im Frühling 2025 durch einen DNA-Abgleich in den Fokus einer Cold-Case-Einheit der Polizei geraten. Der Prozess vor dem Paderborner Landgericht dauerte gut 6 Monate.
4: Heute Nachmittag ist nochmal gut Regen drin im Radio Hochstift Wetter. Immer wieder müssen wir mit Schauern rechnen von Nieheim bis Borchen. Aber zwischendurch gibt es auch mal hellere Momente. Sogar ein bisschen blauen Himmel kann ich gerade hier sehen vorm Studiofenster bei maximal 18 Grad. Morgen soll es dann zumindest Stand jetzt trocken bleiben bei Temperaturen bis 20 Grad.
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4: Kommt besser an mit dem Radio Hochstift Verkehrsservice. Einmal werfen wir einen kleinen Blick raus hinüber über die Grenzen unseres Hochstifts hinaus, nämlich auf die A2 Richtung Dortmund. Zwischen Bielefeld Ost und Bielefeld Süd besteht nämlich Gefahr durch eine ungesicherte Unfallstelle. Fahrt da bitte vorsichtig, da staut es sich auch schon ein bisschen. Und geblitzt wird auf der B252 Höhe Steinheim-Eichholz Richtung Brakel bei 70 und auf der L754 zwischen Bad Wünnberg-Haaren und Büren. Das ist Herr Haarener Wald und da dürft ihr 100 fahren. Gute und sichere Fahrt.
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4: Mit Lea Wirz und ich stelle euch mal kurz eine Schätzfrage. Wie viel kostet ein Vogel fürs Vogel- oder Königsschießen? Ja, alles klar, habt ihr eingeloggt? Dann kommt jetzt hier die Antwort.
5: Also das Material, ich brauche circa pro Vogel eine Kiefernbohle, sind um die 80 Euro. Aber weil es ein Ehrenamt ist, kann man die Stunden halt nicht mit Geld betiteln.
4: Ja klar, das ist natürlich unbezahlbar. Ne? Lennart Karl baut die Schützenvögel für den Heimatschutzverein Neuenbeken und hat diese Tradition nach rund 60 Jahren vom örtlichen Tischler übernommen. Wie das im Dorf so ankommt, das hört ihr gleich bei uns.

0: Für uns ist immer ein Wechselbad der Gefühle, bin ich ganz ehrlich. Wir freuen uns, aber irgendwie sind wir auch so ein bisschen enttäuscht.
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0: Bianca war eben Kandidatin bei Kollege Henrik Frost im Geldregen. Und was macht sie bei 550 Euro?
2: Stopp. Ja, danke schön.
0: Ja, Glückwunsch natürlich zu 550 Euro, aber es hätten ja 10.000 Euro sein können. Die hatten wir euch ja versprochen. Aber ich sag mal so, wir schieben das Geld einfach weiter jetzt in diese Runde Geldregen.
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0: Ihr hört Radio Hochstift um 3:15. Es ist wochenlange ehrenamtliche Feinstarbeit und dann wird das Teil einfach kaputt geballert. Lennart Karl ist Tischler und macht die Schützenvögel für den Heimatschutzverein Neuenbeken. Ist das eine Ehre oder tut das weh, wenn man sieht, wie auf seine Arbeit geschossen wird, mit einem klaren Ziel, die zu zerstören?
1: Also weh tut's überhaupt nicht. Ich freue mich tatsächlich, weil es halt auch so in Neuenbeken nicht die Tradition ist, dass die Vögel einfach komplett in Späne geschossen werden, sondern bei uns hängt der König sich den Vogel nachher zu Hause in der Regel noch auf. Und dann ist das immer so, ja, ein schönes Andenken an die Königszeit, wenn man sich dann zu Hause diesen Vogel, der dann noch halbwegs intakt ist, für den ich mir Mühe gegeben habe, hinhängen kann.
0: Der 29-Jährige hat die Tradition des Vogelbauens vor 2 Jahren übernommen, nachdem der vorherige Tischler aus Paderborn-Neuenbeken nach 60 Jahren nicht mehr konnte. In der Tischlerei Gücke im Nachbardorf Benhausen hat Lennart Karl da alles, was er braucht. Mittlerweile gibt es nämlich strenge Regeln, wie so ein Vogel wegen der Schießsicherheit überhaupt gebaut werden muss.
1: Da hatte man früher nicht so drauf geachtet. Da war dann auch mal Sperrholz, Spanplatte, Bauschaum, Spachtelmasse in den Vögeln drin.
0: Lennarts Vögel sind aus Kiefernholz von vorne und hinten geschnitzt und fein säuberlich von einem Künstler aus dem Dorf bemalt. Trotz vorher langer Tradition kam der neue Vogelbauer in Neuenbeken gut an.
1: Prinzipiell habe ich erstmal nur viel Lob bekommen und die Leute haben sich auch sehr gefreut, dass ich es weitermache. Im ersten Jahr natürlich, aufgrund der wenigen Erfahrungen, waren die Vögel ziemlich schnell unten. Dafür kriegt man natürlich die klassischen freundschaftlichen Frötzeleien. Aber prinzipiell waren alle super glücklich, dass ich das weitermache und hoffen natürlich jetzt auch drauf, dass ich das einige Jahre weiter fortführe.
0: Wer die Vögel von Lennart Karl in Aktion sehen will, das Vogelschießen in Neuenbeken ist am 20. Juni und eine Woche später feiert der Heimatschutzverein dann auch Schützenfest.
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4: Besser informiert durch den Tag geht es mit Radio Hochstift und den Nachrichten. Die hat um 15.30 Uhr jetzt Norbert Janowski.
5: Guten Tag.
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6: Das Interesse am Urteil im Bad Driburger Mordfall Tino Werner ist sehr groß gewesen. Das Landgericht Paderborn verhängte heute Vormittag vor vollen Zuschauerrängen eine lebenslange Haft gegen den Angeklagten. Radio Hochstift-Reporterin Ronja Baumgarten war ebenfalls dabei. Die Verteidiger des heute 59-Jährigen hatten ja auf Freispruch plädiert.
7: Der Angeklagte hat bis zuletzt geschwiegen. Für ihre Entscheidung mussten sich die Richter deshalb auf DNA-Proben, Zeugen und die damaligen Aussagen des Angeklagten bei der Polizei berufen. Es hat sich herausgestellt, dass der heute 59-Jährige damals gelogen haben muss. Außerdem fanden die Ermittler sowohl am Opfer als auch in dessen Auto DNA-Spuren vom Angeklagten. Nach dem Mord soll er unter anderem 100 bis 150 Euro Bargeld aus der Kellnerbörse des Opfers geraubt haben. Es war bekannt, dass der Angeklagte finanzielle Schwierigkeiten hatte. Im Frühling 2025 war er durch einen neuen DNA-Abgleich in den Fokus einer Cold-Case-Einheit geraten.
6: Etliche Menschen haben gestern Abend rätselhafte Lichter am Himmel über Paderborn bemerkt. Sowohl bei der Polizei als auch in der Redaktion gingen Anfragen ein. Augenzeugen berichten von leuchtenden Punkten oder dass etwas vom Himmel falle und verbrennt. Ein Foto davon seht ihr auf radiohochstift.de. Die Paderborner Polizei geht davon aus, dass die Erscheinungen mit der Großübung der britischen Streitkräfte in der Senne zusammenhängen. Zum Teil handelt es sich demnach um eine Gefechtsfeldbeleuchtung, damit die Soldaten nachts etwas sehen. Zum anderen soll es auch Munition gewesen sein, die dann am Himmel geleuchtet hat. Die Aufgabe Paderborn wird uns alles abverlangen, das wird kein Selbstläufer. So sieht Wolfsburgs Trainer Dieter Hecking die beiden Relegationspartien gegen den SC Paderborn. Morgen um 20.30 Uhr beginnt das Hinspiel in der ausverkauften Volkswagen Arena in Wolfsburg. Hecking und sein Paderborner Kollege Ralf Kettemann sehen den Erstligisten als Favoriten. Hecking warnt aber unter anderem vor der hohen Flexibilität des Paderborner Spiels. Inzwischen ist auch das Relegationsrückspiel am Montagabend in Paderborn fast ausverkauft. Laut SCP sind nur noch wenige VIP-Karten zu haben.
4: Diese Woche stehen im Radio Hochstiftwetter noch Tage mit ganz viel Sonne und sommerlichen Temperaturen an. Heute ist noch nicht so ein Tag. Auf dem Thermometer sind heute maximal 18 Grad angesagt und auch Regen ist heute Nachmittag noch ein Thema. Der kommt in Schauern in unsere beiden Kreise. Morgen sieht der Tag von Bad Würnberg bis Borkenteich dann schon ein bisschen eher so aus, nach dem, was ich eben beschrieben habe. Es soll sonnig werden mit ein paar Wolken, aber ohne Regen und mit immerhin bis 20 Grad.
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4: Besser ankommen mit dem Radio Hochstift Verkehrsservice. Das geht wunderbar. Wir haben keine Meldungen. Gute Fahrt.
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4: Ich bin Lea Wirz. Einen schönen Mittwoch.

0: So langsam kann man die verbleibenden Runden fast an zwei Händen abzählen.
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0: Okay, also fast ein paar Spielrunden sind es dann doch noch. Wir sind in der Finalwoche. Wir statten euch nur noch bis Freitag mit einem finanziellen Polster aus dem Geldregen aus. Aber für heute sind wir schon in der letzten Runde angekommen. Henrik Frost ist derjenige, der für euch im landesweiten Geldregenstudio ist.
2: Und die letzte Runde im Geldregen heute Nachmittag macht die Doris mit mir. Hallo Doris.
3: Hallo.
2: Du bist zwar jetzt gerade auf der Arbeit, träumst aber immer mal wieder von der großen Theaterbühne.
3: Die kleine reicht auch.
2: Dein Hobby ist das Theaterspielen. Was war das zuletzt für ein Stück, was ihr gespielt habt?
3: Eine Komödie, spielte in einem Friseursalon. Haarige Zeiten hieß das Stück.
2: Hattest du eine Lieblingsstelle in dem Stück?
3: Ja, als ich dann endlich auch meinen Freund bekam.
2: Ach guck, wurde dann auf der Bühne geknutscht?
3: Manchmal ja.
2: Oh, ihr geht ja aufs Ganze, das ist ja schön.
3: Ja, knutschen nicht. Kuss ja. Und dann ja. Fertig.
2: Aber schön. Ja, Doris, warst du schon mal am Broadway?
3: Nein.
2: Würdest du da gerne mal hin, so ein Stück sehen?
3: Ja, auf jeden Fall.
2: Vielleicht können wir das möglich machen. Hier ist der Geldregen für dich. Du kennst die Befehle, weiter und stopp. Bisher war das ein blitzfreier Mittwoch. Wenn wir das weiterhin bekommen, wäre ich da ganz happy drum. Viel Glück.
3: Dankeschön.
1: 200 Euro.
3: Weiter.
1: 550 Euro.
3: Weiter.
1: 700 Euro.
3: Stopp.
2: Das sind 700 Euro für die Bühnenfee Doris.
3: In echt? Oh Gott.
2: Natürlich in echt. Das ist kein Spielgeld.
3: Oh, vielen, vielen Dank.
2: Und ich glaube, das hat die Doris auf der Arbeit nicht mitbekommen, was hier eigentlich versprochen war. Es ist kein Problem. Wir sind in der Finalwoche. Das Geld, was heute nicht rausgeht, werden wir auf jeden Fall noch in den Donnerstag und in den Freitag packen. Das kann ich euch versprechen. Hier geht in den nächsten Tagen keiner leer aus. Für heute machen wir weiter mit dem Feierabenddeal. Alle, die sich bis Mitternacht bewerben, haben die Chance auf 500 Euro quasi direkt frei Cash, ohne Spiel, ohne weiter, ohne Stopp, ohne Blitz. 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Viel Glück und bis morgen.
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1: Mit Danny Hoppe, guten Tag. Der Führerschein soll billiger werden. Außerdem sollen die Bedingungen besser werden, dass nicht mehr so viele Fahrschülerinnen und Fahrschüler durchfallen. Das Kabinett hat dazu die Reform heute auf den Weg gebracht. Die Reaktionen auf die Pläne fallen aber ganz unterschiedlich aus, je nachdem, wen man fragt. Allgemein kommt gut an, dass der Führerschein billiger werden soll. Fahrlehrerverbände, Verkehrsclubs und auch der TÜV machen sich aber Sorgen um die Qualität der Ausbildung. Marc Weiß hat die Einzelheiten.
2: Der Fragenkatalog für die Theorieprüfung soll um ein Drittel gekürzt werden. Aktuell stecken fast 1200 Fragen drin. Außerdem soll der theoretische Unterricht wahlweise auch digital per App stattfinden können. Man müsste also gar nicht mehr zur Fahrschule. Das halten vor allem Fahrlehrer und Verkehrsclubs für keine gute Idee. Natürlich könne man Fragen und Antworten alleine auswendig lernen. Wirklich verstehen könne man sie aber besser, wenn man darüber in der Gruppe spreche, sagt zum Beispiel der Bundesverband der Fahrlehrer. Ebenfalls umstritten sind die Kürzungen der Sonderfahrten nach der Autobahn und über Land. Statt wie bisher 12 Pflichtstunden soll der Fahrlehrer je nach Können des Schülers entscheiden, wie viele es werden. Damit hat vor allem der TÜV Bauchschmerzen und befürchtet Sicherheitslücken bei Fahranfängern. Ebenfalls kritisiert wird die sogenannte Laienausbildung. Übungsfahrten sollen unter bestimmten Voraussetzungen in Begleitung einer nahestehenden Person stattfinden können, also etwa Eltern oder Großeltern statt des Fahrlehrers. Hierzu werden von fast allen Verbänden Sicherheitsbedenken geäußert. Allgemein gelobt wird dafür die neue Transparenz. In Zukunft sollen Fahrschulen ihre Preise und ihre Erfolgsquoten online veröffentlichen.
1: Und jetzt weitere Meldungen im Überblick. Die Spannungen zwischen Russland und den baltischen Staaten Estland, Lettland und Litauen nehmen zu. Auslöser sind die jüngsten ukrainischen Drohnenangriffe auf Russland. Moskau gibt den Balten eine Mitschuld. Ohne jeden Beleg warf der russische Auslandsgeheimdienst Lettland vor, die Drohnen vom eigenen Gebiet aus starten zu lassen. Die Bundesanwaltschaft hat in München zwei mutmaßliche chinesische Spione festnehmen lassen. Es handelt sich um ein Ehepaar mit deutscher Staatsangehörigkeit. Es soll für einen chinesischen Geheimdienst Kontakt zu Wissenschaftlern an deutschen Hochschulen aufgenommen haben. Die Preise an den Tankstellen sind im Vergleich zur Vorwoche wieder gestiegen. Das hat der ADAC beobachtet. Der Liter Super E10 kostete demnach zuletzt im bundesweiten Schnitt wieder mehr als 2 Euro. Als Grund dafür nennt der ADAC den höheren Rohölpreis. Der Tankrabatt komme inzwischen aber mehrheitlich an, heißt es. Im Bühnenhaus der Stadt Bocholt spielt sich schon seit längerem ein kleines Drama ab, allerdings nicht auf der Bühne. Es geht um mehr als 600 rote Polstersessel. Die sind nämlich spurlos verschwunden. Im Zuge von laufenden Bauarbeiten am Theater sollten die Stühle neu gepolstert werden. Dafür wurden sie abgebaut und zu einem Polstereibetrieb aus dem Raum Hannover gebracht. Das Problem, seit einem Jahr hat man in der Bocholter Stadtverwaltung nichts mehr von dem Betrieb gehört. Trotz mehrfacher Mahnungen und Fristsetzungen. Deshalb wurde inzwischen Strafanzeige gestellt. Das hat ein Sprecher der Stadt bestätigt. Momentan geht man in Bocholt davon aus, dass die Stühle verschwunden bleiben und dass man sich Ersatz besorgen muss. Zu den möglichen Kosten äußerte sich die Stadt nicht.
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3: Mit Norbert Janowski, guten Tag. Bei der Durchsuchung eines Mehrfamilienhauses in Delbrück hat die Polizei eine illegale Glücksspielhölle ausgehoben. Die Beamten stießen in einer Wohnung am Goldregenweg auf mehrere Pokertische. Sie überraschten auch mehrere Menschen, die dort gerade spielten. Gegen einen 20 Jahre alten Delbrücker läuft deshalb jetzt ein Strafverfahren. Die Durchsuchung stand im Zusammenhang mit einem Großeinsatz gegen Drogenkriminalität im Kreis Lippe. In einem Haus in Blomberg fand die Polizei zum Beispiel eine illegale Cannabisplantage mit 400 Pflanzen.
4: Das Radio Hochstift Wetter am Nachmittag. Heute ist noch einiges an Regen angesagt. Die Schauer ziehen voraussichtlich auch heute Nachmittag und Abend noch durch unsere beiden Kreise bei 18 Grad max. Aber auch Sonne ist noch ein bisschen dabei. Morgen soll es dann zwischen Beverung und Hövelhof tatsächlich mal den ganzen Tag trocken bleiben. Es sind zwar auch noch ein paar Wolken im Himmel ab und an, aber sonst scheint die Sonne bei bis 20 Grad.
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4: Günstiger ankommen mit dem Radio Hochstift Verkehrsservice. Da haben wir einen neuen Blitzer, der steht kurz hinter Paderborn-Wever auf dem alten Hellweg. Wenn man Richtung Oberntudorf fährt, bei 70 kontrolliert er. Gute Fahrt!
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4: Mit Lea Wirz am Mikro. Waren rund 150 Euro Bargeld, ein Handy und eine Webcam wirklich der einzige Grund dafür, dass der Bad Driburger Tino Werner vor mehr als 22 Jahren sterben musste? Zu 100% werden wir das vielleicht nie erfahren. Klar ist aber, der ehemalige Partner von Tinos Nachbarin wurde heute wegen Mordes aus Habgier zu einer lebenslangen Haftstrafe verurteilt. Wie es den Angehörigen von Tino Werner jetzt mit dem Urteil geht, darüber sprechen wir gleich.

0: Mehr als 22 Jahre nach dem Mord an dem Batterieburger Tino Werner können seine Angehörigen endlich ein bisschen durchatmen. Der damalige Partner von der Nachbarin des Opfers ist heute wegen Mordes zu einer lebenslangen Haftstrafe verurteilt worden. Der Prozess am Paderborner Landgericht ging jetzt über knapp 6 Monate. Marcel Rehrmann ist der Neffe von Tino Werner und beschreibt das letzte halbe Jahr so.
1: Eine Achterbahnfahrt der Gefühle, weil am Anfang war es mal so, dass wir schon eher sagten, okay, der ist es zu 100%, und hinterher natürlich auch immer irgendwo wieder ein bisschen Zweifel aufkamen und hinterfragt vieles selber, aber im Endeffekt hat sich das bestätigt, was ich sag mal, von Beginn an immer unser Gefühl gewesen ist, ja.
0: Der heute 58-jährige Verurteilte hat den gesamten Prozess über geschwiegen. Deshalb mussten Richter und Geschworene mit seinen Aussagen von vor 23 Jahren bei der Polizei arbeiten. Ja, und auch so auf emotionaler Seite konnte man bei ihm echt nichts erkennen. Weder bei den Anhörungen noch beim Urteil, sagt auch Marcel Rehrmann.
1: Ja, es ist eigentlich letztendlich so gewesen wie vom ersten Tag an. Also er hat ja während der Verhandlungszeit mehr oder weniger Nullregung gezeigt und von daher war es für uns jetzt keine Überraschung, dass es heute genauso gewesen ist.
0: Nachdem der Richter das Urteil verkündet hat, wurde knapp 40 Minuten lang erklärt, warum man sich für das Urteil Mord aus Habgier entschieden hat. Von großen emotionalen Ausbrüchen beim Verurteilten, auch da keine Spur.
1: Ich habe zwischendurch mal auf seine Reaktion geguckt. Er saß halt sehr ruhig, gelassen da, manchmal auch etwas kopfschüttelnd. Ja, er muss letztendlich selbst mit dem Urteil, denke ich, auch erstmal klarkommen. Und man muss ja auch selber, ich weiß ja nicht, ob man nach so vielen Jahren vergessen kann, dass man eine Tat begangen hat. Ich weiß es nicht, keine Ahnung.
0: Dem Vater und der Schwester von Tino Werner hat man die Erleichterung auf jeden Fall angesehen, nachdem das Urteil gefallen war. Nach über 22 Jahren können sie jetzt endlich anfangen, mit dem Tod von Tino Werner und dem so lange ungeklärten Mordfall abzuschließen.
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6: Punkt 16.30 Uhr, hier sind die Nachrichten von und mit Norbert Janowski.
12: Guten Tag.
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12: Im Rahmen einer größeren Aktion gegen Drogenkriminalität haben Polizeikräfte auch eine Wohnung in Delbrück durchsucht. In einem Mehrfamilienhaus am Goldregenweg wollten die Ermittler gestern Vormittag nach Verdächtigen und Beweismitteln suchen. In der betreffenden Delbrücker Wohnung stießen die Beamten dann auf illegales Glücksspiel. Sie überraschten auch etliche Menschen, die an den Pokertischen spielten. Zeitgleich hob die Polizei in Blomberg eine große Cannabisplantage mit 400 Pflanzen aus. Dort lagerten auch 18 Kilo Marihuana. Im Prozess um den 23 Jahre alten Mord am Batrieburger Tino Werner ist heute Vormittag das Urteil gefallen. Das Paderborner Landgericht hat den Angeklagten wegen Mordes aus Habgier schuldig gesprochen und eine lebenslange Haftstrafe verhängt. Es folgt damit dem Antrag der Staatsanwaltschaft. Die Verteidigung des 58-Jährigen hatte dagegen Freispruch gefordert. Der Mann war im Frühling 2025 durch einen DNA-Abgleich in den Fokus einer Cold-Case-Einheit geraten. Der Prozess vor dem Paderborner Landgericht dauerte gut 6 Monate. Seit heute läuft im LWL-Landesmuseum in Lichtenau-Dahlheim eine neue Sonderausstellung. Sie heißt Die Macht der Regeln zwischen Freiheit und Kontrolle. Radio Hochstift-Reporterin Ronja Baumgarten. Im Kern geht es um gesellschaftliche Verhaltensregeln in allen Lebensbereichen und darum, wie diese sich über die Jahre verändert haben.
6: Die 170 Ausstellungsstücke aus 10 Jahrhunderten zeigen, wie viele unterschiedliche kulturelle Normen und gesellschaftliche Regeln es gibt. Die Themenschwerpunkte reichen von einem 1000 Jahre alten Manuskript der Benediktregel bis hin zur Frage, ob man seine Liege im Urlaub mit einem Handtuch reservieren darf. Ein Highlight sind die KI-generierten Familien Frei und Correcto. Die beiden begleiten die komplette Ausstellung in kurzen Videos, Quizfragen oder in interaktiven Tests. Während die Familie Frei zeigt, wie Freiheit ohne Vorschriften aussieht, zeigt Familie Correcto, wie wichtig Regeln sind. Die Ausstellung läuft bis Ende Mai 2027. Die Aussichten im Radio Hochstift Wetter werden immer sommerlicher, je näher wir Richtung Wochenende kommen. Damit fangen wir morgen mal an. Der Donnerstag soll nämlich zur Abwechslung im Vergleich zur bisherigen Woche trocken bleiben. Bei Wolken und Sonne am Himmel steigen die Temperaturen von Warburg bis Bad Lippspringe auf bis 20 Grad. Aber wie gesagt, da geht zum Wochenende in noch was.
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6: Schnell ankommen mit dem Radio Hochstift Verkehrsservice, aber bitte nicht zu schnell, und zwar auf dem alten Hellweg, kurz hinter Paderborn-Wever, wenn ihr Richtung Oberntudorf fahrt. Da sind nämlich maximal 70 km/h erlaubt und da wird geblitzt. Deswegen fahrt da und am besten überall nicht schneller als erlaubt. Gute Fahrt!
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6: Mit Lea Wirz und Spieler und Trainer und Funktionäre und sie vom SC Paderborn sind am Vormittag schon mal nach Wolfsburg aufgebrochen. Morgen Abend wird es dann ja in der Relegation ernst. Ein Sieg im Hinspiel wäre natürlich mega. Wie das klappen kann, weiß Trainer Ralf Kettemann.
13: Alles, was geht, alles, was an positiven Gedanken geht, an positive Energie braucht's. Ich meine, es ist eine maybe once in a lifetime chance. Oh, das war jetzt krass Englisch.
6: Very impressive. Weitere Gründe, warum das Spiel krass ist, besprechen wir gleich.

0: Wolfsburg-Trainer Dieter Hecking hatte auf der Pressekonferenz vorm Heimspiel morgen eine Vermutung.
1: Wenn Ralf Kettemann sagt, dass von 1.999.900 sagen, VfL Wolfsburg ist Favorit, hat er ja recht. Genauso wie er nicht sagen würde, wenn wir jetzt 1 Million fragen, wen sie es lieber gönnen, dann werden 999.900 sagen, dem SC Paderborn.
0: Ja, so ist es wohl, ne? Aber es geht im Fußball nicht um Fragen und Meinungen, sondern um Tore. Die ersten, die sollen auf Paderborner Seite gerne morgen fallen. Um 20.30 Uhr ist Anstoß in Wolfsburg. SCP-Coach Ralf Kettemann sagt, na klar ist das Spiel besonders.
2: Es ist einfach eine neue Konstellation. Das Spiel dauert, wenn man so will, 180 Minuten, nicht 90. Ich merke, da sind ein paar Fragen, die man sich sonst nicht beantwortet. Aber unterm Strich ist es total positiv.
0: Und positiv findet Kettemann auch, dass ganz Paderborn, vielleicht sogar das ganze Hochstift, wohl hinter seiner Mannschaft steht.
2: Ich bin gestern, fahre da normal nie hinten raus, da Richtung Salzkotten, aber dann fahre ich da unter der Brücke durch und dann steht da ganz Paderborn nach Wolfsburg. Das ist schon etwas, habe ich gesehen, das ist gar nicht, das gibt es an anderen Brücken auch noch. Also es ist einfach eine Anteilnahme, die ist cool.
0: Nicht ganz so cool ist, dass ja Mika Bauer im Hinspiel nicht mitspielen darf. Er muss seine Gelbsperre absitzen. Dafür kann Kapitän Felix Götz aber wieder dabei sein. Aber egal, wer morgen auf dem Platz steht, Ralf Kettemann geht's mit einem positiven Aber an.
2: Aber es ist auch nicht so, dass es ein Fußballwunder braucht. Es wäre kein Fußballmärchen. Wir haben Chancen. Wir haben 62 Punkte geholt in der zweiten Liga. Das heißt, wir können schon was. Und das wissen wir auch. Und wir können Wolfsburg wehtun. Das ist uns bewusst. Aber es braucht viel Spirit. Viel Leidenschaft.
0: Leidenschaftlich Daumen drücken werden. Alle Fans, die keine Karte fürs Spiel bekommen haben oder nicht nach Wolfsburg fahren, können auf jeden Fall, vor allem vor dem Fernseher, Sat.1 überträgt die Partie live im Free TV.
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2: Ich meine, es ist eine Maybe Once in a Lifetime Chance.

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1: Mit Danny Hoppe, guten Tag. Im Ukraine-Krieg wachsen offenbar die Spannungen zwischen Russland und den Baltikumstaaten. Für Aufregung hat am Vormittag ein Zwischenfall in der litauischen Hauptstadt Vilnius gesorgt. Dort war eine Drohne gesichtet worden. Daraufhin wurde eine Schutzanweisung für die Bevölkerung und die Staatsspitze ausgelöst. Das öffentliche Leben stand still, Flughäfen wurden gesperrt und die Regierungsspitze in Sicherheit gebracht. Marc Weiß aus dem News-Team, kurz danach gab es zwar Entwarnung, die Hintergründe sind aber immer noch unklar.
2: Genau, offiziell weiß man noch nicht, ob es wirklich eine Drohne war und von wem sie stammt. Litauens Armee meldet ein drohnentypisches Radarsignal, das man bemerkt habe. Im Krisenzentrum spricht man von einer tatsächlichen Drohnensichtung. Was auch immer es war, es hat auf jeden Fall dazu geführt, dass die NATO-Luftüberwachung in Litauen aktiviert wurde und das zeigt, wie angespannt die gesamte Situation gerade ist und auch wie gefährlich.
1: Ja, gibt es denn schon Reaktionen auf den Vorfall?
2: Ja, EU-Kommissionspräsidentin von der Leyen macht Russland voll verantwortlich, selbst wenn es eine fehlgeleitete ukrainische Drohne gewesen sein sollte. Das gab es ja schon öfter. Selbst dann sei Russland verantwortlich, sagt sie, weil Moskau im Ukraine-Krieg nun mal der Aggressor sei. Offiziell weiß man einfach noch nicht, von wem die Drohne stammt. Es gibt inzwischen ja auch den Vorwurf, dass Russland ukrainische Drohnen absichtlich umleite und dann auf NATO-Staaten lenke. Der Ton zwischen Moskau und vor allem Lettland wurde in den vergangenen Tagen allerdings extrem heftig. Russland wirft dem baltischen Staat vor, Terroristen zu unterstützen, gemeint ist die Ukraine, und droht auch mit Vergeltung. Dann allerdings wird es wirklich extrem unschön, denn Lettland ist ja nun mal NATO-Mitglied.
1: Danke, Marc. Und jetzt weitere Meldungen im Überblick. Der Führerschein soll günstiger werden. Die Bundesregierung hat dazu heute eine Reform der Fahrschulausbildung beschlossen. Geplant sind unter anderem weniger teure Sonderfahrten, Online-Theorieunterricht und die Möglichkeit privater Übungsstunden mit den Eltern. Die US-Regierung hat Deutschland für die Behandlung eines mit Ebola infizierten US-Amerikaners gedankt. Man sei dankbar für die schnelle Hilfe und die Zusammenarbeit, schrieb US-Außenminister Rubio bei X. Der Amerikaner, ein Arzt, hatte sich im Kongo angesteckt. Er wird jetzt in der Berliner Charité behandelt. Seit gestern Vormittag ist das Online-Portal für die neue E-Auto-Prämie freigeschaltet. Bis jetzt wurden schon fast 20.000 Anträge gestellt. Das hat das Bundesumweltministerium mitgeteilt. Die Fördermittel sollen für bis zu 800.000 Fahrzeuge ausreichen. Je nach Fahrzeug, Einkommen und Familiengröße sind bis zu 6.000 Euro drin. Sport und Bewegung sind gut für uns, das wissen wir. Eine neue Studie zeigt jetzt aber, die bekannten 150 Minuten Sport pro Woche, die die Weltgesundheitsorganisation empfiehlt, sind zwar schon ein guter Anfang. Wer sein Risiko für Herzinfarkt, Schlaganfall oder Herzschwäche aber noch stärker senken will, sollte wohl noch eine ordentliche Schippe drauflegen. Chinesische Forscher empfehlen eher 560 bis 610 Minuten Bewegung die Woche, also rund 10 Stunden. Gemeint ist damit Sport, der über leichte Bewegung hinausgeht, bei dem man leicht außer Atem kommt und bei dem das Sprechen schwerer fällt. Wer hier auf rund 10 Stunden pro Woche komme, könne das Risiko um mehr als 30% reduzieren, heißt es.
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3: Mit Norbert Janowski, guten Tag. Mit viel Selbstbewusstsein will der SC Paderborn das Relegationshinspiel morgen beim VfL Wolfsburg angehen. Die Stimmung in der Mannschaft sei gut, so Trainer Ralf Kettemann am Morgen vor der Abfahrt nach Wolfsburg. Er sieht seine Mannschaft als Außenseiter aber nicht chancenlos. Der zuletzt angeschlagene Kapitän Felix Götze kann spielen. Mittelfeldmann Mika Bauer wird allerdings wegen seiner Gelbsperre fehlen. Anstoß in der ausverkauften Volkswagen Arena ist morgen um 20.30 Uhr. Sat.1 überträgt live.
4: Das Radio Hochstift-Wetter am Nachmittag. Heute ist noch einiges an Regen angesagt. Die Schauer ziehen voraussichtlich auch heute Nachmittag und heute Abend noch durch. Unsere beiden Kreise bei maximal 18 Grad. Morgen soll es dann zwischen Beverung und Hövelhof tatsächlich mal den ganzen Tag trocken bleiben. Es sind zwar noch ein paar Wolken am Himmel ab und an, aber sonst scheint die Sonne bei bis 20 Grad.
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4: Besser ankommen mit dem Radio Hochstift Verkehrsservice. Vorsicht bitte auf der A44 Richtung Kassel. Zwischen dem Kreuz Würnberg-Haren und Lichtenau besteht Gefahr durch Gegenstände auf der Fahrbahn. Und geblitzt wird Alter Hellweg kurz hinter Paderborn-Wever, wenn ihr Richtung Oberntudorf fahrt, bei 70. Gute und sichere Fahrt wünsche ich euch. Wenn ihr noch was habt, dann könnt ihr es uns gerne per WhatsApp schreiben an die 05251 17370 oder ihr tragt es einfach ein in die kostenlose Radio Hochstift App.
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4: Ich bin Lea Wirz. Hi.

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0: Es gibt eine neue Studie, die gerade die Couch-Potatoes unter uns sicher nicht so gerne hören wollen. Wer sein Herz bestmöglich vor Krankheiten wie Herzinfarkten oder Schlaganfällen schützen möchte, sollte sich laut Forschern der Macau Polytechnic University deutlich mehr bewegen, als bisher von der Weltgesundheitsorganisation empfohlen wurde. Bei der Hochstift-Kollegin Verena Mette, wie viel Sport ist laut dieser Studie denn wirklich nötig?
1: Die aktuelle Studie belegt, dass 560 bis 610 Minuten Bewegung pro Woche, also etwa 10 Stunden, das Risiko für Herz-Kreislauf-Erkrankungen um mehr als 30% reduzieren. Die bisherige Vorgabe der WHO von 150 Minuten wöchentlich senkt das Risiko zwar auch, aber nur um so 8-9%. An der Langzeitstudie haben übrigens rund 17.000 Menschen teilgenommen.
0: Und da geht es übrigens um Sport, der einen so richtig zum Schwitzen bringt. Also nicht nur ein bisschen spazieren gehen. Für den Alltag bedeutet das, jede Form von moderater oder intensiver körperlicher Aktivität zahlt sich aus. Die Studienautoren betonen, dass die WHO-Empfehlung von 150 Minuten weiterhin als Minimalziel gilt und besonders für den Einstieg sehr wichtig ist.
1: Und das ist ja auch eher das, was man realistisch überhaupt schafft, neben all dem anderen im Alltag. Und weil eben nur 12% der Studienteilnehmer dieses echt hohe Ziel von fast 10 Stunden Bewegung erreicht haben, rät das Forschungsteam, schrittweise mit dem Sport anzufangen und sich dann zu steigern.
0: Ja, besonders Menschen mit einer geringeren Grundfitness benötigen tendenziell etwas mehr Aktivität, um dieselben schützenden Effekte wie sportlichere Menschen zu erzielen, sagen die Studienmacher. Wen das jetzt komplett aus den Schlappen haut, weiterhin gilt auch der Vorsatz der WHO. Ein bisschen Sport ist immer noch besser als gar kein Sport.
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5: Es ist 17.30 Uhr. Hier sind die Radio Hochstift Nachrichten mit Norbert Janowski.
6: Ich wünsche einen schönen Abend.
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6: Im Zusammenhang mit einer größeren Aktion im Kreis Lippe hat die Polizei auch ein Mehrfamilienhaus in Delbrück durchsucht. Es ging gestern Vormittag darum, Verdächtige und Beweismittel zu finden. In der Delbrücker Wohnung überraschten die Beamten etliche Glücksspieler, die an Pokertischen saßen. In einem Hinterzimmer in Lage hob die Polizei zeitgleich eine Spielhölle mit Automaten aus. Außerdem stießen Polizisten in einem Haus in Blomberg auf eine große Cannabisplantage. Dort nahmen sie zwei Männer fest. Wir haben 62 Punkte in der Liga geholt. Wir können schon was. SCP-Coach Ralf Kettemann versprüht am Tag vor dem Relegationshinspiel gegen den VfL Wolfsburg Selbstbewusstsein pur. Radio Hochstift-Reporter Holger Winkelmann. Er weiß aber auch, dass seine Mannschaft nur Außenseiter ist.
7: Klar, um Wolfsburg zu beschreiben, da nutzte Kettemann auf der Pressekonferenz auch seine beiden Lieblingsworte in dieser Saison. Der VfL hat für ihn eine brutale Qualität. Allerdings sei der Druck bei seiner Mannschaft jetzt nach dem Erreichen der Relegation ein anderer. Die Vorfreude sei riesig und sein Team lockerer als in den entscheidenden letzten Ligaspielen.
8: Und wir können Wolfsburg wehtun, das ist uns bewusst, aber es braucht viel Spirit, viel Leidenschaft.
7: Nicht dabei ist im Hinspiel Mika Bauer wegen seiner 5. gelben Karte. Anstoß ist morgen um 20.30 Uhr. Sat.1 überträgt live.
6: Inzwischen ist auch das Relegationsrückspiel in Paderborn am Montagabend fast komplett ausverkauft. Laut SCP gibt es nur noch einige Karten im VIP-Bereich. Das ist kein Jugendstreich mehr, das sagt die Polizei nach einem gefährlichen Eingriff in den Straßenverkehr bei Paderborn-Sennelager. Ein Zeuge hatte zwei Jugendliche dabei beobachtet, wie sie von der Sennelager Straße etwas auf die A33 Richtung Brilon warfen. Er hielt einen der 14-Jährigen noch bis zum Eintreffen der Polizei fest. Am Straßenrand wurde dann später eine Vape gefunden, die wohl heruntergeworfen wurde. Verletzt wurde niemand, es entstand auch kein Schaden.
5: Die Aussichten im Radio Hochstift-Wetter werden immer sommerlicher, je näher wir Richtung Wochenende kommen. Damit fangen wir morgen mal an. Der Donnerstag ist nämlich zur Abwechslung im Vergleich zur bisherigen Woche mal wahrscheinlich trocken. Bei Wolken und Sonne am Himmel steigen die Temperaturen von Warburg bis Bad Lippspringe auf bis 20 Grad. Aber wie gesagt, da geht zum Wochenende hin noch was.
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5: Besser ankommen mit dem Radio Hochstift Verkehrsservice. Nochmal der Hinweis: A44 Richtung Kassel zwischen dem Kreuz Württemberg-Haren und Lichtenau besteht Gefahr durch Gegenstände auf der Fahrbahn. Und einen Blitzer haben wir noch übrig, der steht auf dem alten Hellweg. Wenn ihr kurz hinter Paderborn-Wever seid und Richtung Obersalzkott-Nummer-Tudorf fahrt, genau, da sind 70 erlaubt. Gute und sichere Fahrt.
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5: Mit Lea Wirz und ich erinnere mich noch gut ans Europa-League-Finale 2022, als Eintracht Frankfurt gewonnen hat und quasi 3 Wochen lang komplett außer sich war. Heute hat ein weiteres deutsches Team die Chance, den größten Erfolg seiner Geschichte zu feiern. Der SC Freiburg spielt gegen Aston Villa im Europa-League-Finale. Alles rund um dieses Spiel. Hört ihr gleich hier bei uns.

0: Vor dem größten Spiel in der Vereinsgeschichte. Heute Abend steigt das Finale der Europa League gegen Aston Villa. Radio Hochstift-Kollege Martin Lausen, es wäre der erste große Titel in der Geschichte des sympathischen Fußballvereins aus dem Breisgau.
1: Ja, und es gibt doch wirklich niemanden, der etwas gegen den SC Freiburg hat, oder? Allein schon, wie die Fans den Einzug ins Finale der Euroleague gefeiert haben, mit dem wohl artigsten Platzsturm aller Zeiten. Kein Chaos, nichts. Die Sicherheitskräfte mussten nicht einmal richtig einschreiten. Da haben sich die Fans schon wieder lieb und nett auf die Tribüne zurückgezogen.
0: Und wenn die Breisgauer heute Abend wirklich gewinnen sollten, dann wäre das überhaupt mal wieder ein Titel für eine deutsche Mannschaft auf der europäischen Ebene. Schön, ne? Die Bayern 2020 mit der Champions League und Eintracht Frankfurt mit der Euroleague 2022 waren ja die letzten.
1: Wir müssen aber dazu sagen, der SC Freiburg geht als Außenseiter in diesen Abend. Gegner Aston Villa spielt wirklich eine sehr starke Saison. In der englischen Premier League sind die aktuell Vierter, unter anderem vor Mannschaften wie Liverpool oder Chelsea. Und ihr Trainer wird auch Mr. Europa League genannt, weil er den Titel schon 4-mal gewonnen hat.
0: Uiuiui, aber der SC Freiburg sollte sich auch nicht kleiner machen, als er ist. Auch das Team von Trainer Julian Schuster hat eine gute Bundesliga-Saison hinter sich. Und mit dem 4:1 am Wochenende gegen RB Leipzig haben sich die Freiburger auch schon gut fürs große Finale heute Abend warm geschossen.
1: Schuster sagt, er spüre weder Nervosität noch einen großen Druck. Er spricht bei sich und seiner Mannschaft von großem Selbstvertrauen. Abwehrchef Matthias Ginter hofft, dass die Fans das Finale zu einem Heimspiel für den SC Freiburg machen. Mehr als 11.000 Fans werden voraussichtlich im Stadion in Istanbul mit dabei sein.
0: Anstoß zum Finale der Europa League zwischen dem SC Freiburg und Aston Villa ist heute Abend um 21 Uhr. RTL überträgt das Spiel im Free TV. Ihr hört Radio Hochstift, jetzt haben wir es 6:15.

Ihr hört Radio Hochstift, mein Name ist Lea Wirz und da es gleich 18 Uhr ist, mache ich Feierabend und verabschiede mich für heute. Wenn ihr mögt, hören wir uns gerne morgen wieder. Macht euch einen schönen Abend. Ciao!

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1: Mit Danny Hoppe, guten Abend. Zu hohe Kosten und zu viele, die durchfallen. Am Führerschein gab es zuletzt eine Menge Kritik, deshalb soll eine Reform her. Das Kabinett hat heute die Pläne von Verkehrsminister Schnieder beschlossen. Er will die Fahrausbildung stark verändern, den Führerschein zu machen soll dadurch schneller gehen und vor allem billiger werden. Aktuell kostet ein Führerschein für Anfänger im Schnitt zwischen 3.000 und 4.000 Euro. Marc Weiß aus dem News-Team, was soll sich jetzt genau ändern?
2: Ja, das ist einiges. Der Fragenkatalog für die Theorieprüfung soll um rund ein Drittel gekürzt werden. Außerdem soll der Theorieunterricht wahlweise auch digital per App stattfinden können. Man müsste also nicht mehr in die Fahrschule. Es soll weniger Sonderfahrten im praktischen Teil geben, also diese Nachtfahrten, Überlandfahrten, Autobahnfahrten und so weiter. Die Fahrprüfung soll kürzer werden, damit man mehr Termine anbieten kann und die Schüler nicht so lange warten müssen. Und die sogenannte Laienausbildung soll eingeführt werden. Übungsfahrten könnten dann unter bestimmten Voraussetzungen in Begleitung einer, wie es heißt, nahestehenden Person stattfinden. Also etwa die Eltern oder die Großeltern.
1: Und was sagen die Fahrschulen dazu?
2: Ja, also die sind nicht restlos begeistert. Der Verband der Fahrlehrer hält zum Beispiel diese Laienausbildung für keine gute Idee und auch unfair, weil vielleicht gar nicht alle Eltern ein Auto hätten, heißt es. Es gibt auch Zweifel an der Qualität einer möglichen Theorieunterrichts-App. Kritik kommt auch vom TÜV. Der macht sich Sorgen wegen der reduzierten Sonderfahrten und der kürzeren Fahrprüfung. Das Ganze dürfe nicht zu einer Fahrerlaubnisprüfung leid werden, denn das gefährde die Verkehrssicherheit. Das zumindest sagt der TÜV.
1: Danke, Marc. Und jetzt weitere Meldungen im Überblick. Nach der Aufnahme eines amerikanischen Ebola-Patienten in der Charité soll auch seine Familie nach Berlin kommen. Das hat das Bundesgesundheitsministerium mitgeteilt. Demnach handelt es sich um die Ehefrau und drei Kinder. Auch sie sollen in der Sonderisolierstation der Charité untergebracht werden. Das Bundesinnenministerium denkt offenbar darüber nach, Geflüchteten aus Syrien eine höhere Rückkehrprämie zu zahlen. Laut Focus ist ein Betrag von 8.000 Euro im Gespräch. Das Magazin beruft sich auf Regierungskreise. Aktuell gibt es für freiwillige Rückkehrer rund 1.000 Euro. In Köln und Rösrath haben Polizei und Steuerfahnder ein Wohnhaus und einen Friseursalon durchsucht. Es geht um mutmaßliche Millionengewinne über Fake-Shops im Internet. Das hat die Kölner Staatsanwaltschaft mitgeteilt. Ermittelt wird demnach gegen einen 37-Jährigen. Er soll mindestens 4 gefälschte Online-Shops betrieben und dort Waren verkauft haben, ohne sie zu verschicken. Der SC Freiburg steht vor dem größten Spiel seiner Vereinsgeschichte. Am Abend spielen die Freiburger in Istanbul im Finale der Europa League. Gegner ist der englische Spitzenclub Aston Villa. Und es geht um richtig viel. Schon jetzt haben die Freiburger in der Europa League rund 33 Millionen Euro eingenommen. Der Titelgewinn würde nochmal gut 28 Millionen in die Kassen spülen. Auch weil die Freiburger dann in der nächsten Saison in der Champions League dabei wären. Freiburgs Trainer Julian Schuster ist auf jeden Fall heiß auf das Spiel. Er will den Titel.
3: Wir werden alles dafür tun und unser zeigen.
1: Bei aller Euphorie sind die Freiburger gegen Aston Villa trotzdem nur Außenseiter. Anstoß in Istanbul ist um 21 Uhr. Und das waren die Nachrichten mit Danny Hoppe.
4: Der Himmel bleibt bei uns morgen am Donnerstag häufig noch grau. Morgens und Richtung Abend sind auch noch mal Schauer drin. Zwischendurch kommt aber schon auch die Sonne durch. Temperaturen dann immerhin schon bis 20 Grad. Und Richtung langes Pfingstwochenende halten wir Kurs auf den Thermometer. Es geht nach oben. 23 Grad am Freitag, dann schon meist trocken und mit viel Sonne. Und am Samstag und auch Sonntag wird es dann richtig sommerlich mit über 25 Grad und jeder Menge blauem Himmel.
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4: Besser ankommen jetzt mit dem Radio Hochstift Verkehrsservice. Geblitzt wird am alten Hellweg kurz hinter Paderborn-Wever und seit gestern steht ein Anhänger in höchster Stahle an der Chorweierstraße. Kommt gut durch diesen Mittwochabend.
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4: Der heute möglicherweise ein bisschen zu viel Koffein zu sich genommen hat. Ja, ich habe aufgehört zu zählen, wie viele Kaffee ich getrunken habe und eben gerade kurz vor der Sendung noch eine Mate reingescheppert. Er schmeckt doch einfach ziemlich gut, ne? Aber dafür habe ich jetzt unfassbar viel Energie und jetzt muss die irgendwo raus, ne? Ich habe Hummeln im Arsch. Dabei ist heute gar nicht Welthummeltag, sondern naja, fast Weltbienentag. Und da müssen wir gleich drüber sprechen. Den Bienen, vor allen Dingen Wildbienen, geht es gar nicht mal so gut bei uns. Aber wir können alle helfen auf unseren Balkon oder in den Gärten. Sprechen wir drüber nach 3 Hits. Erstmal wünsche ich euch jetzt einen ganz wunderbaren Mittwochabend. Freue mich sehr, dass wir den hier in der Spätschicht zusammen zu verbringen. Geht's los hier. Es geht los, wollte ich sagen. The Cranberries. Zombie hier für euch. Schön, dass ihr da seid.

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0: Swim, so heißt die neue Nummer von BTS, die wir gerade gehört haben, hier am Mittwochabend in der Spätschicht um gleich 6:15. Was haben Bienen mit Schweinen und Rindern gemeinsam? Ah, ein bisschen komische Frage, aber tatsächlich gehören diese Tierarten zu den Top 3 Nutztieren, die wir hier so haben. Ja, bei Schweinen und Rindern ist es irgendwie ein bisschen offensichtlicher, ne? Aber auch Bienen haben echt einen großen Anteil an dem, was wir jeden Tag so auf unseren Tellern haben. 85% aller heimischen Nutz- und Wildpflanzen werden von Bienen bestäubt. Wenn die nicht wären, dann hätten wir Erdbeeren, Äpfel, Gurken, kaum noch, zumindest nicht in der Form, wie wir halt eben es gewohnt sind. Das Problem ist, und da müssen wir heute am Weltbienentag drüber sprechen, Wildbienen vor allem sind bei uns teilweise wirklich stark bedroht. Das liegt daran, dass es eben nicht mehr so viele bunte Blumenwiesen gibt bei uns in den Wäldern und auch sonst nicht, ne, wird ja überall irgendwie neu gebaut. Dann werden auch Chemikalien eingesetzt, die nicht nur gegen Schädlinge sind, sondern eben auch gegen sehr nützliche Bienen. Wir können aber alle einen kleinen Beitrag leisten. Wir können zum Beispiel dafür sorgen, dass unsere Balkon- oder Gartenpflanzen vielseitig sind. Lavendel mögen Bienen sehr gerne, Thymian, Salbei, den Rasen nicht immer vollständig abmähen, auch wenn es vielleicht schön aussieht, aber in so ungemähtem Rasen, so wilde Ecken, da freuen sich Bienen drüber, da fühlen sie sich wohl drin. Und es lohnt sich auf jeden Fall auch für die Bienen auf chemische Pflanzenschutzmittel zu verzichten und fürs Düngen einfach zum Beispiel ganz normale Komposterde zu verwenden. Und so können wir alle ein bisschen was beitragen dafür, dass es den Bienen auch zukünftig gut geht bei uns heute am Weltbienen. Tag.
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1: Mit Norbert Janowski, guten Abend. Bei der Durchsuchung eines Mehrfamilienhauses in Delbrück hat die Polizei eine illegale Spielhölle ausgehoben. Die Beamten stießen am Goldregenweg auf mehrere Pokertische und überraschten viele Spieler. Die Durchsuchung hing mit einem Großeinsatz gegen Drogenkriminalität im Kreis Lippe zusammen. Nach rund 6 Monaten ist der Prozess um den 23 Jahre alten Mordfall Tino Werner aus Bad Driburg heute zu Ende gegangen. Das Landgericht Paderborn verurteilte den Angeklagten zu lebenslanger Haft wegen Mordes aus Habgier. Der 58-Jährige hat im Prozess geschwiegen. Seine Verteidiger hatten einen Freispruch gefordert. Mit viel Selbstbewusstsein will der SC Paderborn das Relegationshinspiel morgen beim VfL Wolfsburg angehen. Trainer Ralf Kettemann sieht sein Team als Außenseiter aber nicht chancenlos. Das Hinspiel in Wolfsburg läuft morgen Abend ab 20.30 Uhr. Bei der Schlagernacht am 6. Juni in Höxter gibt es eine Änderung. Sängerin Anna-Maria Zimmermann ersetzt ihre Kollegin Vanessa Mai, die wegen einer Fernsehaufzeichnung abgesagt hat. Ross Anthony und Mike Leon Grosch kommen aber wie geplant. Das Radio Hochstift Wetter. Im Paderborner Land regnet es morgen früh etwas. Ansonsten bekommen wir in unseren Kreisen einen Mix aus Sonne und Wolken. Abends setzt sich dann überall die Sonne durch. Mit 20 bis 21 Grad wird es von Bad Wünnberg bis Steinheim angenehm warm.
2: Besser ankommen jetzt mit dem Radio Hochstift Verkehrsservice. Geblitzt wird am alten Hellweg kurz hinter Paderborn-Wever und seit gestern steht ein Anhänger in Höxter Stahle an der Chorweierstraße. Kommt gut durch diesen Mittwochabend.
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2: Vielleicht habt ihr auch so einen Menschen in eurem Umfeld, für den das Glas im Voraus schon nicht nur halb leer ist, sondern komplett leer. Der direkt sagt, nee, das versuche ich gar nicht erst. Nee, ich werde eh nachher wieder verletzt. Nee, das geht sowieso schief. Ja, ist aus meiner Sicht das falsche Mindset, weil könnte ja auch sein, dass es klappt, ne? Und das würde man ja nie herausfinden, wenn man es von vornherein gar nicht erst versucht. Und genau das denkt auch Teddy Swims, hat eine Nummer rüber geschrieben. Er möchte das nicht mehr sein. Er möchte nicht mehr Mr. Besserwisser sein. Mr. Know-it-all auf Englisch. Und so heißt diese Nummer hier. In der Spätschicht für euch.

0: Glockenbach und Aus ist hier für euch am Mittwochabend mit Dirty Dancing.
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0: Es gibt ja so einige Wörter, die gibt es in anderen Sprachen, auf Deutsch aber nicht. Und das ist bei vielen Wörtern auch schade. Bei dem Wort Homewrecker allerdings nicht. Da haben wir kein deutsches Wort für, weil wir das auch einfach nicht wollen. Wir mögen das nicht. Homewrecker... Ich kann es nicht mehr aussprechen. Homewrecker ist jemand, der bewusst eine intakte Beziehung zerstören möchte oder auch sogar eine intakte Ehe, um selber einen Vorteil daraus zu schlagen, um sich selber in die Beziehung reinzuzecken, weil man sich vielleicht in eine Person verguckt hat, die Teil dieser glücklichen Beziehung ist. Ja, das ist ein Homewrecker. Und genauso heißt die neue Nummer von Somber. Er möchte aber kein Homewrecker sein, weil wer will das schon, ne? Deswegen brauchen wir das Wort in unserer deutschen Sprache gar nicht. Nein!
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1: Mit Danny Hoppe, guten Abend. Wenn Haushaltsgeräte oder andere kleinere Maschinen nach Ablauf der Garantie kaputt gehen, landen sie oft auf dem Schrott. Eine Reparatur lohnt sich nämlich oft nicht oder ist manchmal technisch auch gar nicht möglich. Das ist weder im Interesse der Kunden noch gut für die Umwelt und deshalb sollen in der EU Hersteller bald zu bestimmten Reparaturen gezwungen werden können. Der Bundestag hat jetzt am Abend zum ersten Mal über den entsprechenden Gesetzentwurf für uns in Deutschland beraten. Marc Weiß aus dem News-Team, worum geht's da konkret?
2: Es geht um Waschmaschinen, Trockner, Geschirrspüler, Kühlgeräte, Schweißgeräte, Staubsauger, Datenspeicher, Mobiltelefone, Drucker, Tablets, einige Computer, schnurlose Telefone, E-Roller und E-Bikes. Wer ein solches Gerät kauft, der soll ein Recht auf Reparatur haben, wenn das Teil nach der Garantie kaputt geht. Und das zu einem angemessenen Preis, der variiert natürlich von Produkt zu Produkt. Wichtig ist aber, dass sich Reparaturen insgesamt wieder lohnen. Und einige Hersteller müssen teilweise auch komplett umdenken, denn es gibt ja Geräte, die kann man gar nicht reparieren. Einige Akkus zum Beispiel sind gerne mal so verbaut, dass man gar nicht drankommt, ohne das Gerät komplett zu zerstören. Das soll in Zukunft verboten sein.
1: Die Industrie ist allerdings nicht begeistert von den Plänen.
2: Ja, die Industrie- und Handelskammer sagt zum Beispiel, dass diese Reparaturpflicht auch für kleine und mittlere Unternehmen überhaupt machbar sein müsse. Die haben natürlich nicht die Möglichkeiten, die ein Tech-Riese hat. Und die Kammer sagte auch, dass die Vorgaben im Moment zu schwammig seien. Es soll ja für Reparaturen Zeitrahmen geben. Du kannst nicht erwarten, dass man deine 40 Jahre alte Waschmaschine für 20 Euro repariert, klar. Aber diese Reparaturfristen sollen durchaus bei einigen Jahren liegen. Das ist aber bei jedem Gerät anders. Und auch die Kosten für die Reparaturen sind noch nicht ganz klar. Hier gäbe es noch zu viele Unklarheiten in den Plänen und zu viel Bürokratie, sagt die Industrie- und Handelskammer.
1: Danke, Marc. Und jetzt weitere Meldungen im Überblick. Die Spannungen zwischen Russland und den baltischen Staaten Estland, Lettland und Litauen nehmen zu. Auslöser sind die jüngsten ukrainischen Drohnenangriffe auf Russland. Moskau gibt den Balten eine Mitschuld. Ohne jeden Beleg warf der russische Auslandsgeheimdienst Lettland vor, die Drohnen vom eigenen Gebiet aus starten zu lassen. Seit gestern Vormittag ist das Online-Portal für die neue E-Auto-Prämie freigeschaltet. Bis jetzt wurden schon fast 20.000 Anträge gestellt. Das hat das Bundesumweltministerium mitgeteilt. Die Fördermittel sollen für bis zu 800.000 Fahrzeuge ausreichen. Der SC Freiburg steht am Abend vor dem größten Spiel seiner Vereinsgeschichte. Im Finale der Europa League treffen die Freiburger in Istanbul auf den englischen Spitzenclub Aston Villa. Mit einem Sieg würden die Freiburger sich zum ersten Mal auch für die Champions League qualifizieren. Kaputte Kloschüsseln, Vandalismus, Dreck und Gestank. Das ist für viele Schülerinnen und Schüler der Alltag, wenn sie in der Schule zur Toilette müssen. Ein neues Hilfsportal will das ändern. Toiletten machen Schule heißt das Online-Portal. Dahinter steckt der Verein German Toilet Organization. Er will Kindern, Jugendlichen und ihren Lehrern zeigen, wie sie den Zustand der Schulklos verbessern können. Und das schon mit wenig Kosten und nur kleinem Aufwand. Als Beispiele werden Pflanzen, Duftspender, Wandmalereien, eine warme Beleuchtung oder auch ein Radio genannt. In einigen Städten werde auch erprobt, dass Reinigungskräfte fest einer Schule zugeordnet seien und nicht wie üblich spätabends, sondern auch am Tag putzen. Auch die Bundesschülerkonferenz sagt, das Thema werde seit Jahren angesprochen, aber nicht ernst genommen. Und das waren die Nachrichten mit Danny Hoppe.
3: Morgen am Donnerstag kriegen wir noch einen Mix aus Wolken, zwischendurch mal ein bisschen Sonne, aber auch einzelne Schauer, die durchziehen. Temperaturen bis 20 Grad, also es geht schon ein wenig nach oben auf dem Thermometer. Und zum Start ins lange Pfingstwochenende am Freitag wird es dann noch ein Tick wärmer, 23 Grad und die meiste Zeit trocken und auch schon sonnig. Und Samstag und auch Sonntag fühlen sich dann wirklich schon fast nach richtigem Hochsommer an. Ganz viel Sonne und Temperaturen über 25 Grad. Schön!
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3: Besser ankommen jetzt mit dem Radio Hochstift Verkehrsservice. Geblitzt wird am alten Hellweg kurz hinter Paderborn-Wever. Und seit gestern steht ein Anhänger in Höxter Stahle an der Chorweiher Straße. Kommt gut durch diesen Mittwochabend.
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3: Schön, dass ihr mich mitnehmt auf dem Weg durch diesen Mittwochabend. Lost Frequency spiele ich uns hier im besten Mix. The Feeling. 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
1: Mit Norbert Janowski, guten Abend. Bei der Durchsuchung eines Mehrfamilienhauses in Delbrück hat die Polizei eine illegale Spielhölle ausgehoben. Die Beamten stießen am Goldregenweg auf mehrere Pokertische und überraschten viele Spieler. Die Durchsuchung hing mit einem Großeinsatz gegen Drogenkriminalität im Kreis Lippe zusammen. Nach rund 6 Monaten ist der Prozess um den 23 Jahre alten Mordfall Tino Werner aus Bad Driburg heute zu Ende gegangen. Das Landgericht Paderborn verurteilte den Angeklagten zu lebenslanger Haft wegen Mordes aus Habgier. Der 58-Jährige hat im Prozess geschwiegen. Seine Verteidiger hatten einen Freispruch gefordert. Mit viel Selbstbewusstsein will der SC Paderborn das Relegationshinspiel morgen beim VfL Wolfsburg angehen. Trainer Ralf Kettemann sieht sein Team als Außenseiter aber nicht chancenlos. Das Hinspiel in Wolfsburg läuft morgen Abend ab 20.30 Uhr. Bei der Schlagernacht am 6. Juni in Höxter gibt es eine Änderung. Sängerin Anna-Maria Zimmermann ersetzt ihre Kollegin Vanessa Mai, die wegen einer Fernsehaufzeichnung abgesagt hat. Ross Anthony und Mike Leon Grosch kommen aber wie geplant. Das Radio Hochstift Wetter. Im Paderborner Land regnet es morgen früh etwas. Ansonsten bekommen wir in unseren Kreisen einen Mix aus Sonne und Wolken. Abends setzt sich dann überall die Sonne durch. Mit 20 bis 21 Grad wird es von Bad Wünnberg bis Steinheim angenehm warm.
2: Besser ankommen jetzt mit dem Radio Hochstift Verkehrsservice. Geblitzt wird am alten Hellweg kurz hinter Paderborn-Wever und seit gestern steht ein Anhänger in Höxter Stahle an der Chorweiher Straße. Kommt gut durch diesen Mittwochabend.
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2: Gleich habe ich für euch aktuellen Sound von Tiffany Harris. Vertigo. Übersetzt Höhenangst. Ja, wenn man Höhenangst hat, dann ist es gar nicht so schlecht, wenn man kaputte Flügel hat, oder? Und damit wären wir bei dieser Nummer hier, die ich uns vorher spiele. Mr. Mister mit Broken Wings. Kaputte Flügel. Hier für euch am Mittwochabend in der Spätschicht. Herzlich willkommen.

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Nico Santos für euch hier in der Spätschicht eurer Show am Abend mit Would I Lie to You. Am Wochenende kriegen wir bei uns einen kleinen Vorgeschmack auf den Sommer. Ja, wobei eigentlich keinen kleinen Vorgeschmack, einen ziemlich großen. Wir knacken die 30 Grad wohl noch nicht, aber es fehlt nicht viel dazu. Und falls ihr sagt, boah, da hätte ich Bock was zu unternehmen, dann checkt gerne mal unsere Veranstaltungstipps im Netz, falls ihr noch ein bisschen Inspiration für euer Wochenende braucht. Radiohochstift.de. 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
1: Ich bin Dirk Zeitler. Milliarden für Feldbetten und Notvorräte. Der Schutz der Bevölkerung im Verteidigungsfall soll verbessert werden. Das Kabinett hat dafür heute Vorschläge von Bundesinnenminister Dobrindt beschlossen.
2: Damit Deutschland für die Bewältigung von Krisen und möglichen kriegsbedingten Gefahren in Zukunft besser gerüstet ist, will die Bundesregierung viel Geld investieren. Insgesamt 10 Milliarden Euro bis 2029. Eine zentrale Rolle übernimmt das Technische Hilfswerk, weil es über große Erfahrungen bei Katastrophen verfügt. Es geht um die Beschaffung von Fahrzeugen, Geräten, aber auch um die Instandhaltung von Gebäuden. An über 60 Standorten soll außerdem eine sogenannte medizinische Taskforce des Bundes aufgebaut werden. Tine Klimach, Nachrichtenredaktion.
1: Nach ihrer Festnahme in München sind zwei mutmaßliche Spione für China in Untersuchungshaft. Ein Ermittlungsrichter am Bundesgerichtshof eröffnete dem deutschen Ehepaar die Haftbefehle und setzte diese in Vollzug. Laut Bundesanwaltschaft arbeiteten die Eheleute für einen chinesischen Geheimdienst. Sie sollen versucht haben, an wissenschaftliche Informationen zu Spitzentechnologie zu gelangen, die auch militärisch nutzbar ist.
3: Sie gaben sich als Dolmetscher aus oder als Mitarbeiter von Autofirmen und machten sich so an die Wissenschaftler ran. Vor allem Lehrstuhlinhaber für die Bereiche Luft- und Raumfahrttechnik, Informatik oder künstliche Intelligenz. Einige der Opfer lockten sie nach China, angeblich um Vorträge vor Experten zu halten. Tatsächlich gehörten die angeblich zivilen Experten aber dann zu staatlichen chinesischen Rüstungsunternehmen. Und die nahmen die Infos über militärisch nutzbare Hochtechnologie, wie es heißt, natürlich gerne auf. Thomas Thonfeld, Nachrichtenredaktion.
1: Mit dem Ölpreisschub im Zug des Iran-Kriegs hat die Inflation in der Eurozone weiter deutlich zugelegt. Im April stiegen die Verbraucherpreise im Jahresvergleich um 3%, wie das Statistikamt Eurostat mitteilte. Im März hatte die Inflationsrate in den Ländern mit der Euro-Währung bei 2,6% gelegen. 4 Stunden nach Start der neuen Elektroautokaufprämie lagen bereits knapp 17.000 Anträge vor. Das teilte das Bundesumweltministerium mit. Förderfähig sind Kauf und Leasing neuer E-Autos und bestimmter Plug-in-Hybride sowie Elektroautos mit sogenannten Reichweitenverlängerern. Die Förderung für ein neues E-Auto hängt an bestimmten Einkommensgrenzen.
4: Das Wetter morgen am Donnerstag, häufig zwar noch bewölkt, hier und da kann auch noch ein Schauer mit dabei sein, aber der Sommer nimmt Anlauf. Bis 20 Grad stehen morgen schon auf dem Thermometer. Am Freitag zum Start ins Wochenende dann noch ein Ticken wärmer, dann schon 23 Grad in der Spitze, die meiste Zeit dann auch trocken, mit häufig auch schon Sonne. Und das lange Pfingstwochenende wird dann so richtig frühsommerlich. Samstag und auch Sonntag kriegen wir über 25 Grad in der Spitze.
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4: Besser ankommen jetzt mit dem Radio Hochstift Verkehrsservice. Geblitzt wird am alten Hellweg kurz hinter Paderborn-Wewer und seit gestern steht ein Anhänger in Höchster Stahle an der Chorweiher Straße. Kommt gut durch diesen Mittwochabend.
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4: Nein, auf gar keinen Fall heute Abend noch irgendwie stressen oder ärgern lassen. Wir lassen diesen Mittwoch zusammen super entspannt ausklingen. Ich habe richtig gute Musik dabei. Wie immer, Christina Aguilera gleich mit Genie in a Bottle und das ist für euch James Blunt, Bonfire Heart. Schön, dass ihr da seid. 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

0: Bruno Mars hier für euch gespielt mit I Just Might in der Spätschicht eurer Show am Abend um gleich 7:45. Letztens hat mich ein Kumpel gefragt, ob ich schon die neue Nummer von Felix Jähn kenne. Wollte ich wissen, was? Von wem? Sag doch mal. Ja, von Felix Jähn. Was? Ich hab den Künstler nicht verstanden. Wie heißt der DJ? Felix Jähn. Hä? Kennst du doch? Ich so, nein, kenne ich nicht. Ich kenne nur Felix Jähn. Mit einem langen E. Auch wenn man das mit AE schreibt, der Typ heißt Felix Jähn. Nicht Felix Jähn. Ja, das tut mir leid. Ich weiß, es ist Klugscheißerei, aber da muss ich kurz an die Glocke hängen, dass ich das weiß. Wir hatten ihn schon hier. Wir haben ihn interviewt. Wir haben ihn gefragt. Er heißt Felix Jähn. Und warum klugscheiß ich hier? Na klar, weil ich den Typen jetzt hier für euch mitgebracht habe mit sehr sommerlicher Musik zusammen mit Cascada. Mag ich sehr die Nummer, geht ordentlich nach vorne, ist was zum Aufdrehen. Hier ganz frisch in der Spätschicht, im besten Mix, Felix Jähn.
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1: Mit Norbert Janowski, guten Abend. Bei der Durchsuchung eines Mehrfamilienhauses in Delbrück hat die Polizei eine illegale Spielhölle ausgehoben. Die Beamten stießen am Goldregenweg auf mehrere Pokertische und überraschten viele Spieler. Die Durchsuchung hing mit einem Großeinsatz gegen Drogenkriminalität im Kreis Lippe zusammen. Nach rund 6 Monaten ist der Prozess um den 23 Jahre alten Mordfall Tino Werner aus Bad Driburg heute zu Ende gegangen. Das Landgericht Paderborn verurteilte den Angeklagten zu lebenslanger Haft wegen Mordes aus Habgier. Der 58-Jährige hat im Prozess geschwiegen. Seine Verteidiger hatten einen Freispruch gefordert. Mit viel Selbstbewusstsein will der SC Paderborn das Relegationshinspiel morgen beim VfL Wolfsburg angehen. Trainer Ralf Kettemann sieht sein Team als Außenseiter, aber nicht chancenlos. Das Hinspiel in Wolfsburg läuft morgen Abend ab 20.30 Uhr. Bei der Schlagernacht am 6. Juni in Höxter gibt es eine Änderung. Sängerin Anna-Maria Zimmermann ersetzt ihre Kollegin Vanessa Mai, die wegen einer Fernsehaufzeichnung abgesagt hat. Ross Anthony und Mike Leon Grosch kommen aber wie geplant. Das Radio Hochstift Wetter. Im Paderborner Land regnet es morgen früh etwas. Ansonsten bekommen wir in unseren Kreisen einen Mix aus Sonne und Wolken. Abends setzt sich dann überall die Sonne durch. Mit 20 bis 21 Grad wird es von Bad Wünnberg bis Steinheim angenehm warm.
2: Besser ankommen jetzt mit dem Radio Hochstift Verkehrsservice. Geblitzt wird am alten Hellweg kurz hinter Paderborn-Wewer und seit gestern steht ein Anhänger in Höxter Stahle an der Chorweiher Straße. Kommt gut durch diesen Mittwochabend.
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2: Und das jetzt ungefähr noch ein halbes Stündchen. Schön, dass ihr mit dabei seid. Wir machen uns diesen Mittwochabend so entspannt es geht mit ganz entspanntem Sound. Hier gleich von Linkin Park. Ich spiele uns Heavy direkt nach Taylor Swift. Hier für euch im besten Mix The Fate of Ophelia.

0: Schönen Mittwochabend zusammen. Ich freue mich, dass ihr mit dabei seid hier in der Spätschicht eurer Show am Abend. Heute am Weltbienentag. Ja, ziemlich kleine, wenn ihr mich fragt, auch sehr niedliche Tierchen und vor allen Dingen ziemlich wichtige Tierchen. Ja, 85% aller heimischen Nutz- und Wildpflanzen werden von Bienen bestäubt. Damit zählen sie zu den Top 3 Nutztierarten, die wir hier so haben, neben Schweinen und Rindern. Wenn es die Bienen nicht gäbe, dann hätten wir ganz viel nicht, was wir jeden Tag selbstverständlich essen. So Äpfel, Gurken oder jetzt gerade Erdbeeren, die gäbe es tatsächlich kaum noch. Das Problem ist, Wildbienen sind sehr stark bedroht. Das liegt zum Beispiel daran, dass es nicht mehr so viele bunte Blumenwiesen gibt, wo die sich wohlfühlen. Dann kommen noch die Chemikalien dazu, die ja eigentlich gegen Schädlinge eingesetzt werden. Aber Bienen vertragen die häufig eben auch nicht so gut. Dann ist die Frage, was können wir denn so als einzelne Person dazu beitragen? Ziemlich viel tatsächlich. Zum Beispiel können wir unsere Balkon- oder Gartenpflanzen so ein bisschen an den Bienen orientieren. Einfach mal ein Lavendel, ein Thymian, Salbei dazwischen setzen. Da freuen die sich drüber. Die Bienen mögen es auch, wenn man den Rasen nicht direkt ständig mäht. So eine kleine wilde Ecke, wo auch mal irgendwie was wuchern darf. Da fühlen die sich wohl. Und generell gilt, wir helfen den Bienen auch, indem wir auf chemische Pflanzenschutzmittel verzichten und zum Düngen zum Beispiel einfach ganz normale Komposterde verwenden.
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1: Ich bin Dirk Zeitler. Ein Führerschein zu machen soll für Fahrschülerinnen und Fahrschüler günstiger und flexibler werden. Darauf zielen Gesetzespläne von Verkehrsminister Schnieder, die das Bundeskabinett heute auf den Weg gebracht hat. Doch wie schnell werden Führerscheine jetzt günstiger? Dazu sagte Schnieder.
2: Die geplante Reform wird nicht sofort, sondern in einem Prozess Auswirkungen auf die Preise haben. Wir schaffen Möglichkeiten. Was der Führerschein am Ende kostet, wird der Markt regeln.
1: Die Fahrausbildung soll einfacher werden, indem zum Beispiel der Theorieunterricht auch online stattfinden kann. Für die Anzahl sogenannter Sonderfahrten soll es keine genauen Vorgaben mehr geben. Und der Fragebogen für die Theorieprüfung soll kleiner werden, so Schnieder. Nach ihrer Festnahme in München sind zwei mutmaßliche Spione für China in Untersuchungshaft. Ein Ermittlungsrichter am Bundesgerichtshof eröffnete dem deutschen Ehepaar die Haftbefehle. Laut Bundesanwaltschaft arbeiteten die Eheleute für einen chinesischen Geheimdienst. Sie sollen versucht haben, an wissenschaftliche Informationen zu Spitzentechnologie zu gelangen, die auch militärisch nutzbar ist. Unter dem durch den Iran-Krieg entstandenen Energiepreisdruck lockert Großbritannien die Sanktionen auf russisches Öl. Die britische Regierung erlaubt auf unbestimmte Zeit den Import von Flugzeugtreibstoff und Diesel, der in Drittländern aus russischem Öl raffiniert wurde.
3: Hintergrund sind Engpässe seit dem Krieg zwischen Israel, den USA und Iran und der Krise um die Straße von Hormus. Die für den Transport von bestimmten Treibstoffen bedeutende Meerenge ist seit Wochen weitgehend blockiert. Wegen der hohen Energiepreise erlaubt Großbritannien nun wieder, dass Diesel und Kerosin aus Drittländern importiert werden, auch wenn sie aus russischem Öl hergestellt wurden. Die Regierung nennt das nötige Flexibilität. Kritik gibt es aber trotzdem, denn London galt bisher als besonders harter Unterstützer der Russland-Sanktionen wegen des Ukraine-Krieges. Aus London, Philipp Detlefs.
1: Rund 50 Stunden nach dem Einsturz eines Mehrfamilienhauses in Görlitz läuft die Suche nach den Vermissten ununterbrochen weiter und Helfer suchen gezielt nach Lebenszeichen. Die Arbeiten laufen auf Hochtouren. Wir geben unseren Menschen Mögliches, sagt ein Polizeisprecher. Nach Feuerwehrangaben seien Hohlräume freigelegt worden. Diese würden mit Sonden von Kameraden des THW nach Lebenszeichen wie Klopfzeichen abgehört.
4: Das Wetter.
5: Das sieht richtig, richtig schön aus die nächsten Tage. Morgen starten wir erst noch mit ein paar Wolken. Da kommt aber sehr schnell die Sonne auch raus. Das Ganze bei bis zu 23 Grad. Und die bleibt dann auch vor allem nachmittags, abends. Und dann geht's noch freundlicher weiter mit noch mehr Sonnenschein. Ab Freitag gibt es quasi gar nichts anderes mehr am Himmel außer die Sonne. Das Ganze bei bis zu 27 Grad. Am Samstag kratzen wir sogar an den 30.
0: NRW Verkehr.
5: A2 Dortmund-Hannover zwischen Kreuz Bielefeld und Bielefeld Süd. Vorsicht, ein brennendes Fahrzeug, denkt unbedingt an eine Rettungsgasse. Die A57 Nimwegen Krefeld zwischen Mörs-Hülstrunk und Kreuz Mörs. Da ist der rechte Fahrstreifen gesperrt, da laufen aktuell Bergungsarbeiten. Das Ganze voraussichtlich noch bis Mitternacht. Auf der 57 Nimwegen Krefeld, da staut es sich auch und zwar zwischen Mörs-Hülstrunk und Kreuz Mörs 5 Minuten länger. Und die A1 haben wir noch, Münster-Osnabrück zwischen Münster-Nord und Greven. Für eine Viertelstunde kommt da oben drauf.
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6: Wie sagte man schon im alten Mittelalter? Ich hoffe, ihr habt einen vorzüglichen Abend, euer Hochwohlgeboren. Oder irgendwie sowas. Keine Ahnung. Niklas Lüneburg ist hier. Macht euch einen schönen Abend.

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Donnerstags ist ja meistens eigentlich Kinotag, ne? Aber der neue Star Wars Film, der ist tatsächlich seit heute schon in den Kinos. Und unser Kinomann Jörg Albrecht, der hat sich natürlich direkt in die erste Vorstellung reingesetzt und mal geguckt, wie der Film so ist. Ob der was taugt oder nicht, das klären wir gleich. Ich bin Niklas Lünebach, wünsche euch einen richtig schönen Abend mit uns.

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0: Cyril mit Stumbling In. Gleich gibt's neue Musik von Rico Reihammer. Aber zuerst gibt's was Neues aus den Kinos.
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2: Du erwartest, dass ich die Galaxis absuche und dieses Geschöpf dann einem Volk von feindlichen Zauberern übergebe?
3: Das ist der Weg.
0: Und vom Heimkino in die Multiplexe, das ist der Weg von The Mandalorian. Nach 3 Staffeln bei Disney Plus hat die Realserie im Star Wars-Universum jetzt einen Kinofilm bekommen. Den ersten Star Wars-Film seit Jahren. Filmexperte Jörg Albrecht, du hast den für uns schon mal angeschaut.
4: Ja, der letzte war 2019, das Finale der 3. Star Wars-Trilogie. Seitdem haben sich die Fans daran gewöhnt, dass sämtliche neuen Geschichten der Weltraumsaga in Serienform bei Disney Plus laufen. Jetzt also die Rückkehr ins Kino mit The Mandalorian and Grogu und damit der Test, ob Star Wars noch auf der großen Leinwand funktioniert.
3: Wir alle kennen die Geschichten über den mandalorianischen Kopfgeldjäger und dieses Kind.
4: Gemeint sind damit der Mensch Din Djarin und Grogu, unser Baby Yoda. Über 3 Serienstaffeln und diverse Abenteuer sind sie zusammengewachsen. Sie sind mittlerweile sogar offiziell Vater und Sohn, nachdem Din Grogu adoptiert hat. Und natürlich warten auf die beiden jetzt erneut finstere Typen in der Galaxie.
5: Das Kind wird Jahrhunderte länger leben als ich. Ich werde nicht immer da sein, um ihn zu beschützen.
0: Klingt jetzt im ersten Moment so, als müssten wir dafür auch die Serie sehen. Ist aber nicht so. Also ihr kommt auch, ohne dass ihr irgendwas von Star Wars gesehen habt, bei dem Film mit. Jörg, du hast schon gesagt, unter anderem ist das aber auch der Grund, warum der Film jetzt nicht so mega ist, ne?
4: Nee, der Beweis, dass Star Wars immer noch eine Kinomarke ist, der steht noch aus. Nächstes Jahr gibt's einen neuen Versuch, dann mit Ryan Gosling und Amy Adams in einer ganz neuen Star Wars Story mit völlig neuen Figuren und dem Titel Starfighter.
0: Falls ihr aber doch Bock habt auf Star Wars, dann könnt ihr auch direkt schon los, weil der untypischerweise schon heute ins Kino gekommen ist, also schon am Mittwoch. The Mandalorian and Grogu, Filmexperte Jörg Albrecht war das mit den Infos. Danke dir.
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1: Ich bin David Riemer. Künftig sollen sich EU-Bürger statt mit Personalausweis auch per Smartphone-App ausweisen können. Das soll den Alltag erleichtern. Das Bundeskabinett hat dazu Neuregelungen auf den Weg gebracht und die Einführung der sogenannten digitalen Brieftasche gesetzlich vorbereitet.
2: Das Smartphone soll zum Ausweis werden. Ältere Menschen sollen ihren Personalausweis nicht mehr erneuern müssen. Und beim Umzug muss der neue Wohnort im Reisepass nicht mehr nachgetragen werden. Beim Perso gilt das für alle Älteren, die 70 Jahre oder älter sind. Aber das ist nur für den alltäglichen Gebrauch bei uns in Deutschland gedacht. Wer ins Ausland reisen will, braucht nach wie vor einen gültigen Ausweis. Eine digitale Brieftasche soll es ab Januar geben. In einer App kann man dann den Personalausweis hochladen und sich damit bei Behörden und Dienstleistern im Netz ausweisen. Die Nutzung ist freiwillig. Aus Berlin, Tine Klimach.
1: In der EU gibt es eine Einigung auf die vollständige Umsetzung des umstrittenen Zolldeals mit den USA. Unter dem Eindruck der jüngsten Drohungen von US-Präsident Trump verständigten sich Vertreter der Regierung und des EU-Parlaments unter anderem darauf, Zölle auf US-Industriegüter abzuschaffen. An den Plänen gibt es aber auch Kritik.
3: Die Linken-Fraktion im Europaparlament beispielsweise findet, die EU habe aufgegeben und lasse sich in einen schlechten Handelsdeal mit den USA zwingen. Es fehle der politische Wille, sich gegen die Erpressung von Trump zu stellen. Deutsche Industrieverbände dagegen lobten die Einigung auf die vollständige Umsetzung des Zolldeals. Die EU stärke so ihre Verhandlungsposition gegenüber Washington. Die Einigung der Vertreter der Mitgliedstaaten und des Parlaments muss jetzt noch vom Ministerrat und dem Plenum des Parlaments bestätigt werden. Bis spätestens zum 4. Juli sollen die Regelungen dann in Kraft treten. Fiona Reinhardt, Nachrichtenredaktion.
1: Die Regierungspläne für ein Recht auf Reparatur stoßen bei der Opposition auf Vorbehalte. Die AfD warnte bei der ersten Lesung im Bundestag vor überzogenen Haftungsrisiken zulasten kleiner Händler. Grünen und Linken geht der Gesetzentwurf hingegen nicht weit genug. Sie fordern unter anderem klarere Regelungen und Fristen sowie einen staatlichen Reparaturbonus. Nach ihrer Festnahme in München sind zwei mutmaßliche Spione für China in Untersuchungshaft. Ein Ermittlungsrichter am Bundesgerichtshof eröffnete dem deutschen Ehepaar die Haftbefehle und setzte diese in Vollzug. Das teilte eine Sprecherin mit. Laut Bundesanwaltschaft arbeiteten die Eheleute für einen chinesischen Geheimdienst. Sie sollen versucht haben, an wissenschaftliche Informationen zu Spitzentechnologien zu gelangen, die auch militärisch nutzbar ist.
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4: Und wir gehen gemeinsam durch diesen Abend. Wir, das seid ihr, ich, Niklas Lünebach, und das ist sie, Leonie.

0: Es ist eine Erfolgsgeschichte, wie wir sie irgendwie aus irgendwelchen Filmen oder sonst irgendwas kennt. Angefangen als Straßenkünstler zum Sänger und inzwischen spielt er sogar ausverkaufte Shows. Es ist ein ganz besonderes Import. Kommt aus Großbritannien, ADMT. Seinen Song Fuck You, den hatten wir vor ein paar Monaten schon mal vorgestellt. Vielleicht erinnert ihr euch. Jetzt ist er wieder bei uns zu Gast mit seiner neuen Single Burn Brighter. Ein Song voller Energie und Gefühle. Der perfekte Extra-Boost für eben zwischendurch. Ja, vielleicht jetzt auch für heute Abend, um mal ein bisschen Energie rauszuhauen. Schon der Titel Burn Brighter ist Programm, wie uns ADMT selbst erzählt hat.
1: I think it's choosing to put sticks on your fire when it's...
2: Es geht darum, Holz nachzulegen, wenn das Feuer schwächer wird. Du entscheidest dich, du übernimmst die Kontrolle. Ich glaube, jeder Mensch auf der Welt hat, egal in welcher Situation, die Möglichkeit, anders zu denken und zu wachsen. Wenn wir uns dazu entscheiden, wird das Leben besser. Ich sage nicht, dass es für jeden einfach ist. Jeder hat andere Umstände. Aber wenn du anfängst, für etwas zu brennen, gibt es kein Zurück. Du brennst nur noch stärker.
1: And burn bright, when you choose to burn brighter, you're only ever gonna burn brighter.
0: Und das heißt ja quasi Burn Brighter, also brenne einfach ein bisschen heller, brenne einfach ein bisschen stärker. Motivation pur, so klingt der Song dann auch von Anfang bis Ende durch. Macht Mut, auch in dunklen Zeiten mal das eigene Licht nicht zu verlieren, ne, eben einfach weiter dafür zu brennen. Genau das ist auch die Botschaft, die ADMT uns damit geben will.
2: Ich hoffe wirklich, dass jeder, der das hört, versteht, du hast dieselbe Fähigkeit wie jeder andere. Wenn du dich entscheidest, stärker zu brennen, wenn du dich entscheidest, deine Wahrheit zu leben, dann kannst du das.
1: Then you can do that.
0: Also lasst euch nicht unterkriegen, ja, wenn irgendwer euch was einreden möchte. Ihr könnt das schon. Hier ist jetzt ADMT für euch mit Burn Brighter. Brennt einfach mal ein bisschen heller, Leute.

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gleich mit neuer Musik von Tim Bensko. Von dem haben wir auch lange irgendwie nichts gehört, ne? Jetzt ist er wieder zurück mit seinem Song Kopf hoch. Aber erstmal ein bisschen spanischer Flair hier mit Alvaro Soler. Ich bin Niklas Lünebach, wünsche euch eine schöne Nacht mit uns. Schatz.

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0: mal so eine Jacke verlieren oder so ein Pulli oder ein T-Shirt oder keine Ahnung, vielleicht auch mal einen Kopfhörer, was weiß ich. Passiert uns allen, jeder von uns ist mal ein bisschen dusselig, ja. Aber 600 Theatersitze zu verlieren, das ist eine Hausnummer. Ist dem Theater in Bocholt jetzt so passiert? Nicht ganz nur aus eigenem Verschulden. Sie sagen selber, die wurden betrogen, haben nämlich einem Dienstleister bei Hannover die Theatersitze hingeschickt. Die sollten da nochmal richtig schön saniert, renoviert werden. Und dann hat sich der Dienstleister einfach nicht mehr gemeldet, ist jetzt weg. Es läuft eine Strafanzeige, aber es muss natürlich auch noch irgendwie eine Lösung her. Weil einfach so ein Theater ohne Sitze ist schwierig. Aber nicht unmöglich, sagt Kollege Jonas Mikolajczak.
1: Wir machen einfach ein Stehplatztheater draus. Hat quasi ja nur Vorteile. Passen direkt mehr Leute rein und du hast nach wirklich jeder Vorstellung Standing Ovation. Und bei Stehplätzen da entwickelt sich ja auch einfach eine ganz andere Fankultur. Guckt dir doch nur mal Sportstadien an. Stellt euch vor, die allerersten Theater-Ultras.
2: Johann Wolfgang von Goethe.
1: Ich verstehe, sowas Kultiviertes wie Theater braucht Sitzplätze. Ich habe gerade mal nachgeguckt. Auf Kleinanzeigen werden in Bocholt insgesamt 4 Stühle zu verschenken angeboten. Das ist doch ein Anfang. Und sonst hat ja jeder von uns diesen einen Stuhl oder so zu Hause, den man einfach loswerden will. Komm, wir sammeln. Der Ledersessel von Oma mit Sitzkuhle. Eine Handvoll Klappstühle, bei denen das Kunstleder gerissen ist und das Polster rausgeknibbelt wurde. Ein Bürostuhl, bei dem 3 von 5 Rollen klemmen. Ein paar leere Bierkästen, die habe ich bestimmt auch noch auf dem Balkon. Oder das Theater wird ja gerade renoviert. Dann stellen wir doch einfach noch die alten Kloschüsseln dazu. Das wird ein richtig schöner Patchwork-Saal. Was sagt ihr? Wir sammeln alle unsere Sitzplätze und pilgern gemeinsam zum Theater Bocholt. Das wird der große Bocholter Stuhlgang. Oh, nee. Den Titel überlegen wir uns nochmal anders.

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1: Ich bin David Riemer. Das Bundeskabinett hat den Weg für die digitale Brieftasche auf dem Smartphone freigemacht. Geplant ist, dass Bürger ab Januar 2027 digitale Ausweise wie den Personalausweis oder später auch den Führerschein auf dem Handy speichern können. Die Nutzung soll freiwillig sein. Künftig könnte das Smartphone reichen, um sich online oder bei Behörden auszuweisen. Möglich wären damit zum Beispiel die Eröffnung eines Bankkontos, ein Handyvertrag oder die Anmietung eines Autos. Ein Ehepaar aus München soll für einen chinesischen Geheimdienst Kontakte an deutschen Hochschulen geknüpft und Wissenschaftler nach China gelockt haben. Jetzt sind die Beschuldigten in Untersuchungshaft, teilte die Bundesanwaltschaft mit.
2: Die Vorwürfe gegen die deutschen Eheleute chinesischer Herkunft wiegen schwer. Um an wissenschaftliche Informationen zu Spitzentechnologie zu gelangen, die auch militärisch nutzbar ist, sollen sie Kontakte zu Wissenschaftlern an deutschen Hochschulen und Forschungseinrichtungen aufgebaut haben. Das Bundesamt für Verfassungsschutz warnt schon länger davor, dass auch die Wissenschaft Ziel von Spionage ist. So werden etwa chinesische Gastwissenschaftler, die zu Besuch an Unis im Ausland sind, ganz gezielt mit Ausforschungs- und Beschaffungsaufträgen betraut. Tine Klimach, Nachrichtenredaktion.
1: Der Bundestag hat am Abend in erster Lesung über einen Gesetzentwurf der Bundesregierung zum Recht auf Reparatur beraten. Mit der geplanten Reform soll eine EU-Richtlinie in nationales Recht umgesetzt werden. Der Entwurf sieht strengere Vorgaben für die Hersteller vor.
3: Die neuen Regeln sollen dazu anregen, sich für eine Reparatur zu entscheiden, anstatt für ein neues Produkt, so Bundesjustizministerin Stefanie Hubig. Konkret geht es darum, dass Hersteller von beispielsweise Waschmaschinen, Computern, E-Rollern und Co. dazu verpflichtet werden, die Geräte während der üblichen Lebensdauer zu einem angemessenen Preis zu reparieren, unabhängig von der Dauer der Produktgarantie. Außerdem sollen Geräte in Zukunft so konstruiert sein, dass man sie auch reparieren kann. Akkus müssen also zum Beispiel ausgetauscht werden können. Sonst verstößt der Hersteller gegen das Recht auf Reparatur. Fiona Reinhardt, Nachrichtenredaktion.
1: Rund 50 Stunden nach dem Einsturz eines Mehrfamilienhauses in Görlitz läuft die Suche nach den Vermissten ununterbrochen weiter und Helfer suchen gezielt nach Lebenszeichen. Wir geben unser Menschen Mögliches, sagte ein Polizeisprecher. Nach Feuerwehrangaben seien Hohlräume freigelegt worden. Diese würden mit Sonden nach Lebenszeichen wie Klopfzeichen abgehört.
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4: So Leute, eine Stunde noch, dann haben wir den Mittwoch auch geschafft, dann ist es schon Donnerstag und das ist ja quasi schon Freitag und der Freitag ist ja quasi schon Wochenende. Also ihr seht, ne, das ist alles hier gar kein Problem.

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So, Sekunde mal. Nee, hier unterm Tisch ist er auch nicht. Was ist mit unterm Stuhl hier? Nee, auch nicht. Ich weiß es nicht. Ich habe ihn nicht gesehen. Vielleicht die Ray, die sucht ihren Mann. Ja, where is my husband? Vielleicht findet ihr den ja. Niklas Lüneburg ist hier. Hi.

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0: Stellt euch mal vor, euch fällt plötzlich ein, ich habe doch irgendwann so vor einem Jahr irgendwann mal Lotto gespielt. Was ist daraus eigentlich geworden? Dann schaut ihr nach und merkt, oh, ich habe ja 5 Millionen Euro gewonnen. Ja, es passiert einfach. Es passieren Dinge auf der Welt, man glaubt es kaum. Ein Mann aus New Jersey hat tatsächlich sich am 22. Mai 2025, also quasi auf den Tag genau fast vor einem Jahr, an einer Tankstelle einen Lottoschein gekauft und den einfach vergessen. Und jetzt hat er im Fernsehen einen Beitrag gesehen, wo es hieß, hey, da hat jemand ein Lottoticket gekauft an genau dieser Tankstelle und er hat den Gewinn noch nicht eingelöst. Vielleicht sollte der das mal machen. Und er dann so, warte, die Tankstelle kenne ich. Da habe ich ja das Los gekauft. Warte, habe ich vielleicht gewonnen? Einmal kurz das Haus komplett auf links gedreht und dann tatsächlich in einer alten Hosentasche hat er das zerknitterte Gewinnlos dann tatsächlich noch gefunden. Ist dann zur Tankstelle gelaufen, hat jetzt 5 Millionen Euro mehr auf dem Konto. So geht's. Leute, genau das wünsche ich jedem Einzelnen von euch da draußen. Ich bin Niklas Lünebach, wünsche euch noch eine schöne Nacht. Macht's gut, wir hören uns.
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1: Ich bin David Riemer. Künftig sollen sich EU-Bürger statt mit Personalausweis auch per Smartphone-App ausweisen können. Das soll den Alltag erleichtern. Das Bundeskabinett hat dazu Neuregelungen auf den Weg gebracht und die Einführung der sogenannten digitalen Brieftasche gesetzlich vorbereitet.
2: Das Smartphone soll zum Ausweis werden. Ältere Menschen sollen ihren Personalausweis nicht mehr erneuern müssen. Und beim Umzug muss der neue Wohnort im Reisepass nicht mehr nachgetragen werden. Beim Perso gilt das für alle Älteren, die 70 Jahre oder älter sind. Aber das ist nur für den alltäglichen Gebrauch bei uns in Deutschland gedacht. Wer ins Ausland reisen will, braucht nach wie vor einen gültigen Ausweis. Eine digitale Brieftasche soll es ab Januar geben. In einer App kann man dann den Personalausweis hochladen und sich damit bei Behörden und Dienstleistern im Netz ausweisen. Die Nutzung ist freiwillig. Aus Berlin, Tine Klimach.
1: In der EU gibt es eine Einigung auf die vollständige Umsetzung des umstrittenen Zolldeals mit den USA. Unter dem Eindruck der jüngsten Drohungen von US-Präsident Trump verständigten sich Vertreter der Regierungen und des EU-Parlaments unter anderem darauf, Zölle auf US-Industriegüter abzuschaffen. An den Plänen gibt es aber auch Kritik.
3: Die Linken-Fraktion im Europaparlament beispielsweise findet, die EU habe aufgegeben und lasse sich in einen schlechten Handelsdeal mit den USA zwingen. Es fehle der politische Wille, sich gegen die Erpressung von Trump zu stellen. Deutsche Industrieverbände dagegen lobten die Einigung auf die vollständige Umsetzung des Zolldeals. Die EU stärke so ihre Verhandlungsposition gegenüber Washington. Die Einigung der Vertreter der Mitgliedstaaten und des Parlaments muss jetzt noch vom Ministerrat und dem Plenum des Parlaments bestätigt werden. Bis spätestens zum 4. Juli sollen die Regelungen dann in Kraft treten. Fiona Reinhardt, Nachrichtenredaktion.
1: Die Regierungspläne für ein Recht auf Reparatur stoßen bei der Opposition auf Vorbehalte. Die AfD warnte bei der ersten Lesung im Bundestag vor überzogenen Haftungsrisiken zulasten kleiner Händler. Grünen und Linken geht der Gesetzentwurf hingegen nicht weit genug. Sie fordern unter anderem klarere Regelungen und Fristen sowie einen staatlichen Reparaturbonus. Zum Fußball. Der Traum vom ersten Europapokaltitel ist für den SC Freiburg geplatzt. Im Europa-League-Finale verlor der Außenseiter gegen Aston Villa in Istanbul klar mit 0:3. Trotz der Niederlage bleibt die Europareise der Breisgauer historisch. Zum ersten Mal stand Freiburg in einem internationalen Endspiel und spielt kommende Saison in der Conference League.
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4: Claudia Löß hier, hallo zusammen. Wir starten mit Michael Schulte, 5 AM. Kommt gut durch diese Nacht. Hi.

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1: Also ich schätze mal, sie feiert immer noch, könnte ich mir vorstellen. Ist ja gerade mal eine Viertelstunde her, ihr Geburtstag. Die großartige Cher ist gestern 80 geworden. Sie ist die einzige Frau, die ich kenne, die mit jedem Jahr, dass sie älter wird, eigentlich immer jünger aussieht. Vielleicht liegt es an einer der 30 Schönheits-OPs, die sie hatte, man weiß es nicht so genau. Aber wir gratulieren natürlich nachträglich immer noch. Das macht unser Hannes.
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3: Happy Birthday, Cher. Obwohl im Ruhrgebiet sagt man ja nicht Cher, sondern Cher. Also wie in Cher, alles Gute. Die Frau hat alles erreicht, was es zu erreichen gibt. Nummer 1 Hits auf der ganzen Welt, einen Oscar gewonnen. Thomas Gottschalk hat sie immer ernst genommen. Außerdem hat sie mit Tom Cruise geknattert. Ja, die beiden hatten eine Affäre in den 80ern. Er war 22, sie 39. Und sie sagt bis heute, dem habe ich in der Kiste alles beigebracht. Vorher war der Bruchpilot, nach Cher Maverick Top Gun. Vor Cher war für Tom jede Mission impossible. Böse Zungen sagen, die Affäre von den beiden wurde verfilmt unter dem Titel Interview mit einem Vampir. Ja, Freunde, stammt nicht von mir. Aber wenn eine die ewige Jugend hat, dann Cher. Wusstet ihr eigentlich, dass Yoda aus Star Wars und Miss Piggy im Original von der gleichen Stimme gesprochen wurden? Und immer dran denken, wer jung bleiben will, muss früh damit anfangen. In diesem Sinne, alles Gute, Cher. Cher.
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0: Teddy Swims, Mr. Know-It-All. Gleich neue Musik für euch von Unit Us und Dennis Lloyd, Diamonds. Das ist eine sehr, sehr schöne Idee hier. Draußen in der Natur aufräumen ist ja immer klasse, ne? Keine Frage. Aber dafür auch noch eine Belohnung abholen. Das klingt in der Tat nach einem guten Konzept. Das funktioniert in Berlin gerade ganz gut. Das Ganze trägt den Namen Berlin Pay. Also wer fleißig Müll sammelt, kriegt dann im Gegenzug Rabatte oder freien Eintritt in Museen oder in Restaurants. Das Ganze läuft noch bis zum 14. Juni und wir haben euch mal gefragt, was ihr bei so einer Aufräumaktion gerne hättet.
1: Freien Eintritt in den Zoo für die Kinder oder ein Kinoeintritt.
2: Irgendwelche, keine Ahnung, Gutscheine.
3: Eintritt in Museen finde ich nicht schlecht, ja.
4: Wenn, dann Kultur.
5: Cool, ein Gutschein für irgendwas, was mit der Natur verbunden ist. Dann ist das ja auch der Anreiz, wo geschaffen wird. Du räumst die Natur auf und darfst dann dafür in der Natur was sehen, was machen.
1: Vielleicht auch einfach mal nur so, also ohne irgendeine Gegenleistung.
6: Wenn man danach halt irgendwie zusammen irgendwie grillt oder so und man das halt umsonst kriegt oder so, würde ich es auch machen.
5: Wertmarke, ein Event zum Beispiel, dass ich ein Bier kaufen kann.
0: Da war doch sehr viel Schönes dabei. Die Berliner sammeln gerade fleißig Müll und kriegen im Gegenzug dann freien Eintritt an einem Badesee. So hier bei uns in NRW gibt es das auch in ganz vielen Städten. Wir haben ähnliche Konzepte. Werden wir euch auch in den nächsten Tagen und Wochen sehr gerne hier bei uns mal vorstellen.
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1: Ich bin David Riemer. Der Bundestag will heute über eine Änderung des Luftverkehrssteuergesetzes entscheiden. Ab Juli soll die Ticketsteuer gesenkt werden, aber die Branche fordert weitere Entlastungen.
2: Es gibt 3 Ticketsteuerkategorien je nach Fluglänge. Im vergangenen Jahr gingen die allermeisten besteuerten Tickets, 80%, für Flüge in Europa raus. Hier soll die Steuer um 2,50 Euro sinken. Entsprechend mehr Reduzierung gibt's bei Mittelstrecken- und bei Langstreckenflügen. Die Absenkung soll bei den Passagieren ankommen, könnte aber durch andere Preiselemente wieder schrumpfen. So hat die Branche Zuschläge und Gebühren etwa für Kerosin oder Umbuchungen seit dem Beginn des Iran-Kriegs stark erhöht. Sie glaubt, auch mit der Steuersenkung bleibt ein Wettbewerbsnachteil gegenüber anderen europäischen Ländern. Ursula Winkler, Nachrichtenredaktion.
1: Das Bundeskabinett hat den Weg für die digitale Brieftasche auf dem Smartphone freigemacht. Geplant ist, dass Bürger ab Anfang kommenden Jahres digitale Ausweise wie den Personalausweis oder später auch den Führerschein auf dem Handy speichern können. Die Nutzung soll freiwillig sein. Künftig könnte das Smartphone reichen, um sich online oder bei Behörden auszuweisen. Möglich wären damit beispielsweise auch die Eröffnung eines Bankkontos oder die Anmietung eines Autos. Nach ihrer Festnahme in München sind 2 mutmaßliche Spione für China in Untersuchungshaft. Ein Ermittlungsrichter am Bundesgerichtshof eröffnete dem deutschen Ehepaar die Haftbefehle und setzte diese in Vollzug, teilte eine Sprecherin mit. Laut Bundesanwaltschaft arbeiteten die Eheleute für einen chinesischen Geheimdienst. Sie sollen versucht haben, an wissenschaftliche Informationen zu Spitzentechnologie zu gelangen, die auch militärisch nutzbar ist. Zum Fußball. Der Traum vom ersten Europapokaltitel ist für den SC Freiburg geplatzt. Im Europa-League-Finale verlor der Außenseiter gegen Aston Villa in Istanbul klar mit 0:3. Freiburg-Trainer Julian Schuster war nach dem Spiel im RTL-Interview entsprechend enttäuscht.
3: Ja, für den Moment spüre ich keine Zufriedenheit. Wir haben im Finale verloren. Das ist das, was für den Moment natürlich überwiegt und natürlich sehr schmerzt.
1: Trotz der Niederlage bleibt die Europareise der Breisgauer historisch. Zum ersten Mal stand Freiburg in einem internationalen Endspiel und spielt kommende Saison in der Conference League.
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4: Claudia Löhi, hallo zusammen. Sehr starker Klassiker aus den 80ern gleich. Soft Cell und Tainted Love. Das hier ist Alex Warren und Ordinary. Hallo zusammen, kommt gut durch diese Nacht.

0: Was ein Klassiker aus den 80ern. Soft Cell, Tainted Love. Wir sprechen über Kino heute Nacht. Der neue Star Wars ist ja draußen seit gestern. The Mandalorian und Grogu lief mal in 3 Staffeln bei Disney Plus und jetzt im Kino. Jörg Albrecht, aber das ist auch eine Weile her, ne?
1: Ja, der letzte war 2019, das Finale der 3. Star Wars Trilogie. Seitdem haben sich die Fans daran gewöhnt, dass sämtliche neuen Geschichten der Weltraumsaga in Serienform bei Disney Plus laufen. Jetzt also die Rückkehr ins Kino mit The Mandalorian and Grogu und damit der Test, ob Star Wars noch auf der großen Leinwand funktioniert.
2: Wir alle kennen die Geschichten über den mandalorianischen Kopfgeldjäger und dieses Kind.
1: Gemeint sind damit der Mensch Din Djarin und Grogu, unser Baby Yoda. Über 3 Serienstaffeln und diverse Abenteuer sind sie zusammengewachsen. Sie sind mittlerweile sogar offiziell Vater und Sohn, nachdem Din Grogu adoptiert hat. Und natürlich warten auf die beiden jetzt erneut finstere Typen in der Galaxie.
3: Das Kind wird Jahrhunderte länger leben als ich. Ich werde nicht immer da sein, um ihn zu beschützen.
0: Dein Urteil nach, ist das ein Comeback von Star Wars, das man unbedingt gesehen haben muss?
1: Nee, der Beweis, dass Star Wars immer noch eine Kinomarke ist, der steht noch aus. Nächstes Jahr gibt's einen neuen Versuch, dann mit Ryan Gosling und Amy Adams in einer ganz neuen Star Wars Story mit völlig neuen Figuren und dem Titel Starfighter.
0: Star Wars, seit gestern im Kino, The Mandalorian und Grogu. Danke dir.

Das lange Wochenende ist schon in Blicknähe. Das Wetter wird, naja, zumindest heute Nachmittag dann auch endlich mal wärmer und sonniger. Wir freuen uns. Claudia Löß hier. Hallo zusammen, kommt gut durch die Nacht.

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0: Wham ist es. Bring euch durch diese Nacht. Gleich noch neue Musik von Olivia Dean. So easy to fall in love. So, wir sind ja in der Finalwoche.
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1: Ich bin David Riemer. Der Bundestag stimmt heute über eine Senkung der Ticketsteuer im Flugverkehr zum 1. Juli ab. Damit sollen Luftverkehrsunternehmen entlastet werden. Branchenverbände fordern weitere Schritte bei Standortkosten, um Wettbewerbsnachteile gegenüber anderen europäischen Ländern auszugleichen. Die Luftverkehrssteuer wird auf jeden Abflug mit einem Passagierflugzeug von einem deutschen Flughafen erhoben. Künftig sollen sich EU-Bürger statt mit Personalausweis auch per Smartphone-App ausweisen können. Das soll den Alltag erleichtern. Das Bundeskabinett hat dazu Neuregelungen auf den Weg gebracht und die Einführung der sogenannten digitalen Brieftasche gesetzlich vorbereitet.
2: Das Smartphone soll zum Ausweis werden. Ältere Menschen sollen ihren Personalausweis nicht mehr erneuern müssen. Und beim Umzug muss der neue Wohnort im Reisepass nicht mehr nachgetragen werden. Beim Perso gilt das für alle Älteren, die 70 Jahre oder älter sind. Aber das ist nur für den alltäglichen Gebrauch bei uns in Deutschland gedacht. Wer ins Ausland reisen will, braucht nach wie vor einen gültigen Ausweis. Eine digitale Brieftasche soll es ab Januar geben. In einer App kann man dann den Personalausweis hochladen und sich damit bei Behörden und Dienstleistern im Netz ausweisen. Die Nutzung ist freiwillig. Aus Berlin, Tine Klimach.
1: In der EU gibt es eine Einigung auf die vollständige Umsetzung des umstrittenen Zolldeals mit den USA. Unter dem Eindruck der jüngsten Drohungen von US-Präsident Trump verständigten sich Vertreter der Regierungen und des EU-Parlaments unter anderem darauf, Zölle auf US-Industriegüter abzuschaffen. An den Plänen gibt es aber auch Kritik.
3: Die Linken-Fraktion im Europaparlament beispielsweise findet, die EU habe aufgegeben und lasse sich in einen schlechten Handelsdeal mit den USA zwingen. Es fehle der politische Wille, sich gegen die Erpressung von Trump zu stellen. Deutsche Industrieverbände dagegen lobten die Einigung auf die vollständige Umsetzung des Zolldeals. Die EU stärke so ihre Verhandlungsposition gegenüber Washington. Die Einigung der Vertreter der Mitgliedstaaten und des Parlaments muss jetzt noch vom Ministerrat und dem Plenum des Parlaments bestätigt werden. Bis spätestens zum 4. Juli sollen die Regelungen dann in Kraft treten. Fiona Reinhardt, Nachrichtenredaktion.
1: Zum Fußball. Der Traum vom ersten Europapokaltitel ist für den SC Freiburg geplatzt. Im Europa-League-Finale verlor der Außenseiter gegen Aston Villa in Istanbul klar mit 0:3. Trotz der Niederlage bleibt die Europareise der Breisgauer historisch. Zum ersten Mal stand Freiburg in einem internationalen Endspiel und spielt kommende Saison in der Conference League.
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4: Kurz nach zwei. Durchhalten. Hallo zusammen, Claudia Löwes hier. Hi.